0: Mit ihren Kitas sind Eltern in Deutschland meist zufrieden. Gleichzeitig fordern viele aber auch mehr Geld für die Einrichtungen und eine bessere Bezahlung für das Personal. Tanja Wagner, Nachrichtenredaktion.
1: Die Proteste für bessere Schulen in Frankreich weiten sich aus. Bei einem landesweiten Protesttag sind gestern Schüler, Studenten und Eltern auf die Straßen gegangen. An zahlreichen Gymnasien und einigen Universitäten gab es Blockadeaktionen.
2: Zehntausende Menschen haben sich den Protestzügen hier in Paris und in anderen Großstädten angeschlossen. Und mit ihren Forderungen nach vernünftig ausgestatteten Schulen und ausreichend Lehrkräften erhalten die jungen Leute jetzt auch breite Unterstützung von Gewerkschaften, Lehrern und ihren Eltern. Diese reiten sich in die Protestzüge ein, auch um sich bei befürchteten Rangeleien mit der Polizei schützend vor die jungen Menschen zu stellen. Aus Paris, Michael Evers.
1: Während eines Lufthansa-Flugs vom kolumbianischen Bogotá nach Frankfurt hat ein Passagier randaliert. Nach Angaben der Frankfurter Polizei soll der 33-Jährige unter anderem mehrfach an der Flugzeugtür gerüttelt haben. Die Aufforderung des Flugpersonals, das zu unterlassen, soll er ignoriert haben. Bordpersonal und zwei Passagiere hätten ihn schließlich gestoppt. Nach der Landung wurde der Mann festgenommen.
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4: Eine relativ ruhige Nacht liegt da gerade vor uns. Es ist bewölkt hier und da. Ein bisschen Nebel liegt auch irgendwie über uns. Aber ansonsten relativ ruhig. Wird es kein Regen bleiben. Temperaturen relativ frisch, 7 bis 11 Grad. Stellenweise sogar 4 Grad. Nachher, da geht es dann rauf auf 19 bis 23 Grad. Und wir bekommen eigentlich erstmal einen relativ schönen Mittwoch. Also mit relativ viel Sonne. Allerdings auch nachher mit ein paar Wolken. Die ziehen sich dann immer mehr zusammen. Und dann kommt auch Regen zu uns, so ab dem späten Nachmittag, Abend. Und der Donnerstag wird dann sehr regnerisch.
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5: Zurzeit liegen uns keine Meldungen vor. Wir wünschen allen unterwegs gute Fahrt.
4: Das ist ja echt so ein ganz großer Trend, dass die ganz großen Künstler, die ganz großen Stars irgendwie ja gar nicht mehr ganz durch Deutschland, durch verschiedene Städte da irgendwie touren, sondern Halt machen in einer Stadt. Adele hat das vorgemacht, damals mit München. Die Backstreet Boys haben heute ihr letztes von 10 Konzerten in Düsseldorf. Woanders fahren die auch nicht hin, aber haben uns gefreut, dass sie hier in Nordrhein-Westfalen sind. Und Bon Jovi haben wohl angekündigt, ja, im nächsten Jahr könnte es sein, dass wir doch nochmal nach Deutschland kommen. Aber dann ist nur München im Gespräch. Ihr müsst gar nicht so weit fahren für Bon Jovi. Wir hören sie gleich mit You Give Love a Bad Name.
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0: Bevor es aber jetzt weiter mit der Musik geht, geht's jetzt erstmal mit Büchern weiter. Der Deutsche Buchpreis ist ja gestern verliehen worden. Heute wird die Frankfurter Buchmesse eröffnet und wir nehmen das zum Anlass, auch mal wieder mehr zu lesen. Das haben wir uns doch alle mal vorgenommen, ja? Und sammeln dafür Buchtipps von unseren Kollegen hier. Man empfiehlt sich ja gerne mal was. Natascha Wittmark, was ist dein Buchtipp?
1: Also eigentlich würde ich gar nicht gerne nur ein Buch empfehlen, sondern am liebsten einen ganzen Autoren, weil der einfach ganz, ganz viele tolle Bücher geschrieben hat, die ich alle so gerne gelesen habe. Und sobald ich das eine durch hatte, habe ich direkt mit dem nächsten angefangen. Matt Haig, die Mitternachtsbibliothek, ist ja sehr bekannt von ihm. Übrigens auch großartig als Hörbuch gelesen von Annette Frier.
0: Also in die Bücher von Matt Haig reinlesen lohnt sich.
1: Ja, auf jeden Fall. Wie man die Zeit anhält, ist zum Beispiel ein Tipp. Da geht's um Tom, der langsamer altert als der Rest der Menschen. Also zum Beispiel, als er aussieht wie 40, ist er in Wirklichkeit schon über 400 Jahre alt. Und damit er unter Normalsterblichen nicht auffällt, muss er alle paar Jahre seine Identität wechseln und umziehen. Das geht auch sehr lange gut. Allerdings verliebt er sich irgendwann und bekommt dann auch ein Kind. Und das verändert alles für ihn. Seine Tochter hat nämlich dieses Nicht-Altern von ihm geerbt und ist irgendwann spurlos verschwunden. Und er macht sich dann natürlich auf die Suche nach ihr. Und mehr will ich gar nicht verraten, weil da geht die Geschichte eigentlich auch erst richtig los.
0: Es klingt sehr nach einem Fantasy-Roman.
1: Ja, es ist eine Mischung aus Fantasy, Science-Fiction und Liebesroman, würde ich sagen. Man begleitet Tom einfach ein Stück auf seinem Lebensweg. Es geht dabei um Einsamkeit, um Liebe, Feinde, die eigentlich Freunde sind und Freunde, die eigentlich Feinde sind. Es sind auch ein paar irre Wendungen drin. Also es ist wirklich super spannend und ich sage, wie es ist. Ich habe es als Hörbuch gehört, als ich durch war. Ich habe mir die letzten 10 Minuten nochmal angehört, einfach weil ich nicht wollte, dass es schon vorbei ist.
0: Also ein Buch, das man irgendwie nicht weglegen kann, beziehungsweise ein Hörbuch, das man irgendwie auch nicht ausmachen kann. Wie man die Zeit anhält von Matt Haig. Eine Empfehlung von unserer Kollegin Natascha Wittmark. Und mehr Buchempfehlungen die ganze Woche noch hier bei uns im Programm.
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1: Ja, hier und da kann es auch in dieser Nacht wieder ein bisschen neblig sein. Ansonsten aber kaum bewölkt, relativ klar. Und das bedeutet auch, dass es auch frisch ist in dieser Nacht, 7 bis 11 Grad. Nachher geht es dann hoch mit den Temperaturen auf 19 bis 23 Grad. Wir starten auch am Morgen erstmal ganz entspannt mit ein bisschen Sonne, hier und da ein paar Wolken. Nachher im Tagesverlauf ziehen sich aber immer mehr Wolken zusammen über NRW und dann wird es auch Regen geben. Vereinzelt müssen wir auch mit Gewittern rechnen. Der Donnerstag wird dann sehr regnerisch.
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2: Zurzeit liegen uns keine Meldungen vor. Wir wünschen allen unterwegs gute Fahrt.
1: Ich finde das von Cassandras Team wirklich sehr nett. Die ist ja sehr fleißig in Sachen. Wir müssen ja mehr Wohnungen bauen, ja. Seit Anfang der 2000er baut sie eine ganze Stadt. Ich hoffe, sie ist langsam fertig geworden. Cassandras Team und Stadt. Damit geht's jetzt rein in die Nacht. Euch eine schöne.
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1: Ich bin Doc Zeitler. Erstmals stellt die AfD einen Landtagspräsidenten in Deutschland. Im Parlament von Sachsen-Anhalt bekam der 35-jährige Tobias Rausch in geheimer Abstimmung 48 von 82 Stimmen. Also 4 mehr als AfD und BSW zusammen haben. Zu Mutmaßungen, die 4 Stimmen seien von der CDU gekommen, meinte Fraktionschef Sven Schulze, dies lasse sich nicht nachvollziehen. Bildung muss schon vor der Schule beginnen, davon ist die Mehrheit der Menschen in Deutschland überzeugt. Im Bildungsbarometer des IFO-Instituts sprechen sich die meisten auch dafür aus, für frühkindliche Förderung mehr Geld auszugeben.
2: Was Hänschen nicht lernt, lernt Hans nimmermehr. Für viele gilt das alte Sprichwort noch. Sie wünschen sich einen stärkeren Fokus auf frühkindliche Bildung. Fast 3/4 der Befragten halten ein verpflichtendes Vorschuljahr für sinnvoll. Und sogar 9 von 10 finden es richtig, Kinder im Alter von 4,5 Jahren einem Sprachtest zu unterziehen. Mit ihren Kitas sind Eltern in Deutschland meist zufrieden. Gleichzeitig fordern viele aber auch mehr Geld für die Einrichtungen und eine bessere Bezahlung für das Personal. Tanja Wagner, Nachrichtenredaktion.
1: Die Proteste für bessere Schulen in Frankreich weiten sich aus. Bei einem landesweiten Protesttag sind gestern Schüler, Studenten und Eltern auf die Straßen gegangen. An zahlreichen Gymnasien und einigen Universitäten gab es Blockadeaktionen.
3: Zehntausende Menschen haben sich den Protestzügen hier in Paris und in anderen Großstädten angeschlossen. Und mit ihren Forderungen nach vernünftig ausgestatteten Schulen und ausreichend Lehrkräften erhalten die jungen Leute jetzt auch breite Unterstützung von Gewerkschaften, Lehrern und ihren Eltern. Diese reiten sich in die Protestzüge ein, auch um sich bei befürchteten Rangeleien mit der Polizei schützend vor die jungen Menschen zu stellen. Aus Paris, Michael Evers.
1: Während eines Lufthansa-Flugs vom kolumbianischen Bogotá nach Frankfurt hat ein Passagier randaliert. Nach Angaben der Frankfurter Polizei soll der 33-Jährige unter anderem mehrfach an der Flugzeugtür gerüttelt haben. Die Aufforderung des Flugpersonals, das zu unterlassen, soll er ignoriert haben. Bordpersonal und 2 Passagiere hätten ihn schließlich gestoppt. Nach der Landung wurde der Mann festgenommen.
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4: Jetzt in der Nacht ist es teils bewölkt, sonst ist es gering bewölkt oder klar. Örtlich kann es Nebel geben. Die Temperaturen liegen runter auf 11 bis 7 Grad. Wenn der Nebel sich dann aufgelöst hat, dann kommt die Sonne später raus und wir kriegen einen ganz schönen Herbsttag mit bis zu 24 Grad.
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5: Zurzeit liegen uns keine Meldungen vor. Wir wünschen allen unterwegs gute Fahrt.
4: Hallo zusammen, wir stehen diese Nacht gemeinsam durch. Ich bin Johanna Tänzer und wir starten hier jetzt mit Coldplay. Feels like I'm falling in love. Schönen frühen Mittwochmorgen.
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0: Also Konzerttickets, die sind immer gut. Die kommen immer gut an. Also zumindest, wenn das Konzert auch ein gutes ist. Aber also generell ist das eine mega Geschenkidee. Und keine Ahnung, für alle, die jetzt in nächster Zeit Geburtstag haben oder Weihnachten, ist ja auch nicht mehr so lange hin, ne? Konzerttickets, Leute, kann ich sehr empfehlen. Und wenn ihr noch ein bisschen Inspiration braucht für ein mögliches Konzert, wie wär's denn mit ihm hier? Das ist Purple Disco Machine. DJ und Produzent kennt ihr von uns. Und den holen wir euch zu uns nach NRW. Ihr kommt nämlich nach Köln, präsentiert von den NRW-Lokalradios. Und wenn ihr auf eine richtig gute Funk-House-Party Bock habt, ist das, glaube ich, eine sehr gute Idee. Und Tino Piontek, so heißt er ja, der DJ Purple Disco Machine, der hat uns mal erzählt, dass diese Partystimmung tatsächlich schon bei der Produktion startet.
1: Wenn man einen Partysong macht, kann man nicht steif im Studio sitzen und ganz analytisch rangehen. Natürlich ist dann voller Emotionen und man dreht dann auch mal etwas lauter und springt dann rum und freut sich und lacht. Und am Ende dieselbe Reaktion, die wir im Studio haben, haben hoffentlich natürlich auch die Leute dann draußen auf der Tanzfläche oder vorm Radio, wenn die Musik hören.
0: Ja. Also mir ging es bei jedem Purple Disco Machine Song so. Also klar, er macht einen guten Job. Nächstes Jahr könnt ihr dann mit ihm zusammen tanzen und abgehen bei seinem Tourstopp in Köln am 8. Oktober. Nächstes Jahr, ne? Nicht jetzt. 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Und wir hören ihn jetzt mit Test My Luck, Purple Disco Machine.
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1: Jetzt in der Nacht ist es teils bewölkt, sonst ist es gering bewölkt oder klar. Örtlich kann es Nebel geben. Die Temperaturen liegen runter auf 11 bis 7 Grad. Wenn der Nebel sich dann aufgelöst hat, dann kommt die Sonne später raus und wir kriegen einen ganz schönen Herbsttag mit bis zu 24 Grad.
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2: Zurzeit liegen uns keine Meldungen vor. Wir wünschen allen unterwegs gute Fahrt.
1: Zusammen. Eine schöne Nacht wünsche ich euch. Johanna Tänzer ist hier. Grüße gehen raus an alle, die jetzt auch im Frühdienst arbeiten und an alle, die jetzt gleich Feierabend haben. Macht's euch schön.
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1: Ich bin Dirk Zeitler. Erstmals stellt die AfD einen Landtagspräsidenten in Deutschland. Im Parlament von Sachsen-Anhalt bekam der 35-jährige Tobias Rausch in geheimer Abstimmung 48 von 82 Stimmen. Also viel mehr als AfD und BSW zusammen haben. Zu Mutmaßungen, die vier Stimmen seien von der CDU gekommen, meinte Fraktionschef Sven Schulze, dies lasse sich nicht nachvollziehen. Bildung muss schon vor der Schule beginnen, davon ist die Mehrheit der Menschen in Deutschland überzeugt. Im Bildungsbarometer des IFO-Instituts sprechen sich die meisten auch dafür aus, für frühkindliche Förderung mehr Geld auszugeben.
2: Was Hänschen nicht lernt, lernt Hans nimmermehr. Für viele gilt das alte Sprichwort noch. Sie wünschen sich einen stärkeren Fokus auf frühkindliche Bildung. Fast 3/4 der Befragten halten ein verpflichtendes Vorschuljahr für sinnvoll. Und sogar 9 von 10 finden es richtig, Kinder im Alter von 4,5 Jahren einem Sprachtest zu unterziehen. Mit ihren Kitas sind Eltern in Deutschland meist zufrieden. Gleichzeitig fordern viele aber auch mehr Geld für die Einrichtungen und eine bessere Bezahlung für das Personal. Tanja Wagner, Nachrichtenredaktion.
1: Die Proteste für bessere Schulen in Frankreich weiten sich aus. Bei einem landesweiten Protesttag sind gestern Schüler, Studenten und Eltern auf die Straßen gegangen. An zahlreichen Gymnasien und einigen Universitäten gab es Blockadeaktionen.
3: Zehntausende Menschen haben sich den Protestzügen hier in Paris und in anderen Großstädten angeschlossen. Und mit ihren Forderungen nach vernünftig ausgestatteten Schulen und ausreichend Lehrkräften erhalten die jungen Leute jetzt auch breite Unterstützung von Gewerkschaften, Lehrern und ihren Eltern. Diese reiten sich in die Protestzüge ein, auch um sich bei befürchteten Rangeleien mit der Polizei schützend vor die jungen Menschen zu stellen. Aus Paris, Michael Evers.
1: Während eines Lufthansa-Flugs vom kolumbianischen Bogotá nach Frankfurt hat ein Passagier randaliert. Nach Angaben der Frankfurter Polizei soll der 33-Jährige unter anderem mehrfach an der Flugzeugtür gerüttelt haben. Die Aufforderung des Flugpersonals, das zu unterlassen, soll er ignoriert haben. Bordpersonal und 2 Passagiere hätten ihn schließlich gestoppt. Nach der Landung wurde der Mann festgenommen.
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4: Der Nebel aus der Nacht löst sich so langsam auf und dann startet der Tag heiter und mit viel Sonne. Dazu gibt's bis zu 24 Grad. Aber ab dem Abend zieht sich's dann wieder zu und dann kommt auch der Regen.
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5: Zurzeit liegen uns keine Meldungen vor. Wir wünschen allen unterwegs gute Fahrt.
4: Hallo zusammen, Johanna Tänzer ist hier, bin bei euch und ja, sage herzlich willkommen im sehr frühen Mittwochmorgen.
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0: Queen am frühen Mittwochmorgen. I want to break free. Ja, fühle ich. Wir haben ja aktuell unsere Wunscherfüller-Aktion, ne? Und da erfüllen wir euch täglich eure Wünsche. Das Gute ist, ihr dürft euch ja wirklich alles bei uns wünschen, solange das irgendwie machbar ist, ja? Also keine Ahnung, eine Jahresration Waschmittel, gar kein Ding. Eine Waschmaschine, die eure Wäsche selbstständig aufhängt und dazu noch saugt und wischt. Ja, ich glaube, das wird dann eher schwierig, aber keine Ahnung, manchmal ist die Grenze zwischen machbar und absurd gar nicht mal so leicht zu ziehen. Unser Kollege Stefan Rejek hat sich sehr intensiv mit diesem Thema befasst.
1: Wie ich jetzt, oder was? Ein Wunsch? Ja, lass mich mal kurz überlegen. Ja, da bin ich doch ganz pragmatisch. Ich würde mir einfach ein Handy wünschen, das nicht nach einem halben Tag leer ist. Oder warte, eine Kaffeemaschine, bei der ich nicht zweimal am Tag eine Kernsanierung durchführen muss. Oder nee, ich hab's. Ein Drucker, der, jetzt kommt's, wirklich funktioniert. Also halt richtig, ne? Jetzt nicht irgendwie nur an hohen Feiertagen. Ja Leute, ihr hört's doch, es gibt sie noch, die bodenständigen Wünsche. Wird ja wohl auch nicht zu viel verlangt sein, vor allem wenn ich sehe, welche Wünsche so anderen Leuten schon erfüllt wurden. Schauen wir dafür doch einfach mal nach Amerika. Ja, wohin auch sonst? Da hat sich ein Junge gewünscht, ein Dino zu sein, ja, richtig gehört. Also nicht irgendwie ein Dino zu treffen oder mit einem Dino zu spielen, nee. Der hat klipp und klar gesagt, ich will ein Dino sein. Ja, und was soll ich sagen? Der Wunsch wurde ihm erfüllt. Er durfte im Dino-Kostüm aus einem Ei schlüpfen, dann noch mit einem T-Rex kämpfen und die Polizei hat bei dem Ganzen mitgespielt und für den Dino-Jungen noch eine Verfolgungsjagd inszeniert. Noch so ein kurioser Wunsch war der von Mark Grünwald. Der war Zeichner der bekannten Marvel-Comics und sein ganz bescheidener Wunsch war es, auch über seinen Tod hinaus Teil der Comics zu sein. Ja, und dieser Wunsch wurde ihm dann auch erfüllt und zwar wortwörtlich. Seine Asche wurde später der Farbe beigemischt, die für den Druck seiner Lieblingscomic-Reihe benutzt wurde. Und so richtig absurd wurde es dann vor ein paar Jahren im Berliner Nobelhotel Adlon. Da wollte ein Gast unter keinen Umständen eine Badewanne in seinem Hotelzimmer haben. Ja, absolut nachvollziehbare Phobie. Deswegen wurde die Badewanne kurzerhand ausgebaut. Wohl bemerkt, nur für eine Nacht, dann war der Gast wieder weg. Also, wenn ihr bisher dachtet, irgendeiner eurer Wünsche sei unrealistisch oder zu hoch gegriffen, dann denkt doch einfach an die Wünsche dieser drei Typen. Die wurden schließlich auch erfüllt.
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1: Der Nebel verzieht sich so langsam und dann startet der Tag richtig schön mit klarem Himmel und viel Sonne und wenig Wolken. Dazu gibt es bis zu 24 Grad, wird also nochmal richtig schön warm. Ab dem Abend wird es dann aber leider nicht mehr ganz so gut. Es zieht sich zu und dann kommt der Regen und der bleibt leider auch die nächsten Tage dann.
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2: Zurzeit liegen uns keine Meldungen vor. Wir wünschen allen unterwegs gute Fahrt.
1: Guten Morgen, willkommen. Johanna Tänzer ist hier und die meisten müssen wahrscheinlich jetzt aufstehen. Aber vielleicht, wenn ihr euch nochmal umdrehen könnt, dann verraten euch Frieda Gold auch, wovon wir träumen sollen.
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1: Ich bin Dirk Zeitler. Erstmals stellt die AfD einen Landtagspräsidenten in Deutschland. Im Parlament von Sachsen-Anhalt bekam der 35-jährige Tobias Rausch in geheimer Abstimmung 48 von 82 Stimmen. Also 4 mehr als AfD und BSW zusammen haben. Zu Mutmaßungen, die 4 Stimmen seien von der CDU gekommen, meinte Fraktionschef Sven Schulze, dies lasse sich nicht nachvollziehen. Bildung muss schon vor der Schule beginnen, davon ist die Mehrheit der Menschen in Deutschland überzeugt. Im Bildungsbarometer des IFO-Instituts sprechen sich die meisten auch dafür aus, für frühkindliche Förderung mehr Geld auszugeben.
2: Was Hänschen nicht lernt, lernt Hans nimmermehr. Für viele gilt das alte Sprichwort noch. Sie wünschen sich einen stärkeren Fokus auf frühkindliche Bildung. Fast 3/4 der Befragten halten ein verpflichtendes Vorschuljahr für sinnvoll. Und sogar 9 von 10 finden es richtig, Kinder im Alter von 4,5 Jahren einem Sprachtest zu unterziehen. Mit ihren Kitas sind Eltern in Deutschland meist zufrieden. Gleichzeitig fordern viele aber auch mehr Geld für die Einrichtungen und eine bessere Bezahlung für das Personal. Tanja Wagner, Nachrichtenredaktion.
1: Die Proteste für bessere Schulen in Frankreich weiten sich aus. Bei einem landesweiten Protesttag sind gestern Schüler, Studenten und Eltern auf die Straßen gegangen. An zahlreichen Gymnasien und einigen Universitäten gab es Blockadeaktionen.
3: Zehntausende Menschen haben sich den Protestzügen hier in Paris und in anderen Großstädten angeschlossen. Und mit ihren Forderungen nach vernünftig ausgestatteten Schulen und ausreichend Lehrkräften erhalten die jungen Leute jetzt auch breite Unterstützung von Gewerkschaften, Lehrern und ihren Eltern. Diese reiten sich in die Protestzüge ein, auch um sich bei befürchteten Rangeleien mit der Polizei schützend vor die jungen Menschen zu stellen. Aus Paris, Michael Evers.
1: Während eines Lufthansa-Flugs vom kolumbianischen Bogotá nach Frankfurt hat ein Passagier randaliert. Nach Angaben der Frankfurter Polizei soll der 33-Jährige unter anderem mehrfach an der Flugzeugtür gerüttelt haben. Die Aufforderung des Flugpersonals, das zu unterlassen, soll er ignoriert haben. Bordpersonal und 2 Passagiere hätten ihn schließlich gestoppt. Nach der Landung wurde der Mann festgenommen.
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4: Der Nebel aus der Nacht löst sich so langsam auf und dann startet der Tag heiter und mit viel Sonne. Dazu gibt's bis zu 24 Grad. Aber ab dem Abend zieht sich's dann wieder zu und dann kommt auch der Regen.
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5: Zurzeit liegen uns keine Meldungen vor. Wir wünschen allen unterwegs gute Fahrt.
4: Ja, guten Morgen zusammen. Voll schön, dass ihr dabei seid. Wir starten hier zusammen in den Mittwochmorgen. Ich bin Johanna Tänzer. Tag.
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0: Camila Cabello mit Havana. Guten Morgen zusammen.
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0: Ja, ihr solltet heute auf jeden Fall nochmal das Wetter genießen und den Tag genießen. Claudia Löhr ist da, ne? Es wird nochmal richtig gut.
2: Ja, genau. Heute nochmal richtig fein. Viel, viel Sonne. Bis zu 24 Grad werden es. Ja. Morgens erst noch so ein bisschen neblig, aber umso schöner wird dann der Sonnenaufgang. Also da geht heute nochmal richtig was.
3: Ich meine, man kann sich hier Tag setzen und vielleicht nochmal ein Buch in der Sonne lesen, Sonnenbrille aufsetzen.
4: Eine Radtour werden wir wahrscheinlich machen.
5: Ja, bei diesem traumhaften Wetter will ich erstmal einen schönen Kaffee bei unserem Fitnessstudio auf der Terrasse genießen. Dann vielleicht noch eine kleine Runde Tennis spielen. Die Plätze sind ja noch offen, eine Runde zu spielen mit Freunden.
0: Boah, alles richtig Schönes dabei.
2: Ja.
0: Und ab morgen dann der Wetterwechsel. Dann wird es richtig herbstlich und kalt.
2: Ja, denken wir nicht drüber nach.
0: Nein, heute wird es erstmal noch in Düsseldorf richtig voll.
2: Genau, heute das letzte von 10 Konzerten innerhalb der letzten 13 Tage. Ein Wahnsinn. Über 450.000 verkaufte Tickets und die Fans sind ja, haben wir gehört, nicht nur aus Europa gekommen. Die sind aus den USA angereist, aus Südamerika, aus Australien. Es scheint sich gelohnt zu haben.
0: Und wir reden natürlich von den Backstreet Boys.
6: Es war sehr gut. Richtig gutes Konzert.
7: War das tollste Konzert, auf dem ich jemals war. Es war wunderschön. Ich habe die Backstreet Boys so gefeiert. Die haben eine geile Show abgeliefert.
8: Unbeschreiblich. Ich weiß gar nicht, wie ein normales Leben jetzt nach diesem Konzert wieder führen sollen. Ganz ehrlich. Es war einfach, es war der Wahnsinn. Es war wirklich der Wahnsinn.
2: Die haben aus Bayern importiert. Und dann dieser Dresscode, ne? Die Fans sollten ja alle in weiß kommen.
0: Stimmt.
2: So ein bisschen Babyblau war ja auch erlaubt. Also das war ein richtiger Hype. Ich vermute mal, aber die Düsseldorfer sind jetzt froh, dass das Ganze auch wieder vorbei ist und so ein bisschen Normalität einkehrt.
0: Ja, das stimmt. Wobei ich glaube, die Fans würden sich freuen, wenn die Jungs noch ein bisschen bleiben in NRW. Also letztes Konzert der Backstreet Boys heute Abend in Düsseldorf in der Merkur-Spielarena. Wenn ihr da seid, ganz, ganz, ganz viel Spaß.
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1: Mit Christoph Münch. Guten Morgen. Heute vor genau 3 Jahren hat die Hamas Israel überfallen und mehr als 1200 Menschen getötet. Weltweit wird heute an die Opfer erinnert. Am Abend findet in Tel Aviv die zentrale Gedenkfeier statt, die von Angehörigen organisiert wird. Wegen der anhaltenden Proteste von Schülerinnen und Schülern hat Präsident Macron sich Dienstagabend in einer Krisensitzung zur Lage mit weiteren Politikern in Frankreich beraten. Am Dienstag hatten die Proteste nach Angaben der Organisatoren einen Höhepunkt erreicht. In ganz Frankreich hätten 450.000 Menschen demonstriert, davon 100.000 in Paris.
0: Und jetzt das Wichtigste von hier.
1: Der runde Tisch gegen Kinder- und Familienarmut hier in Bonn macht mobil gegen die geplanten Wohngeldkürzungen der Bundesregierung. Im Namen gegen Kinder- und Familienarmut hier in Bonn

0: alte Menschen. Gerade in Bonn und Umgebung sei die Wohnungssituation prekär, da die Suche nach einer bezahlbaren Wohnung hier der Suche nach der Nadel im Heuhaufen gleiche. Die Grippesaison kommt so langsam in Schwung. Das Gesundheitsamt des Rhein-Sieg-Kreises rät dringend dazu, die Grippeschutzimpfung wieder aufzufrischen. Bei niedergelassenen Ärzten sei das unkompliziert möglich, sagt der Kreis. Auch viele größere Arbeitgeber böten ja über ihre Betriebsärzte die Möglichkeit, sich direkt am Arbeitsplatz impfen zu lassen. Das Gesundheitsamt betont, dass eine Grippe keine einfache Erkältung sei, denn eine Erkältung verlaufe in der Regel harmlos. Eine Grippe könne aber schwerwiegende Komplikationen nach sich ziehen. Die Ständige Impfkommission empfiehlt die Grippeimpfung vor allem für Risikogruppen. Rekordtemperaturen, historisch niedrige Pegel, nicht nur in Rhein und Sieg. Der menschengemachte Klimawandel zeigt sich auch im Radio Bonn-Rhein-Siegland. Im Bonner LVR-Landesmuseum treffen sich heute Expertinnen und Experten, um im Rahmen einer Fachtagung über konkrete Maßnahmen zur Anpassung an das sich verändernde Klima zu diskutieren. Mit dabei sind Vertreter des NRW-Umweltministeriums, des Landesamts für Klima aus mehreren Initiativen. Es geht um verschiedene Konzepte, die Kommunen hier in NRW vorzubereiten auf den fortschreitenden Klimawandel, aber auch um die Finanzierung. Organisiert wird die Tagung von der Stiftung Umwelt und Entwicklung NRW. 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
0: Och, schön war das Wetter gestern. Noch ein richtig schöner spätsommerlicher Tag mit viel Sonne, aber gestern ist halt passé. Die Frage ist, wie wird's denn heute? Radio Bonn-Rhein-Sieg-Wetterexperte Carsten Brandt.
2: Hallo, einen schönen guten Morgen. Nochmals sehr warm, an die 25 Grad Marke heran. Wahrscheinlich liegen wir ganz knapp runter. Zum Abend kräftige Schauer, es kann sogar ein Gewitter dabei sein, Windböen.
0: Danke, Carsten Brandt.
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0: Der ausführlichste Verkehrsservice für Bonn und den Rhein-Sieg-Kreis. Aktuell liegen uns noch keine akuten Meldungen von den Straßen in Bonn und dem Rhein-Sieg-Kreis vor. Aber natürlich kann es sich vor allem im Umfeld der Bonner Brücken, der beiden Verbleibenden, noch etwas knubbeln, schon jetzt um diese Uhrzeit und kurz nach 5:30. Also fahrt vorsichtig und vor allem kommt gut an.
3: Mit Johanna Tänzer, hi zusammen. Ich bin ja großer Japan-Fan und da gab es jetzt einen so tollen Wettbewerb von einem Matratzenhersteller in Tokio. Da haben die Teilnehmenden quasi im Schlaf umgerechnet um die 12.500 Euro gekämpft. Und da ging es eben darum, wer am schnellsten einschläft und am ruhigsten schläft, der gewinnt am Ende die Kohle. Das Ganze wurde von so Schlaftrackern aufgezeichnet und ich liebe alles daran. Wisst ihr, endlich mal ein Wettbewerb, bei dem ich auch eine Chance hätte, was zu gewinnen. Ich will das auch hier.
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1: Ich bin Dirk Zeitler. Erstmals stellt die AfD einen Landtagspräsidenten in Deutschland. Im Parlament von Sachsen-Anhalt bekam der 35-jährige Tobias Rausch in geheimer Abstimmung 48 von 82 Stimmen. Also 4 mehr als AfD und BSW zusammen haben. Zu Mutmaßungen, die 4 Stimmen seien von der CDU gekommen, meinte Fraktionschef Sven Schulze, dies lasse sich nicht nachvollziehen. Bildung muss schon vor der Schule beginnen, davon ist die Mehrheit der Menschen in Deutschland überzeugt. Im Bildungsbarometer des IFO-Instituts sprechen sich die meisten auch dafür aus, für frühkindliche Förderung mehr Geld auszugeben.
2: Was Hänschen nicht lernt, lernt Hans nimmermehr. Für viele gilt das alte Sprichwort noch. Sie wünschen sich einen stärkeren Fokus auf frühkindliche Bildung. Fast 3/4 der Befragten halten ein verpflichtendes Vorschuljahr für sinnvoll. Und sogar 9 von 10 finden es richtig, Kinder im Alter von 4,5 Jahren einem Sprachtest zu unterziehen. Mit ihren Kitas sind Eltern in Deutschland meist zufrieden. Gleichzeitig fordern viele aber auch mehr Geld für die Einrichtungen und eine bessere Bezahlung für das Personal. Tanja Wagner, Nachrichtenredaktion.
1: Die Proteste für bessere Schulen in Frankreich weiten sich aus. Bei einem landesweiten Protesttag sind gestern Schüler, Studenten und Eltern auf die Straßen gegangen. An zahlreichen Gymnasien und einigen Universitäten gab es Blockadeaktionen.
3: Zehntausende Menschen haben sich den Protestzügen hier in Paris und in anderen Großstädten angeschlossen. Und mit ihren Forderungen nach vernünftig ausgestatteten Schulen und ausreichend Lehrkräften erhalten die jungen Leute jetzt auch breite Unterstützung von Gewerkschaften, Lehrern und ihren Eltern. Diese reiten sich in die Protestzüge ein, auch um sich bei befürchteten Rangeleien mit der Polizei schützend vor die jungen Menschen zu stellen. Aus Paris, Michael Evers.
1: Während eines Lufthansa-Flugs vom kolumbianischen Bogotá nach Frankfurt hat ein Passagier randaliert. Nach Angaben der Frankfurter Polizei soll der 33-Jährige unter anderem mehrfach an der Flugzeugtür gerüttelt haben. Die Aufforderung des Flugpersonals, das zu unterlassen, soll er ignoriert haben. Bordpersonal und 2 Passagiere hätten ihn schließlich gestoppt. Nach der Landung wurde der Mann festgenommen.
4: Und jetzt das Wichtigste von hier.
5: Mit Christoph Münch. Guten Morgen. Sagen wir so, es sieht nicht danach aus, dass es mit dem Klimawandel besser wird. Die Flüsse hier sind trocken, Hitzeperioden zerstören Ernte. Heute treffen sich im Bonner LVR-Museum Fachleute zu einer Konferenz. Es geht darum, wie sich die Kommunen anpassen können an die veränderten Klimabedingungen. Mehr gleich in unseren Lokalnachrichten um 5:30.
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6: Radio Bonn Rhein-Sieg Wettermann Carsten Brandt, guten Morgen, wie wird's?
7: Hallo Walli, schönen guten Morgen. Nochmals ein wunderschöner, warmer Sommertag im Oktober, fast 25 Grad. Punktuell kriegen wir die 25 Grad-Marke auch im Bonner Stadtgebiet. Rhein-Sieg-Kreis eher 23, 24 Grad. Abends, Achtung, Schauer, wahrscheinlich dann in der ersten Nachthälfte auch Windböen, Vorsicht in den Waldgebieten. Temperaturen stürzen dann zu morgen ab.
6: Ja, müsst ihr unbedingt noch mal genießen heute. Eure Aufstehtemperaturen sind allerdings teilweise einstellig. In Bonn-Bechlinghofen nur 8,2 Grad. Weiter oben auch nicht viel wärmer, 10,5 in Bad Honnef-Egidienberg. Nur ganz oben mild, 13,8 Grad aktuell auf dem Ölberg in Königswinter.
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6: 4:06 haben wir's und Sarah hat schon was zu melden. Guten Morgen.
8: Guten Morgen. Es gibt eine Warnmeldung von der A4, wenn ihr von Aachen nach Köln unterwegs seid. Zwischen dem Kreuz Köln-Süd und Köln-Poll, da steht ein kaputtes Fahrzeug auf der rechten Spur, also da extra aufpassen. Sonst aber noch sehr ruhig auf den Straßen, wir haben keine weiteren Meldungen. Ihr seht aber was, ein Stau, Blitzer, Verkehrsbehinderungen, gebt das alles gerne durch. Ihr könnt uns einfach anrufen oder ihr schickt eine WhatsApp. Die Nummer dafür ist die 0228 4007 111. Eine gute und sichere Fahrt euch.
6: Ach, der Walli und die KI. Das ist so Feuer und Wasser, das ist so Fluch und Segen, das ist Faszination und Abscheu in einem. Erzähle ich euch gleich mal in 10 Minuten, was ich gestern Nachmittag wieder gemacht habe. Jetzt aber erstmal zurück in die 80er, da als die Welt noch in Ordnung war, als Rick Astley noch nicht wie Kylie Minogue klang, weil er ein bisschen gepitcht wurde. Never gonna give you up. Damit starten wir jetzt in euren Mittwochmorgen. Heute ist der 7. Oktober. Hier sind Walli und Sarah.
8: Guten Morgen.
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0: Guten Morgen am Mittwochmorgen. Was machen wir nur mit KI, Sarah?
1: Ich weiß es nicht so richtig.
0: Ich bin ja einerseits immer fasziniert, andererseits habe ich Angst, dass sie uns alle tötet oder zumindest mal arbeitslos macht. Ich bin gestern wieder in ein KI-Rabbit-Hole gefallen. Immer wenn ich da was Neues entdecke, dann hänge ich da ja stundenlang dran und kann nichts essen. Das war bei der Bildbearbeitung so. Weißt du noch, wo ich die ganzen Fotos von...
1: Ja.
0: Bei Videos und gestern dann Audio, weil wir gestern in der Redaktion über diese ganzen KI-generierten Geburtstagssongs gesprochen haben, die alle gleich scheiße klingen und die alle so gleich aussehen wie diese KI-Plakate. Und dann habe ich mir aber gedacht, Moment mal, ich probiere das mal selber aus, ja? Und habe der KI gesagt, machen wir mal einen Radio-Jingle für Sarah und mich und für meine Hörer und für die Morningshow, soll fröhlich klingen und gesungen sein. Und das kam dabei raus.
2: Guten Morgen.
0: Ich finde, es ist ganz gut geworden. Früher ist man nach Holland gefahren mit dem ganzen Team in ein Tonstudio mit Sängern und dann hat das tagelang gedauert und es hat zigtausende Euro gekostet. Und jetzt geht das in Sekunden. Faszinierend. Euch einen schönen Start in den Mittwoch. Es wird der letzte sonnige und warme Tag im Radio Bonn-Rhein-Sieg-Land, bevor der Herbst kommt. Und es wird der letzte trockene Tag, bevor es dann ab morgen wieder kühler und richtig nass wird. Also starten wir mal gut gelaunt rein in den Tag. Mit Walli und Sarah.
1: Guten Morgen.
0: Und der KI.

0: Winehouse. Amy Winehouse hier bei Radio Bonn-Rhein-Sieg am Mittwochmorgen.
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0: Tag 3 heute. Seit Montag suchen wir ja den Chef, der die Kölschrocker von Bring's auf seine Arbeit holt. Jede Chefin, jeder Chef bei uns im Radio Bonn-Rhein-Siegland kann mitmachen. Meldet euch entweder selbst auf radiobonn-rhein-sieg.de an oder lasst euch von euren Mitarbeitern anmelden. Und schneller als man Metall zum Glühen bringen kann, macht ihr dann mit bei unserem 60-Sekunden-Quiz, so wie Björn Müller, Chef von Trimborn Metallbau in Bad Honnef. Er hat gestern die Nachmittagsrunde bei Nico Jansen gespielt. Und damit ihr mal so einen kleinen Eindruck bekommt, das war seine Quizrunde gestern.
2: Bin bereit.
3: Dann geht's jetzt los. Welche Kirmes im Rhein-Sieg-Kreis gibt es schon seit über 880 Jahren?
2: Hütchensmarkt.
3: Nee, die Eitorfer Kirmes. Süßes oder Saures, was rufen die Kinder in den USA an Halloween?
2: Oh, weiter.
3: Trick or Treat. Wie heißt der legendäre Frontmann der Rolling Stones?
2: Mick Jagger.
3: Richtig. Wo im Rhein-Sieg-Kreis sitzt die Bundespolizeidirektion für NRW?
2: In Augustin.
3: Richtig. In welchem Roman kommen die Charaktere Frodo, Gandalf und Sauron vor?
2: Herr der Ringe.
3: Richtig. Zu welchem europäischen Staat gehört Grönland?
2: Weiter.
3: Dänemark. Wer hat mehr Einwohner, Bonn oder der Rhein-Sieg-Kreis?
2: Der Rhein-Sieg-Kreis.
3: Richtig. Welches Organ macht 20% unseres Körpergewichts aus?
2: Welches Organ? Die Haut.
3: Richtig. Wie heißt der aktuelle König von Großbritannien?
2: Prinz Charles.
0: Ja, die Antwort kam etwas zu spät, wäre aber richtig gewesen. Für Björn waren es dann am Ende 5 richtige Antworten. Reicht leider nicht für den Wochensieg, denn da sind wir schon bei 7 richtigen Antworten. So, noch heute Morgen kann das natürlich alles getoppt werden, denn gleich um 7:10 gibt es ja hier die nächste Runde vom Betriebsduell. Dann quizzen wir mit Ines Manegold vom Bonner Zentrum für ambulante Rehabilitation. Das gleich hier bei Radio Bonn-Rhein-Sieg.
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1: Mit Christoph Münch, guten Morgen. Bundeskanzler Merz hat zum dritten Jahrestag des Terrorangriffs der Hamas auf Israel an die Opfer erinnert. Er hoffe, dass der tiefe Schmerz und die Wunden heilen könnten, die diese monströsen und barbarischen Taten geschlagen hätten, erklärte Merz. Die im US-Bundesstaat Tennessee zum Tode verurteilte Christa Pike hat nach ihrer gescheiterten Hinrichtung das Bewusstsein wieder erlangt. Das haben ihre Anwälte mitgeteilt. Pike könne auch sprechen. Wie groß ihre Überlebenschancen sind, sei aber unklar. Die Frau hatte am Mittwoch vergangener Woche 2 Giftspritzen überlebt.
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1: Der runde Tisch gegen Kinder- und Familienarmut hier in Bonn macht mobil gegen geplante Wohngeldkürzungen der Bundesregierung. Im Namen vieler Einrichtungen und Institutionen hat der runde Tisch nun einen Brief an mehrere Politiker geschrieben. Drin steht, dass der runde Tisch seine Sorgen ausdrückt, dass die Milliardenkürzungen beim Wohngeld gerade die hart treffen würden, die sowieso schon wenig hätten. Gerade hier in Bonn und Umgebung sei die Wohnungssituation prekär, da die Suche nach einer bezahlbaren Wohnung hier der Suche nach der Nadel im Heuhaufen gleiche. Unterschrieben haben diesen offenen Brief unter anderem die Arbeiterwohlfahrt Bonn-Rhein-Sieg, die Bonner Caritas, der DGB im Radio Bonn-Rhein-Siegland, die Bonner UNICEF und viele mehr.
0: Kurz und kompakt.
1: Heute vor 3 Jahren hat die Terrormiliz Hamas Israel angegriffen. 1200 Menschen starben. Auch hier in Bonn wird der Opfer gedacht. Jetzt gerade bei einer Mahnwache am Alten Rathaus noch bis etwa 15 Uhr. Er hat Kaffeebohnen geklaut im Wert von 150 Euro. Deshalb wird nach dem Unbekannten in Bonn jetzt per Foto gefahndet. Eine Videokamera hatte den Mann aufgezeichnet, wie er am 31. Juli aus einem Lagerraum einer Gaststätte im Bonner Zentrum die Bohnen mitgehen ließ. Ein Bild des mutmaßlichen Kaffeeklauers gibt es also im Fahndungsportal der NRW-Polizei. Rekordtemperaturen, historisch niedrige Pegel, nicht nur hier in Rhein und Sieg. Der menschengemachte Klimawandel zeigt sich auch im Radio Bonn-Rhein-Siegland. Im Bonner LVR-Landesmuseum treffen sich heute Expertinnen und Experten, um im Rahmen einer Fachtagung über konkrete Maßnahmen zur Anpassung an das sich verändernde Klima zu diskutieren. Mit dabei sind Vertreter des NRW-Umweltministeriums, des Landesamts für Klima aus mehreren Initiativen. Es geht um verschiedene Konzepte, die Kommunen hier in NRW vorzubereiten auf den fortschreitenden Klimawandel, aber auch um die Finanzierung. 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
2: Der letzte schöne Tag heute, bevor es richtig uselig wird. Carsten Brandt, guten Morgen.
3: Hallo, im Tagesverlauf, Walli, heute viel Sonne nochmal, nachmittags aber Quellwolken. Achtung, zum Abend dann Schauer, Gewitter, auch viel Wind dabei, dann morgen im Tagesverlauf geht die Temperatur ordentlich runter.
4: Ja, 7,8 Grad, wir haben einen recht frischen Start in den Mittwochmorgen in Bonn-Bolbechlinghofen. In Bonn-Hartberg 9,9 Grad, 13,8 messen wir oben auf dem Ölberg in Königswinter.
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4: 6:35 und Sarah hat schon Stau für euch.
5: Und zwar auf der A4 von Köln nach Aachen zwischen dem Dreikolmer und dem Kreuz Köln Süd. Da habt ihr gerade 3 Kilometer stockend und ein kleiner Stau auf der A555 von Bonn nach Köln zwischen Godorf und dem Kreuz Köln Süd. Da gerade 1 Kilometer. Wenn ihr noch mehr gesehen habt, vielleicht den ersten Blitzer für heute, mehr Staus, dann gebt das alles gerne durch. Ihr könnt uns anrufen oder ihr schickt eine WhatsApp an die 0228 4007 111. Eine gute und sichere Fahrt euch.
2: Bin gleich da.
5: Kommen Sie!
4: Erscheinen Sie, sonst weinen Sie.
5: So.
4: Unser neues Sendestudio ist so groß und ich hatte meinen Kaffee da hinten auf den Glastisch gestellt.
5: Ist man 10 Minuten unterwegs.
4: Ja, das Kopfhörerkabel ist leider nicht lang genug gewesen, um an den Kaffee dran zu kommen. Ach ja, meine Probleme möchte ich haben.
5: 10 Minuten unterwegs.
4: Ja, das Kopfhörerkabel.

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0: 20 vor 7, der Mittwochmorgen hier in der Radio Bonn Rhein-Sieg Morning Show. Kennt ihr diese Fake-Mails, bei denen man ganz viel Geld versprochen bekommt? Ja, was machen wir damit? Klar, ignorieren oder direkt löschen. Und das hat sich auch Professor Peter Hegemann aus NRW gedacht. Kollege Sascha Fassbender, diese E-Mail, die er da gelöscht hat, war allerdings seriös.
1: Hochseriös sogar. Die Mail kam aus Stockholm und hat Peter Hegemann kurz gesagt reich gemacht. Er hat nämlich den Medizin-Nobelpreis mit zwei anderen Wissenschaftlern zusammen gewonnen.
0: Stell uns den Mann mal kurz vor. Wer ist Peter Hegemann?
1: Also Peter Hegemann ist in Münster geboren, in Aachen aufgewachsen. Mittlerweile ist er Biophysiker und dabei sympathisch und bodenständig, wie ich finde.
2: Ich freue mich natürlich, dass ich hier die Gelegenheit bekomme, auch vielleicht zu einem etwas allgemeineren Publikum mal über Optogenetik berichten zu können. Und mir kommt es darauf an, dass Sie verstehen, was Optogenetik ist. Und ich werde Sie nicht mit Hunderten von Anwendungen quälen hier.
1: Ja, und jetzt ist er Nobelpreisgewinner und ja, umgerechnet zu einem Drittel Millionär. Der Nobelpreis ist mit 12 Millionen schwedischen Kronen dotiert, umgerechnet ca. 1 bis 1,1 Millionen Euro. Und das Ganze eben für Forschungen, er hat es gerade gesagt, im Bereich Optogenetik, eine Technik, um die Aktivität von Zellen mit Licht kontrollieren zu können.
0: Tja, aber vor allem lernt der Professor uns, Leute, lest eure Mails dreimal, bevor ihr sie löscht.
1: Ja, er bekam eine Mail, wie er sagt, von jemandem, den er nicht kannte, und in der Mail steht: Ruf mich zurück, ich habe was Wichtiges für dich.
0: Klingt zugegebenermaßen aber auch ein bisschen unseriös, oder?
1: Total. Dann schaut er eben auf die Telefonnummer und zum Glück war er schon mal in Schweden und ihm kam also diese Vorwahl in der Mail irgendwie bekannt vor und dann rief er zurück.
0: Das war dann wohl der wichtigste Anruf in seinem Forscherleben, denn jetzt ist Peter Hegemann Nobelpreisträger der Medizin im Bereich Optogenetik. Ich wollte das Wort auch einmal sagen, Optogenetik, wie schön. Gemeinsam mit zwei anderen Kollegen. Die Nobelpreiswoche hier bei Radio Bonn-Rhein-Sieg.
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0: Viertel vor sieben durch. 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Hört mal.
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2: Hallo, mein Name ist Paul, ich bin 16 Jahre alt und spiele Pfeifenorgel. Das zeige ich unter anderem auf meinem YouTube-Kanal Orgelfox. Ich finde, die Orgel ist einfach ein sehr vielseitiges Instrument und genau das ist es, wofür ich sie liebe. Ich möchte die Orgel von ihrem staubigen Bild, dass sie nur in einer Kirche steht und nur Bach kann, befreien.

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1: Mit Thorsten Adolfs. Guten Morgen. Sie fahren leise und stinken nicht. Elektrobusse. Trotzdem sieht man sie auf Deutschlands Straßen immer noch selten. Laut einer Studie der Deutschen Umwelthilfe fahren in den 39 größten deutschen Städten zurzeit 70% aller Busse mit Diesel. Malte Albrecht aus dem News-Team. Bei uns in NRW sieht es nicht viel besser aus, oder?
2: Nein, gar nicht. Essen, Wuppertal und Krefeld schneiden sogar besonders schlecht ab. Die hatten laut der Auswertung Ende letzten Jahres keinen einzigen batteriebetriebenen E-Bus auf der Straße. Die Stadtwerke Krefeld sagen zum Beispiel, dass die Reichweite von Batteriebussen gerade im Winter nicht für alle Linien ausreicht. Immerhin, Krefeld, Essen und Wuppertal setzen stattdessen auf immer mehr Wasserstoffbusse. Absoluter Spitzenreiter in NRW ist Münster. Hier fährt schon fast die Hälfte der Flotte komplett elektrisch. Neue Busse mit Verbrennungsmotor werden erst gar nicht mehr angeschafft.
1: Sind Elektrobusse denn wirklich so viel klimafreundlicher? Bei der Herstellung entsteht ja erstmal eine Menge CO2.
2: Ja, das stimmt. Aber Experten sagen ganz klar, über die Jahre rechnet sich das trotzdem. Wenn der Strom dann noch aus Wind oder Sonne kommt, fahren E-Busse unterm Strich deutlich sauberer als jeder Diesel. Und sie sorgen für bessere Luft in den Städten. Viele Verkehrsunternehmen schaffen zwar immer mehr E-Busse an. Letztes Jahr kamen bundesweit rund 1.400 neue hinzu. Hohe Investitionskosten beim Kauf der Fahrzeuge und beim Ausbau der Ladeinfrastruktur würden den Fortschritt aber bremsen, sagt die Deutsche Umwelthilfe. Sie kritisiert deshalb, dass die Bundesregierung Förderprogramme zum Ankauf von Bussen mit alternativen Antrieben kürzen will.
1: Danke Malte und jetzt weitere Themen im Überblick. Gut 4 Wochen nach der Landtagswahl in Sachsen-Anhalt kommt das neu gewählte Parlament am Vormittag in Magdeburg zur ersten Sitzung zusammen. Dann soll auch ein neuer Landtagspräsident gewählt werden. Das Vorschlagsrecht dafür hat die AfD, sie stellt die größte Fraktion. Die Ukraine hat die Region um die russische Hauptstadt Moskau wieder massiv mit Drohnen angegriffen. Ungefähr 650 sollen es gewesen sein. Einen Teil davon habe man abgeschossen, sagte Moskaus Bürgermeister. In Frankreich gehen die Schülerproteste weiter und es gibt dort immer mehr Verletzte. Einem 15-Jährigen wurde gestern durch die Explosion einer Polizeigranate die Hand abgerissen. Die Polizei spricht mittlerweile von 190 Verletzten. Die Schüler fordern unter anderem kürzere Schultage und eine bessere Ausstattung ihrer Schulen. Der Präsident des Deutschen Fußballbundes Neuendorf hat nochmal FIFA-Chef Infantino kritisiert. Er sei nicht mehr tragbar, sagte Neuendorf dem Tagesspiegel. Infantino habe dem Fußball massiv geschadet und jedes Vertrauen verspielt. Deswegen will Neuendorf ihn sprichwörtlich vom Platz stellen und bei der Wahl im März auf keinen Fall für ihn stimmen. Das Reformangebot von Infantino ist aus Sicht des DFB nur ein durchschaubares Manöver, um sich seinen Job für eine weitere Amtszeit zu sichern. Es gehe ihm nicht darum, echte Veränderungen anzustoßen, heißt es.
0: Und jetzt das Wichtigste von hier.
3: Mit Christoph Münch. Guten Morgen. Viele Organisationen und Initiativen aus Bonn und dem Rhein-Sieg-Kreis haben sich zusammengetan und einen Brief an die Politik geschrieben. Denn sie stellen sich gemeinsam gegen geplante Kürzungen beim Wohngeld. Denn die würden die Menschen treffen, die sowieso nur wenig hätten. Dieser offene Brief ist gleich eins der Themen in unseren Lokalnachrichten um 12:30.
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4: Guten Morgen, Radio Bonn Rhein-Sieg-Wettermann Carsten Brandt.
5: Walli, das wird nochmal richtig warm, 23 bis 25 Grad. Punktuell in der Spitze, viel Sonne, wenige Wolken. Sehr schönes Wetter, genießt das nochmal. Abends Übergang, dann mit Schauern, vielleicht sogar mit einem kurzen Gewitter, dann mit einer Kaltfront in kühles Wetter hinein, morgen windig, wechselhaft, immer wieder Schauer. Ihr braucht morgen definitiv eine Jacke.
4: Ich komme morgen gar nicht. Die aktuellen Temperaturen 7,7 an unserer Wetterstation in Bonn-Bobbechlinghofen. Bad Honnef-Egidienberg 10,1, 13,8 oben auf dem Ölberg in Königswinter.
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4: Es ist 6:45 und Sarah hat die Übersicht für euch.
6: Ihr habt aktuell Stau auf der A4 von Köln nach Aachen zwischen dem Dreieck und dem Kreuz Köln-Süd. Schon 4 Kilometer stockend, eine Viertelstunde obendrauf. Dann haben wir die A59 von Köln nach Bonn zwischen dem Dreieck und dem Flughafen 2 Kilometer. Genau wie auf der A555 von Bonn nach Köln zwischen Godorf und dem Kreuz Köln-Süd. Da 2 Kilometer stockend. Außerdem wird es auch voller in der Bonner City. Da steht ihr auf der B56 rund um die Kennedy-Brücke in beiden Richtungen. Da stockt es immer wieder. Ihr müsst 10 Minuten jeweils mehr einplanen. und auch auf der Reuterstraße Richtung B9, da gerade 10 Minuten plus für euch. Ihr habt mehr gesehen, mehr Staus, vielleicht den ersten Blitzer für heute, gebt es immer gerne durch. Die Nummer ist die 0228 4007 111. Eine gute und sichere Fahrt.
4: Ich bin ja inzwischen rehabilitiert.
6: Ist das so?
4: Ja, ich habe ja schon bei Radiosendern gearbeitet, da war ich ja so versaut, da konnte ich ja hier gar nicht anfangen. Aber inzwischen bin ich rehabilitiert für Radio Bonn-Rhein-Sieg. Es gibt aber auch ambulante Rehabilitationen.
6: Ist das so?
4: Und zwar sogar in dieser Stadt hier in Bonn. Ja. Und damit spielen wir gleich das Radio Bonn-Rhein-Sieg Betriebsduell. Vergesst, was ich gesagt habe und genießt den Start in den Tag jetzt mit den 2000ern. ATC Around the World. Hier sind Walli und Zach. Guten Morgen.
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0: ATC Around the World, 10 nach 7 am Mittwochmorgen.
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0: Manegold vom Bonner Zentrum für ambulante Rehabilitation. Was ein schweres Wort am Mittwochmorgen ist am Radio Bonn-Rhein-Sieg Telefon. Guten Morgen, Ines.
2: Guten Morgen.
0: Freust du schon auf die Pflegereform?
2: Du, jede Reform ist aufregend und das mache ich seit 35 Jahren.
0: Oje, oje, da hast du ja wirklich schon einiges mitgemacht. Da hast du ja schon 26 Gesundheitsminister verschlissen inzwischen. Was ich immer so spannend finde, so im Bereich Pflege im weitesten Sinne, früher sind die Menschen da ja sehr schlecht bezahlt worden. Das heißt, alle, die da gearbeitet haben, waren immer Enthusiasten. Das waren Menschen, die so eine intrinsische Lust hatten, diesen Beruf zu machen. Ist das eigentlich heute auch noch so?
2: Du, das ist nicht viel anders geworden, aber das mit der Bezahlung haben wir mal in den 90er Jahren mit einem tollen Gewinnspiel gemacht. Welcher Auszubildende bekommt das höchste Gehalt? Es war immer noch der Krankenpfleger, die Krankenschwester.
0: Echt, war das so?
2: Ich habe immer und ist auch heute noch so. Der Ausbildungsberuf, gut bezahlt und maximale Aufstiegschancen und man kann sich toll entwickeln. Also du kannst mit einem ganz soliden Realschulabschluss starten und kannst hinterher einen wirklich tollen fachlichen Ausbildungsweg nehmen.
0: Ja, und vor allem ist es ein sehr zukunftssicherer Beruf, wo man weiß, dass man nicht von der KI ersetzt wird.
2: Richtig, genau. Und das ist im ambulanten Zentrum bei uns sogar auch bei den Physiotherapeuten, bei den Sporttherapeuten, bei den Ärzten. Das sind alles Dinge, die kannst du mit KI nicht ersetzen.
0: Das ist schon mal gut zu wissen.
2: Wir können das unterstützen. Also wir können vieles mit KI unterstützen.
0: Ja, ja, ja.
2: Aber letztendlich wirst du einen Physiotherapeuten nie ersetzen können.
0: Und das Publikum geht euch ja auch nicht aus. Inzwischen doppelt so viele Menschen in der Pflege wie vor 10 Jahren. Und der demografische Wandel tut da noch sein Übriges. Liebe Ines, bleib kurz am Telefon. Wir hören noch einen kurzen Song von Leonie hier bei Radio Bonn-Rhein-Sieg. Und dann gehen wir in die Spielrunde und spielen um das Brinks Betriebsduell. Bis gleich.
2: Bis gleich.
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0: Viertel nach sieben am Mittwochmorgen.
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0: Heute mit dem Bonner Zentrum für ambulante Rehabilitation und mit Ines Manegold am Radio Bonn-Rhein-Sieg-Telefon. Hallo zurück, Ines.
2: Hallo.
0: Meinst du, du schaffst mehr als sieben richtige Antworten in einer Minute?
2: Ist eine hohe Zahl. Ist gut vorgelegt worden.
0: Aber du schaffst das. Ich drück dir die Daumen. Es geht los. Was sind gute Luise, Conference und Abate Vetel?
2: Weiß ich nicht.
0: Birnensorten. Welche Fernsehpersönlichkeit ist bekannt für ihren Ausruf Robert?
2: Geis.
0: Carmen Geis. Am Wochenende ist wieder Fußball-Bundesliga. Für den ersten FC Köln steht das Derby an. Wer ist der Gegner?
2: Keine Ahnung.
0: Borussia Mönchengladbach. Leben in Bonn mehr Frauen oder Männer?
2: Mehr Frauen.
0: Richtig. Welches weltbekannte Triathlonrennen findet am Wochenende auf Hawaii statt?
2: Ironman.
0: Richtig. Babsänger Wolfgang Niedecken ist in den 60ern im Rhein-Sieg-Kreis zur Schule gegangen. In welcher Stadt?
2: Siegburg.
0: Rheinbach. Wie heißt die weltweit erfolgreichste Hörspielserie?
2: Bibi Blocksberg.
0: Drei Fragezeichen. Wo hat das Europäische Parlament seinen Sitz?
2: In Brüssel.
0: Straßburg. Welche deutsche Talentshow feiert im kommenden Jahr ihr 25-jähriges Jubiläum?
2: Deutschland sucht den Superstar.
0: Jawohl, das ist richtig. So. Oh. Sarah zählt noch.
3: Ich habe gezählt, ich bin fertig, ich muss immer dreimal checken. Ines, das waren für dich vier richtige Antworten.
0: Was dir jetzt nicht zum Wochensieg reicht, aber ich hoffe, du hast ein bisschen Spaß gehabt beim Mitmachen.
2: Ja, auf jeden Fall.
0: Kannst du anderen Chefs und Chefinnen empfehlen, hier auch mal mitzumachen?
2: Unbedingt. Macht unwahrscheinlich Spaß.
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0: Daria der Kai für euch.
1: 20 nach 7 bei Radio Bonn, Rhein-Sieg am Mittwoch. Gib mir nochmal meine KI-Musik, bitte.
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1: Und einen schönen Start in den Mittwoch mit Radio Bonn, Rhein-Sieg, Wettermann Carsten Brandt. Guten Morgen.
3: Walli, einen schönen guten Morgen.
1: Erzähl doch mal, heute letzter schöner Tag, oder?
3: Das wird nochmal ein traumhafter, wunderschöner Sommertag mitten im Oktober. Wir werden bei den Temperaturen heute Nachmittag, so zwischen 14 und 15 Uhr, bei wenigen Wolken, viel Sonne, bei um die 25 Grad liegen, zumindest im Bonner Stadtgebiet an einigen Stellen. Meist sonst im Rhein-Sieg-Kreis 23, 24 Grad. Aber auch die Höhenlage in Bonn, beispielsweise Siebengebirge, 23 Grad. Also schönstes Wetter, nochmal T-Shirt-Wetter heute im Tagesverlauf.
1: Ja, dann ändert sich das Wetter aber dramatisch.
3: Die Wetterlagenänderung kommt schon heute Abend. Man sieht das dann von der Eifel her. Erste Schauer und Gewitter in der Dunkelheit. Also es kann auch wirklich mal ein Blitz und Donner dabei sein. Ein ganz schöner Wetterwechsel, eine Kaltfront in der Nacht mit viel Wind. Seid ein bisschen vorsichtig in den Waldgebieten. Es können auch Böen bis 50, eventuell 60 Kilometer in der Stunde dabei sein. Also stürmische Böen heute Abend und in der Nacht in der Region. Vorsicht! Und dann morgen, ja, ein ziemlich heftiger Absturz. Machen wir einfach mal, Walli, 10 Grad weniger. Ja, da sind wir bei 14, 15 Grad. Immer wieder Schauern, etwas Sonne dabei. Aprilwetter morgen in der Region. Alles bei 10 Grad weniger. Die Herbstjacke brauchen wir.
1: Ja, und das bleibt dann auch erstmal so, ne?
3: Ja, so geht das in den nächsten Tagen weiter. Wir bleiben dann eher bei windigem, wechselhaftem Wetter mit etwas Regen. Auch am Wochenende so zwischen 14 und 18 Grad. Der Sommer im Oktober, der ist nur heute. Dann ist er erstmal vorbei.
1: Dann genießt den Tag noch. Carsten Brandt, vielen Dank.

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1: Mit Christoph Münch. Guten Morgen. Israel gedenkt heute der Opfer des Großangriffs auf Zivilisten durch die Terrororganisation Hamas vor 3 Jahren. Am 7. Oktober 2023 waren mehr als 1200 Menschen getötet und mehr als 250 als Geiseln in den Gazastreifen verschleppt worden. Bundeswirtschaftsministerin Reiche befürchtet für diesen Winter trotz vergleichsweise niedriger Speicherstände keinen Gasmangel in Deutschland. Aktuell liege mehr Gas in den Speichern, als selbst im kältesten Jahr verbraucht worden sei, sagte die CDU-Politikerin.
0: Und jetzt das Wichtigste von hier.
1: Der runde Tisch gegen Kinder- und Familienarmut hier in Bonn stellt sich quer gegen die geplanten Wohngeldkürzungen der Bundesregierung. Im Namen vieler Einrichtungen und Institutionen hat der Runde Tisch einen offenen Brief an mehrere Politiker geschrieben, zum Beispiel Bundesfinanzminister Lars Klingbeil, aber auch an die Bundestagsabgeordneten aus dem Radio Bonn-Rhein-Sieglands, Katrin Uhlich, Hendrik Streeck und Sebastian Hartmann. In diesem Brief drückt der Runde Tisch seine Sorgen aus, dass die Milliardenkürzungen beim Wohngeld gerade die hart treffen würden, die sowieso schon wenig hätten. Denn vor allem auch hier in Bonn und Umgebung sei die Wohnungssituation sowieso prekär, da die Suche nach einer bezahlbaren Wohnung hier der Suche nach der Nadel im Heuhaufen gleiche.
0: Kurz und kompakt.
1: Ein Mann soll seine Wohnung in einem Mehrfamilienhaus angezündet haben. Zum Glück konnten sich auch die anderen Bewohner des Hauses retten, darunter auch Kinder. Keiner wurde verletzt. Von heute Mittag an muss sich der Mann am Bonner Landgericht verantworten. Die Staatsanwaltschaft will ihn in eine Psychiatrie schicken. Der TuS 05 Oberpleißhaus Königswinter hat mit seinem Inklusionskurs TuS Gather Kids den Best-Practice-Wettbewerb Inklusionsprojekt gewonnen, als einer von 4 Vereinen in ganz NRW. Dieses Projekt in Oberpleiß verbindet Kinder mit und ohne motorische Beeinträchtigungen. Dabei stehe nicht die Leistung im Mittelpunkt, sondern das gemeinsame Erlebnis. Und los geht's heute für die Telekom Baskets Bonn. Sie kehren wieder zurück in die Basketball Champions League. Der Gegner heute Abend im Telekom Dome heißt FC Porto. Die Champions League kennen die Baskets ja sehr gut. Als allererstes deutsches Team überhaupt holten sie in der Saison 22/23 den Titel. Der FC Porto ist der amtierende portugiesische Meister. Bonns Head Coach Marco Stankovic erwartet ein intensives Spiel. Und er geht auch mit dieser Partie zum ersten Mal als Headcoach in einen internationalen Wettbewerb. Das Spiel beginnt im Telekom Dome um 20 Uhr und ein nettes Gimmick, die Baskets schenken jeder Besucherin und jedem Besucher ein limitiertes T-Shirt mit dem Motto Back to Champions League. 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
2: Heute wird's nochmal schön, bevor es dann ab morgen richtig usselig und deutlich kühler wird im Radio Bonn-Rhein-Siegland. Also diesen Tag müssen wir nochmal genießen. 10 Stunden Sonnenschein, Temperaturen gehen nochmal rauf auf bis zu 25 Grad. Ab morgen dann herbstliches Wetter, deutlich kühler und auch regnerisch. 7,6 Grad aktuell an unserer Wetterstation in Bonn-Borbechlinghofen, Bad Honnef-Egidienberg 9,9 und knapp 14 Grad schon oben auf dem Ölberg in Königswinter.
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0: dem Flughafen 2 Kilometer. Auf der A555 von Bonn nach Köln steht ihr zwischen Godorf und dem Kreuz Köln Süd. Da 3 Kilometer stockend auch 10 Minuten plus. Dann schauen wir auf den Bonner Stadtverkehr. Da wieder Stau auf der B56 zwischen dem Bonner Zentrum und Beul in beiden Richtungen. Immer wieder Stop and Go über die Kennedy-Brücke, auch da jeweils 10 Minuten plus. Dann auf der Reuterstraße Richtung B9 Stop and Go, auch da kommen für euch 10 Minuten obendrauf. Und mittlerweile habt ihr auch Stau über die Südbrücke in Bonn, dann durch die Rheinaue Richtung Zentrum, über die B9, dann bis auf die Reuterstraße. Für die gesamte Strecke müsst ihr auch da 10 Minuten mehr einplanen. Ihr habt noch mehr gesehen, mehr Staus, vielleicht den ersten Blitzer für heute, dann meldet das gerne. Die Nummer ist wie immer die 0228 4007 111. Gute und sichere Fahrt.
1: Ich habe ja auch eine Ferienwohnung.
0: Stimmt.
1: Ich will ja einfach nicht die ganze Zeit Leute bei mir im Haus. Ich habe ein zu großes Haus gekauft, da war eine Wohnung zu viel drin. Ja, aber ich will nicht die ganze Zeit irgendwelche Leute im Haus haben. Mhm. Die kriegst du ja auch nicht mehr raus, dann, wenn die doof sind.
0: Je nach Vertrag nicht, ne?
1: So, bei Feriengästen, weißt du, nach 2 Wochen sind die wieder weg.
0: Ja.
1: In Kaspar ist das jetzt auch nicht so schlimm. Ich sag mal, da ist der Wohnraummangel nicht so richtig groß. Ja?
0: Ja.
1: Aber in den Städten, in Bonn zum Beispiel, neu jetzt auch in Siegburg offensichtlich, ist das aber echt ein Problem, wenn Wohnraum nicht dauerhaft vermietet werden kann, sondern eben in die Ferienwohnungsvermietung geht. Thema gleich hier bei uns bei Radio Bonn Rhein-Sieg in 10 Minuten. Hier sind Walli und Sarah am Mittwoch.
0: Guten Morgen.
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0: Es ist 20 vor 8. Hier ist die Radio Bonn Rhein-Sieg Morning Show am Mittwochmorgen. Eine passende Wohnung finden, das ist ja so ein bisschen wie ein Sechser im Lotto, kostet dann auch fast so viel. Nicht besser ist die Situation durch Online-Portale, denn viele leerstehende Wohnungen werden gar nicht erst vermietet, sondern einfach nur auf Airbnb und Co. angeboten. Alleine in Siegburg sind das etwa 500. Die Stadt nennt sie Plattformbetten. Lara Schamolli aus dem Radio Bonn Rhein-Sieg-Team. Das Problem ist doch aber eigentlich per Gesetz gelöst worden.
1: Nein, es gibt zwar ein Gesetz, das das Land NRW 2021 erlassen hat. Das ist das sogenannte Wohnraumstärkungsgesetz. Das sagt unter anderem, dass Wohnungen nicht mehr als 90 Tage im Jahr zu gewerblichen Zwecken, also zum Beispiel für Airbnb, vermietet werden dürfen. Das ist aber nur eine Grundlage. Die eigentliche Entscheidung, die treffen die Städte und Gemeinden selbst. Bonn und Köln zum Beispiel nutzen das, Siegburg nicht.
0: Ja, warum nicht? Das fragen sich doch jetzt alle.
1: Ja, ich habe mal bei der Stadt nachgehört und die sagt, naja, uns liegt auch der Tourismus am Herzen. Also die Menschen, die ganz bewusst eine Airbnb-Wohnung suchen. Die Tourizahlen steigen und auch Firmen, die temporär Mitarbeiter unterbringen müssen, die brauchen diese Ferienwohnungen. Und außerdem sei Airbnb nur ein Teil des Problems, das sagt die Stadt. Auch Leerstand und Wohnungen, die zu Büros gemacht werden, sind Gründe für diesen angespannten Wohnungsmarkt.
0: Wie will die Stadt Siegburg diese Wohnungsknappheit lösen?
1: Ja, laut Stadt gibt es ein, Zitat, wohnungspolitisches Handlungskonzept. Es wird auch regelmäßig ein Mietspiegel erstellt und die Stadt möchte jetzt den Bauturbo zünden, also schneller Wohnungen genehmigen.
0: Die Stadt Siegburg kämpft gegen die aktuelle Wohnungsknappheit. Viele Wohnungen werden für Feriengäste und Touris freigelassen, beziehungsweise immer nur auf kurze Dauer vermietet. Und diese Wohnungen, die fehlen dann eben für die Siegburgerinnen und Siegburger. Ein Thema heute Morgen hier in der Radio Bonn Rhein-Sieg Morning Show. Später nochmal.
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2: Anja, was steht bei dir an?
3: Ich werde 40, am 4. Dezember.
2: Und das wird gefeiert?
3: Genau, ich habe einen Kleingartenverein gemietet. Ja, und da steht halt aber die Frage im Raum, Essen, wie verpflegt man die Leute? Was macht man? Welche Menge braucht man? Und das stresst mich irgendwie total. Okay. Ich bin auch so ein Overthinkerin, ne? Und dann liege ich nachts im Bett und denke, Scheiße, was machst du denn jetzt? Wie bewerkstellige das? Ich bin auch noch berufstätig.
2: Ey, ich merke jetzt, es kommt jetzt schon wieder Stress bei dir auf. Ich höre das doch.
3: Ja,
2: du,
3: genau.
2: Du hyperventilierst doch gleich. Ja.
3: Das ist auch das, ich freue mich total auf den Tag, aber das ist etwas, das gestehe ich ganz ehrlich, das Essen stresst mich am meisten.
2: Wie würdest du das Problem lösen?
3: Ich könnte mir so einen Foodtruck gut vorstellen. Ich habe überlegt, sowas wäre einfach super, wenn ich mit dem Ganzen nichts an der Mütze hätte. Die Leute wären versorgt, ja. Und ne?
2: Also ja. So einen Foodtruck in die Kleingartenanlage reinfahren lassen.
3: Genau, für ein, zwei Stündchen, ja. Dass die Leute sich da, was auch immer angeboten wird, keine Ahnung, eine Pommes oder eine Fleischrolle oder ein Burger, ja. Keine Ahnung. Und dass ich dann einfach raus aus der Nummer bin und mich deswegen nicht mehr stressen muss.
2: Ist eine super Sache. Vor allen Dingen braucht keiner mehr irgendwie hinterher was wegräumen oder sonst irgendwas.
3: Genau.
2: Anja, ich werde dir sehr gerne diesen Wunsch erfüllen an dieser Stelle.
3: Danke, wirklich von Herzen. Ich freue mich so sehr. Ich kann das gar nicht in Worte fassen.
2: Wir haben mal so grob überschlagen. Wenn wir dir so für 1000 Euro einen Foodtruck spendieren, dann kannst du schon lecker was auftischen.
3: Das ist ein Traum. Oh mein Gott, ich weiß gar nicht, wie ich sagen soll. Danke, vielen, vielen Dank.
2: Das machen wir sehr, sehr gerne, Anja. Und wir wünschen dir jetzt schon mal mit deinen Lieben eine ganz tolle Feier.
3: Danke, von Herzen. Toll, dass ihr sowas macht. Macht weiter so.
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3: Mit Malte Albrecht. Guten Morgen. Gibt es noch eine politische Brandmauer zur AfD oder ist sie gefallen? Darüber wird gerade intensiv diskutiert, nachdem gestern in Sachsen-Anhalt ein AfD-Politiker auch mit Stimmen einer anderen Partei zum Landtagspräsidenten gewählt wurde. Thorsten Adolfs aus den Nachrichten. Wie genau ist das im Magdeburger Landtag abgelaufen?
4: Ja, in der ersten Sitzung des neuen Landtags ist der AfD-Politiker Tobias Rausch zum Parlamentspräsidenten gewählt worden, obwohl AfD und BSW zusammen weniger Stimmen haben als für die Wahl nötig waren, hat Rausch eine deutliche Mehrheit erreicht. Das heißt, es müssen Abgeordnete aus anderen Fraktionen für ihn gestimmt haben. Und es wird vermutet, dass es CDU-Abgeordnete gewesen sein könnten, obwohl die Parteispitze ihren Leuten nahegelegt hatte, sich zu enthalten. Die SPD reagierte sofort. Abgeordnete zogen gestern Abend aus Protest durch das Brandenburger Tor in Berlin, um ein Zeichen für das Grundgesetz zu setzen. Und die Grünen werfen der CDU vor, dass durch solche Entwicklungen eine schleichende Normalisierung rechtsextremer Politik stattfindet.
3: Was sagen die Verantwortlichen dazu?
4: Der Druck auf die Bundes-CDU unter Friedrich Merz ist groß. Viele politische Beobachter sehen das Versprechen einer klaren Abgrenzung zur AfD, und das ist ja die sogenannte Brandmauer, als massiv beschädigt an. Unionsfraktionschef Frei sagt, das Ergebnis sei äußerst besorgniserregend, obwohl nicht klar sei, wer bei der geplanten Abstimmung dem AfD-Kandidaten seine Stimme gegeben hat. Die große Frage ist jetzt natürlich, ob durch diesen Wahlvorfall auch die Wahl des AfD-Spitzenkandidaten Ulrich Siegmund zum Ministerpräsidenten im Dezember wahrscheinlicher wird.
3: Dankeschön, Thorsten. Und jetzt weitere Nachrichten. Zum ersten Mal seit gut 3 Monaten kommen die Spitzen von Union und SPD heute im Koalitionsausschuss zusammen. Bei dem Treffen soll es um den weiteren Reformkurs gehen. Konkrete Beschlüsse werden nicht erwartet, es könnte aber ein Zeitplan abgesteckt werden. Uneinig sind sich die Parteien unter anderem noch beim Rentenpaket und der sogenannten Zuckersteuer. In NRW und Baden-Württemberg beginnen heute die neuen Tarifverhandlungen in der Metall- und Elektroindustrie. Die IG Metall fordert für die Beschäftigten 5% mehr Geld für ein Jahr. Die Arbeitgeber lehnen das ab und verweisen auf die aktuelle Krise in der Industrie. Gänsehaut pur in Buenos Aires. Fußballstar Lionel Messi hat am Abend nach 21 Jahren sein allerletztes Länderspiel für Argentinien bestritten. Und dabei hat er noch einmal richtig aufgedreht. Beim 3:0 gegen Benin bereitete Messi 2 Tore vor und traf selber per Elfmeter. 85.000 Fans im ausverkauften Stadion feierten ihren Superstar frenetisch mit Gesängen und Feuerwerk. Er selber verabschiedete sich nach dem Spiel mit einer emotionalen Rede und sagte, es sei für ihn eine Ehre gewesen, das argentinische Trikot so lange zu tragen, nicht mehr dabei zu sein, werde ihm sehr wehtun. Er sei dankbar für alles, was er erleben durfte.
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5: Mit Christoph Münch, guten Morgen. Gemeinsam kann man einfach mehr erreichen. Deshalb arbeiten die Landkreise und die Stadt Bonn auch grenzüberschreitend zusammen im sogenannten regionalen Arbeitskreis. Für den wird heute ein neuer Vertrag unterzeichnet und es gibt Zuwachs, denn Neuwied macht jetzt auch mit. Für eine gemeinsame starke Region gleich in unseren Lokalnachrichten um 19:30.
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6: Ab morgen wird es Herbst und zwar richtig Herbst, Carsten Brandt. Guten Morgen.
7: Walli, das ist mal ein Umschwung. Eine Kaltfront kommt rein. Achtung, heute noch mal schön warm, morgen dann aber 13 bis 15 Grad nur noch, also 10 Grad weniger. Windig, wechselhaft, Schauer. Also da braucht man auf jeden Fall morgen eine dickere Jacke und es ist windig und man kann auch ordentlich nass werden zwischendurch.
6: Frisch ist heute Morgen auch 7,6 Grad in Bonn-Bechlinghofen, aber wir haben es gehört, wird noch schön und warm. Bad Tonner-Vergietenberg exakt 10 Grad, 14 oben auf dem Ölberg in Königswinter.
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6: 4 nach 8, Sarah hat die Übersicht für euch.
8: Mittlerweile eine Menge los. Wir starten mit Stau auf der A4 Köln nach Aachen. Zwischen dem Dreikeulmer und dem Kreuz Köln-Süd weiter 5 Kilometer stockend, eine Viertelstunde obendrauf. Dann haben wir die A59 von Köln nach Bonn. Ab Bonn Vielicht 3 Kilometer Stau. Im weiteren Verlauf dann auch über die Südbrücke nach Bonn. Da müsst ihr insgesamt eine Viertelstunde mehr einplanen. Außerdem steht ihr auf der A555 von Bonn nach Köln zwischen Godorf und dem Kreuz Köln-Süd. 3 Kilometer, auch da kommen 15 Minuten für euch obendrauf. Dann schauen wir auf den Bonner Stadtverkehr. B56 zwischen dem Bonner Zentrum und Beul in beiden Richtungen. Stau und stockender Verkehr über die Kennedy-Brücke. Ihr müsst da 20 Minuten mehr einplanen jeweils. Außerdem stockt es auf der Reuterstraße Richtung B9. Da kommt eine Viertelstunde für euch obendrauf. Dann steht ihr wieder auf der B9 Richtung Zentrum. Erst am Godesberger Tunnel, da Stop and Go 10 Minuten plus. Und auch ein Stück weiter hinter der Südbrücke durch die Rheinaue über die B9 bis zur Reuterstraße. Auch da müsst ihr mehr Zeit einplanen. Und dann habt ihr noch Stau auf der L158 von Wachtberg nach Bad Godesberg. Ab Pech eine Viertelstunde plus für euch. Eine Info für die Fähren gibt es auch noch, und zwar für die Fähre, die zwischen Niederkassel-Mondorf und Grau-Rheindorf fährt. Da kann heute wieder nur eine Fähre über den Rhein schippern. Grund ist erneut der niedrige Rheinpegel. Heißt für euch, ihr müsst da wieder längere Wartezeiten einplanen. Blitzer habt ihr uns auch noch gemeldet. Stevie sagt, in St. Augustin auf der Alte Heerstraße wird geblitzt. Und der Robert, der hat einen Blitzer in Troisdorf-Oberla gesehen, da auf der Magdalenenstraße.
7: Robert,
8: danke euch für die Infos. Und wenn ihr auch noch was gesehen habt, gebt das ebenfalls gerne durch. Die Nummer ist die 0228-4007-111. Eine gute und sichere Fahrt.
9: Ich war so ewig nicht im Theater. Ich vermute, mir reicht das Theater, das ich hier jeden Morgen mit dir habe.
8: Na, hören Sie mal.
9: Dabei laufen so tolle Sachen im Theater. Im Jugendtheater in Bonn zum Beispiel, Percy Jackson. Gleich in unserem Theatertipp hier in 10 Minuten. Vorher noch Cyril für euch und Coldplay zum Start in diesem Mittwoch. Hier ist die sehr sympathische Sarah, die ich auch wirklich sehr gerne habe.
8: Vielen Dank und guten Morgen.
9: Und der garstige Walli ist auch da. Hallo.
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0: Die Radio Bonn-Rhein-Sieg Morning Show am Mittwochmorgen, 12 nach 8.
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0: Es ist schon Halbzeit in Woche 1 im Rennen um das exklusive Betriebskonzert von Bring's bei euch auf der Arbeit. Die Chefs und Chefinnen aus dem Radio Bonn-Rhein-Siegland geben hier wieder alles, um in unserer Quizrunde möglichst viele Fragen richtig zu beantworten. Heute Morgen ist Ines Manegold vom Zentrum für ambulante Rehabilitation bei uns in Bonn angetreten. Und so sind ihre 60 Sekunden gelaufen. Welche Fernsehpersönlichkeit ist bekannt für ihren Ausruf Robert?
2: Geis.
0: Carmen Geis. Leben in Bonn mehr Frauen oder Männer?
2: Mehr Frauen.
0: Richtig. Welches weltbekannte Triathlonrennen findet am Wochenende auf Hawaii statt?
2: Ironman.
0: Richtig. Welche deutsche Talentshow feiert im kommenden Jahr ihr 25-jähriges Jubiläum?
2: Deutschland sucht den Superstar.
0: Jawohl, das ist richtig. Mit ein bisschen Wohlwollen, weil der Vorname von Frau Geis fehlte Carmen. Robert! Waren das 4 richtige Antworten für Ines? Hat leider nicht gereicht jetzt für den Wochensieg. Gerade führt immer noch Thomas Kühn vom Dachdeckerbedarf Vollmer in Bonn. Der hat direkt zum Start am Montag richtig gut vorgelegt, 7 richtige Antworten geliefert. 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
1: Es wird mystisch im Jungen Theater Bonn. Sven Javorek hier mit einem Tipp fürs junge Theaterpublikum. Percy Jackson, The Lightning Thief. Percy-Darsteller Ahmed über die Story.
2: Er erfährt, dass er ein Halbblut ist, sein Vater ist Poseidon. Und das stellt sein ganzes Leben vollkommen auf den Kopf. Er hat auf einmal ganz viele Probleme und Herausforderungen, mit denen er zu kämpfen hat. Ja, es ist eine wilde Reise durch Percys Leben.
1: Die Geschichten um den jungen Halbgott gehen zurück auf die gleichnamige Fantasy-Buchreihe. 2010 und 2013 gab es 2 Kinoverfilmungen.
3: Die Kinder dieser Götter waren halb Mensch, halb Gott.
4: Hey Mom, ich dachte, in dieser Schule sollte alles besser laufen.
5: Irgendwann ergibt das alles einen Sinn.
1: Eine Serienversion gibt es ebenfalls. Im November startet da die 3. Staffel bei Disney Plus. Die Geschichte ist ein Mix aus Fantasy, Coming of Age, aber es geht auch um griechische Mythologie. Vom Jungen Theater als Musical aufgeführt. Neben den Spielszenen gibt es also auch Gesang und Tanz. Percy Jackson, The Lightning Thief im Jungen Theater Bonn jetzt im Oktober und auch an weiteren Tagen im November und Dezember.
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1: Mit Christoph Münch. Guten Morgen. Bundeskanzler Merz hat zum dritten Jahrestag des Terrorangriffs der Hamas auf Israel an die Opfer erinnert. Er hoffe, dass der tiefe Schmerz und die Wunden heilen könnten, die diese monströsen und barbarischen Taten geschlagen hätten, erklärte Merz. Lionel Messi hat sich mit einem Sieg aus der argentinischen Fußballnationalmannschaft verabschiedet. Argentinien gewann Messis letztes Länderspiel gegen Benin mit 3:0. Der Superstar traf dabei per Elfmeter.
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1: Die Region stellt sich neu auf und unterzeichnet dazu heute Vormittag auch einen neuen Vertrag. Es geht um den sogenannten regionalen Arbeitskreis, in dem Bonn, der Rhein-Sieg-Kreis und der Landkreis Ahrweiler zusammen am Tisch sitzen. Und an diesen Tisch muss jetzt noch ein Stuhl rangeschoben werden, denn der Landkreis Neuwied kommt dazu als vollwertiges Mitglied. Dieser Arbeitskreis ist eine Zusammenarbeit über Grenzen hinweg, um sich gemeinsam als Region geschlossen aufzustellen. Die Themen dabei sind vielfältig. Von Gewerbeflächen bzw. Wirtschaft allgemein über Klima, Landschaft und Tourismus bis zur Wissenschaft. Dieser Arbeitskreis spielt zum Beispiel auch eine große Rolle beim kommenden Zusatzvertrag zum Bonn-Berlin-Gesetz.
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1: Heute vor 3 Jahren hat die Terrormiliz Hamas Israel angegriffen. 1200 Menschen starben. Auch in Bonn wird gerade der Opfer gedacht. Jetzt bei einer Mahnwache am Alten Rathaus noch bis etwa 15 Uhr. Noch schnell einen Ausbildungsplatz schnappen. Heute und morgen gibt's bei der Agentur für Arbeit Bonn-Rhein-Sieg eine Last-Minute-Ausbildungsbörse. Heute und morgen in Bonn und morgen auch in Siegburg, jeweils von 9 bis 15 Uhr. Die Grippesaison kommt so langsam in Schwung und deshalb rät das Gesundheitsamt des Rhein-Sieg-Kreises dringend dazu, die Grippeschutzimpfung wieder aufzufrischen. Das Gesundheitsamt betont, dass eine Grippe keine einfache Erkältung sei, denn die Erkältung verlaufe in der Regel harmlos. Eine Grippe könnte aber schwerwiegende Komplikationen nach sich ziehen. Die Ständige Impfkommission empfiehlt die Grippeimpfung vor allem für Risikogruppen, die also ein erhöhtes Risiko für schwere Verläufe haben, zum Beispiel Menschen über 60 mit chronischen Erkrankungen, mit geschwächten Immunsystemen oder für Schwangere. 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
2: Der letzte schöne Tag, dann nie wieder. Carsten Brandt, wie wird's?
3: Hallo, im Tagesverlauf, Walli, heute viel Sonne nochmal, nachmittags aber Quellwolken. Achtung, zum Abend dann Schauer, Gewitter, auch viel Wind dabei. Dann morgen im Tagesverlauf geht die Temperatur ordentlich runter.
2: Da hat der Dirk ja richtig tolles Geburtstagswetter heute. Der Dirk, das ist der Mann von unserer Wettermelderin Uli aus Altdorf. Und die haben einen Mix aus blauem Wimmel, Himmel, Wolken und Sonnenschein, schattige 7,2 Grad. Ich male euch gleich ein Wimmelbild vom goldenen Herbst. Und vorher gucken wir noch auf die Temperatur in Bonn-Bechlinghofen. 7,6 da, Patronne für Gideonberg, 11 Grad.
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2: Kurz nach 8:30, Sarah hat die Übersicht für euch und es gibt einen Unfall.
4: Und zwar auf der A560 von St. Augustin nach Hennef, da kurz vor der Ausfahrt Siegburg. Das habt ihr uns gerade gemeldet, da also bitte besonders vorsichtig fahren. Dann habt ihr Stau auf der A4 von Köln nach Aachen, weiter zwischen dem Dreieck Heumer und dem Kreuz Köln Süd. 5 Kilometer stocken, 15 Minuten dauert's länger. Außerdem Stau auf der A59 von Köln nach Bonn. Ab dem Dreieck Bonn-Nordost da 3 Kilometer Stau bis auf die Südbrücke drauf. Da müsst ihr locker 20 Minuten mehr einplanen. Dann steht ihr auf der A555 nach Köln. Zwischen Godorf und dem Kreuz Köln Süd mittlerweile 4 Kilometer Stau, auch da eine Viertelstunde plus. Und auf der A559 von Köln nach Bonn zwischen dem Dreieck Köln-Porz und dem Kreuz Köln-Gremberg 2 Kilometer Stau, da verliert ihr ungefähr 10 Minuten. Dann auch weiter richtig voll in der Bonner Innenstadt. Da steht ihr auf der B56 zwischen dem Bonner Zentrum und Beul in beiden Richtungen. Stop and go über die Kennedy-Brücke. Da müsst ihr so 20 bis 30 Minuten mehr einplanen. Außerdem stockt es weiter auf der Reuterstraße Richtung B9. Eine Viertelstunde kommt da für euch obendrauf. Und ihr steht auch wieder auf der B9 selbst Richtung Zentrum. Erst rund um den Godesberger Straßentunnel. Da Stop and go, ihr verliert 10 Minuten. Und dahinter auch nochmal stockender Verkehr durch Bonn bis auf die Reuterstraße. Außerdem ein dicker Stau auf der L158 von Wachtberg nach Bad Godesberg. Ab Pech müsst ihr eine Viertelstunde mehr einplanen. Und dann haben wir heute Morgen auch noch ein Update für die Mondorfer Fähre für euch. Und zwar kann da heute wieder nur eine Fähre fahren. Grund ist

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0: Dynastie in euren Mittwochmorgen. Hier ist die Radio 39 Morning Show. Es ist 20 vor 9. Wo sollen wir eigentlich alle noch hin im Radio Bonn-Rhein-Sieg-Land? Viele Städte und Gemeinden platzen aus allen Nähten. Eine passende und vor allem bezahlbare Wohnung zu finden, ist inzwischen quasi unmöglich geworden. Und einer der vielen Gründe dafür, viel zu viele Wohnungen, die online über Airbnb, Febo, Direkt und Co. nur für kurze Zeit vermietet werden. Die fehlen natürlich auf dem Wohnungsmarkt. Kollegin Lara Schamolli aus dem Frühthema, alleine in Siegburg sind das rund 500 Stück.
1: Ja, die Stadt spricht von sogenannten Plattformbetten. Eigentlich ist das per Gesetz geregelt und gedeckelt. Das Wohnraumstärkungsgesetz, das sagt unter anderem, dass Wohnungen nicht mehr als 90 Tage im Jahr als Ferienwohnungen vermietet werden dürfen. Allerdings, das ist der springende Punkt, dürfen die Städte selber entscheiden, ob die das annehmen oder nicht. Sie müssen also nicht.
0: Die Stadt Siegburg selber sagt, uns ist bewusst, dass das auf der einen Seite ein Problem ist. Auf der anderen Seite steht natürlich der Tourismus und die, die diese Wohnungen vermieten, die verdienen ja quasi so ihr Geld.
1: Außerdem, und das ist ein ganz wichtiger Punkt, so ein Gesetz muss ja auch kontrolliert werden. Und dafür braucht es erstmal, das geht dem voran, eine Grundlage an Daten und Beobachtungen. Also welche der angebotenen Ferienwohnungen werden denn eigentlich wie oft bezogen? Und ist das auch über einen längeren Zeitraum so oder ist es nur jetzt eine Saison vielleicht gewesen? Und wenn dieses Gesetz eingeführt werden würde, wer kontrolliert das? Also es ist eine riesengroße Personalfrage, die da auch noch hintersteht. Mhm.
0: Alles Gründe, warum die Stadt jetzt erstmal den Bauturbo zünden, den Mietspiegel im Blick behalten will und in Workshops prüft, ob und wie man das Wohnraumstärkungsgesetz umsetzen könnte. Der Wohnraummangel im Radio Bonn-Rhein-Sieg-Land, unser Thema heute hier bei Radio Bonn-Rhein-Sieg.
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0: Viertel vor neun am Mittwoch. Hier ist die Radio Bonn Rising Morning Show. Es ist das Rennen seines Lebens. Seit fast 5 Jahren trainiert er darauf hin. Jan aus Hennef geht am Samstag beim legendären Ironman auf Hawaii an den Start. Und er ist schon seit ein paar Tagen auf Hawaii, um sich zu akklimatisieren und auf den harten Triathlon vorzubereiten. Er nimmt uns so ein bisschen mit auf seinen Weg zum Ironman. Hier kommt ein kleines Update von Jan. So hat er seinen Dienstag auf Hawaii verbracht. Der geht nämlich für ihn durch die Zeitverschiebung gerade erst zu Ende.
1: Also, heute ist Ruhetag. Das heißt, heute bin ich nur kurz ins Meer gesprungen, knappe Stunde geschwommen, viel Kaffee getrunken, viel gegessen. Jetzt versuchen wir nochmal alle Orga-Sachen so zu machen. Am Fahrrad wurde gerade nochmal was verändert. Darüber hinaus sind noch ein paar Fotoshootings, Mediatermine geplant. Also langweilig wird's nicht. Heute ist aber trainingstechnisch der ruhigste Tag und ab morgen werde ich dann nochmal mehr in Bewegung bleiben. Und es wird so langsam, geht's Richtung Rennen und die Nervosität steigt.
0: Absolut aufregende Zeit, die Jan aus Hennef gerade auf Hawaii verbringt. Da geht er beim Ironman an den Start und nimmt uns ein bisschen mit auf seine Reise.
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1: Mit Malte Albrecht. Guten Morgen. Die Spitzen von CDU, CSU und SPD treffen sich heute zum ersten Mal seit dem Ende der Sommerpause wieder zum Koalitionsausschuss. Bei diesen Treffen werden üblicherweise die Regierungsziele der nächsten Monate vereinbart. Diesmal dürfte das schwierig werden. Bei etlichen Reformplänen herrscht Uneinigkeit in der Koalition. Außerdem wirken die teilweise katastrophalen Ergebnisse der Landtagswahlen im Osten noch nach. Marc Weiß mit weiteren Infos.
2: Die Stärke der AfD sorgt inzwischen dafür, dass selbst die Grünen die schwarz-rote Regierung aus der Opposition heraus fast schon anflehen, die Wahlen als Weckruf zu sehen und den Kurs zu korrigieren, beziehungsweise einiges auch ganz auf Neustart zu stellen. Die Situation ist bei vielen Themen aktuell tatsächlich ziemlich verfahren. Die Zuckersteuer von Finanzminister Klingbeil zum Beispiel wurde von Kanzler Merz fürs Erste gestoppt, weil sie so angeblich nicht einer früheren Einigung entspricht. Bei der Pflegereform von Gesundheitsminister Lindemann schaffte es zuletzt nur ein Minimalkompromiss ins Kabinett. Die gesamte Reform ist auf das nächste Jahr verschoben. Die Rentenreform ist immer noch nicht fertig. Hier will die SPD an der sogenannten Rente mit 63 festhalten. Die Union will das nicht. Und auch die AfD spaltet die Koalition. Die SPD will ein Verbotsverfahren. Die Union weist immer wieder darauf hin, wie schwierig das würde, auch wenn es im Fall der AfD um eine in weiten Teilen rechtsextreme und bekanntlich demokratiefeindliche Partei geht.
1: Und jetzt weitere Nachrichten im Überblick. Der Tankrabatt kommt nicht komplett bei den Autofahrern an. Das zeigt eine Auswertung des IFO-Instituts. Demnach wurden in den ersten 5 Tagen im Schnitt 15 Cent der 17 Cent Steuersenkung pro Liter Diesel weitergegeben. Bei Super E10 waren es auch 15 Cent. Kritisch sieht das IFO-Institut auch, dass der Rabatt wegen des knappen Angebots kaum zum Spritsparen beiträgt. Nach den USA fordert auch die Weltgesundheitsorganisation von Russland mehr Informationen über einen möglichen Fall von Lungenpest. Das hat WHO-Chef Tedros mitgeteilt. In Sibirien war die Mitarbeiterin eines Pestforschungsinstituts gestorben, nach offiziellen Angaben an einer Lungenentzündung unbekannter Herkunft. Laut russischen Medienberichten könnte sie sich im Labor mit der Lungenpest infiziert haben. Wenn der Täter noch am Tatort ist, zählt jede Minute. Wie schnell die Polizei da ist, unterscheidet sich in NRW allerdings deutlich von Region zu Region. Das zeigt eine aktuelle Statistik des Innenministeriums. Besonders flott sind die Einsatzkräfte demnach im Kreis Olpe. Dort sind sie im Schnitt nach gut 3 Minuten vor Ort. In Köln dauert es gut 4 Minuten, in Bielefeld etwa 5. Das Innenministerium erklärt das unter anderem mit der Verkehrslage. Auf dem Land kann es trotzdem noch deutlich länger dauern. Im Kreis Höxter braucht die Polizei im Schnitt gut 9 Minuten. Man habe die Zeiten genau im Blick, heißt es. Sollten sie sich auffällig verschlechtern, werde man nachsteuern.
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3: Mit Christoph Münch. Guten Morgen. Head Coach Stankovic erwartet heute eine intensive Partie. Denn von heute an spielen die Telekom Baskets Bonn wieder auf internationalem Parkett in der Champions League. Es geht bei einem Heimspiel im Telekom Dome gegen den FC Porto. Die Infos vorm Spiel und eine Überraschung gleich in unseren Lokalnachrichten um 9:30.
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4: Und nochmal raus zu Radio Bonn-Rhein-Sieg-Wettermann Carsten Brandt. Guten Morgen, wie wird's?
5: Hallo Walli, schönen guten Morgen. Nochmals ein wunderschöner, warmer Sommertag im Oktober, fast 25 Grad. Punktuell kriegen wir die 25 Grad-Marke auch im Bonner Stadtgebiet. Im Rhein-Sieg-Kreis eher 23, 24 Grad. Abends, Achtung, Schauer, wahrscheinlich dann in der ersten Nachthälfte auch Windböen, Vorsicht in den Waldgebieten. Temperaturen stürzen dann zu morgen ab.
4: Komisch, heute Morgen ist auch gar nicht so neblig wie gestern Morgen, oder?
6: Das
4: schon
6: ist
4: jetzt
6: richtig.
4: Richtig schöner Sonnenschein da draußen. Die aktuellen Temperaturen Bonn-Bechlinghofen 8,1 Grad, 11,4 haben wir in Bad Honnef-Egidienberg und schon 15 Grad auf dem Ölberg in Königswinter.
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4: 8:54, alles Wichtige von den Straßen hat Sarah jetzt für euch.
7: Ist eine Menge los und wir starten mit einer neuen Warnmeldung. Fahrt bitte vorsichtig auf der B42 von Bad Honnef Richtung Bonn. In der Überleitung auf die A562, also die Südbrücke, ist ein Auto liegen geblieben. Es staut sich da ordentlich zurück bis in den Tunnel Oberkassel. Dann Stau auf der A4 Köln nach Aachen. Zwischen dem Dreikolmer und dem Kreuz Köln Süd weiter 5 Kilometer stockend, eine Viertelstunde obendrauf. Auf der A59 von Köln nach Bonn ab dem Dreieck Bonn Nordost 3 Kilometer Stau und im weiteren Verlauf dann auch über die Südbrücke nach Bonn. 20 Minuten müsst ihr da locker mehr einplanen. Dann haben wir die A555 von Bonn nach Köln, zwischen Godorf und dem Kreuz Köln Süd 4 Kilometer Stau, eine Viertelstunde plus. Und auf der A59 und der A559 von Köln nach Bonn, zwischen dem Flughafen und dem Kreuz Köln-Gremberg 3 Kilometer stockend, auch da müsst ihr 15 Minuten mehr einplanen. Dann auch weiter viel los in der Bonner City. Auf der B56, wenn ihr von Bonn-Beuel Richtung Bonner Innenstadt unterwegs seid, da müsst ihr mittlerweile 45 Minuten mehr einplanen. Und auch in der Gegenrichtung über die Kennedy-Brücke staut es sich da eine Viertelstunde plus. Außerdem weiter Stau auf der Reuterstraße Richtung B9. Auch da kommen 15 Minuten für euch obendrauf. Und ihr steht weiter auf der B9 Richtung Zentrum am Godesberger Tunnel. Immer wieder Stop and Go, 10 Minuten plus. Und auch dahinter durch Bonn bis auf die Reuterstraße staut es sich nochmal. Und ihr habt einen Stau auf der L158 von Wachtberg nach Bad Godesberg. Ab Pech müsst ihr jetzt mittlerweile 10 Minuten mehr einplanen. Dann auch nochmal die Info für die Mondorfer Fähre für euch. Da kann heute wieder nur eine Fähre fahren. Grund ist der niedrige Rheinpegel. Auch da müsst ihr euch auf längere Wartezeiten einstellen. Blitzer habt ihr uns auch noch gemeldet. Der neueste kommt von Andrea. Die sagt, in der Bonner Gronau auf der Ollenhauer Straße wird geblitzt. Dann ein Blitzer in Troisdorf-Oberla auf der Magdalenenstraße. Und noch in St. Augustin, da wird auf der alte Heerstraße geblitzt. Allen unterwegs eine gute und sichere Fahrt. Kommt gut an.
4: Ich weiß ja nicht, wie es mir geht. Ich weiß wirklich nicht, wie es mir geht.
7: Du musst noch mal.
4: Wie es dir geht, weiß ich. Dir geht's gut, das sehe ich doch.
7: Mir geht's gut.
4: Ja.
7: Ich hoffe, dir doch auch.
4: Ich muss mal so in mich reinfühlen gerade. Ja. Doch, geht.
7: Okay.
4: Ich hab Hunger. Ich würde jetzt gerne frühstücken. So ein David Baguetta wäre jetzt ganz lecker mit Teddy Swims drauf und Tones and I. Gone, gone, gone. Kommt gleich vorher zurück in die 90er mit Oasis, Don't Look Back in Anger und Baby Rexha mit New Religion, damit jetzt euer Start in den Mittwochmorgen. Machen wir eine kleine Frühstückspause jetzt, ja?
7: Ja.
4: Dann geht's mir auch wieder gut. Der Valio Di Sare hier. Guten Morgen.
7: Guten Morgen.
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0: Viertel nach neun am Mittwochmorgen. 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

0: 78. Frankfurter Buchmesse öffnet heute ihre Pforten für Fachbesucher. Bis Freitagvormittag bleibt die Buchbranche dann unter sich. Am Wochenende sind auch Privatbesucher auf dem Messegelände willkommen.
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0: Zusammen ist mehr möglich als alleine. Dafür arbeiten Bonn und der Rhein-Sieg-Kreis mit dem Landkreis Ahrweiler zusammen im sogenannten regionalen Arbeitskreis. Und der wächst jetzt. Denn dazu kommt der Landkreis Neuwied. Der Kooperationsvertrag wird heute Vormittag im Alten Rathaus in Bonn unterzeichnet. Und die Themen sind vielfältig. Von Gewerbeflächen bzw. Wirtschaft allgemein über Klima, Landschaft und Tourismus bis hin zur Wissenschaft. Dieser Arbeitskreis spielt zum Beispiel auch eine große Rolle beim kommenden Zusatzvertrag zum alten Bonn-Berlin-Gesetz.
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0: Eigentlich laufen die meisten Ausbildungen ja schon, aber es gibt weiter Chancen für Jugendliche, die noch nichts gefunden haben. Bei der Agentur für Arbeit Bonn-Rhein-Sieg gibt es eine Last-Minute-Ausbildungsbörse. Heute und morgen in Bonn, morgen auch in Siegburg, jeweils 9 bis 15 Uhr. Er hat Kaffeebohnen gestohlen im Wert von 150 Euro und deshalb wird nach dem Unbekannten in Bonn jetzt per Foto gefahndet. Eine Videokamera hatte ihn aufgezeichnet, wie er am 31. Juli aus einem Lagerraum einer Gaststätte im Bonner Zentrum die Bohnen mitgehen ließ. Ein Bild des mutmaßlichen Kaffeeklauers gibt's im Fahndungsportal der NRW-Polizei. Auftakt! Für die Telekom Baskets Bonn nicht in der Bundesliga, die läuft ja schon, denn die Baskets kehren heute wieder in die Basketball Champions League zurück. Der Gegner heute Abend im Telekom Dome heißt FC Porto und die Champions League kennen die Baskets ja sehr gut. Als allererstes deutsches Team überhaupt holten sie in der Saison 22/23 den Titel. Der FC Porto ist amtierender portugiesischer Meister. Das Spiel beginnt im Telekom Dome um 20 Uhr und ein nettes Gimmick dazu. Die Baskets schenken jeder Besucherin und jedem Besucher ein limitiertes T-Shirt mit dem Motto Back to Champions League. 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
2: Und das wird nochmal richtig schön heute, Carsten Brandt. Hallo.
3: Walli, das wird nochmal richtig warm. 23 bis 25 Grad. Punktuell in der Spitze. Viel Sonne, wenige Wolken. Sehr schönes Wetter. Genießt das nochmal. Abends Übergang, dann mit Schauern, vielleicht sogar mit einem kurzen Gewitter. Dann mit einer Kaltfront in kühles Wetter hinein, morgen windig, wechselhaft, immer wieder Schauer. Ihr braucht morgen definitiv eine Jacke.
2: Wir müssen ganz schnell raus hier heute, damit wir das schöne Wetter noch ein bisschen genießen können.
4: Das machen wir auf jeden Fall.
2: Die aktuellen Temperaturen 9 Grad an unserer Wetterstation in Bonn-Beul-Bechlinghofen. Auch bei euch im östlichen Rhein-Sieg-Kreis in Windeck-Horst noch frisch 8,7 Grad. Ein bisschen milder schon oben auf dem Ölberg in Königswinter. Da haben wir nämlich 14,9 Grad.
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2: 3:30, immer noch viel los für die Uhrzeit.
4: Und wir starten mit den Warnmeldungen. Fahrt bitte vorsichtig auf der A3 Kölner Frankfurt zwischen Königsforst und Lohmar. Da liegen Spanngurte auf der rechten Spur, also da bitte besonders vorsichtig fahren. Dann Vorsicht auf der A4 Köln. Aachen nach Köln, Entschuldigung, zwischen dem Kreuz Köln-Grembeck und dem Dreieck Heumer. Da haben wir eine ungesicherte Unfallstelle. Dann auf der A553 Bliesheim nach Brühl, zwischen Brühl Süd und Brühl Gefahr durch Gegenstände auf der Fahrbahn. Und passt bitte auch auf der B42 nach Bonn, kurz vor dem Übergang auf die A562. Da steht ein kaputtes Auto auf der rechten Spur. Außerdem noch einige Staus gemeldet, und zwar auf der A4 Köln nach Aachen, zwischen dem Dreieck Heumer und dem Kreuz Köln Süd. 5 Kilometer stockend, weiter eine Viertelstunde obendrauf. Dann steht ihr auf der A59 nach Bonn, zwischen Bonn-Vielich und dem Kreuz Bonn-Ost. Und auch im weiteren Verlauf über die Südbrücke habt ihr immer wieder Stop and Go. Da müsst ihr 10 Minuten mehr einplanen. Dann 10 Minuten plus auf der A555 Bonn nach Köln, ab Godorf 3 Kilometer stockender Verkehr. Und auf der A559 Köln nach Bonn, zwischen dem Dreieck Köln-Porz und dem Kreuz Köln-Grenberg, da 2 Kilometer stockend. Außerdem weiter viel los in der Bonner Innenstadt auf der B56, wenn ihr von Bonn-Beul Richtung Bonner Zentrum unterwegs seid. Da müsst ihr 30 Minuten mehr einplanen und in der Gegenrichtung von der Innenstadt Richtung Beul 10 Minuten plus. Außerdem stockt es auch weiter auf der Reuterstraße in der Bonner Südstadt. Wenn ihr Richtung B9 fahrt, da müsst ihr 10 Minuten mehr einplanen. Blitze habt ihr uns auch noch gemeldet. Und zwar einmal in der Bonner Gronau. Da wird auf der Ollenhauer Straße geblitzt. In Troisdorf-Oberla auf der Magdalenenstraße. Und auch in St. Augustin steht ein Blitzer. Da auf der Alte Heerstraße. Ihr habt noch mehr gesehen. Noch mehr Blitzer, mehr Staus. Gebt das alles gerne durch. Die Nummer ist die 0228 4007 111. Eine gute und sichere Fahrt.
2: Dankeschön, gute Luise. Gute Sarah, so heißt sie ja. Ja, hättet ihr gewusst, gute Luise, was war das noch? Conference und Abate Vettel.
4: Ja.
2: Ich hätte ja gesagt, von Abate Vettel habe ich bestimmt schon mal ein Buch gelesen, aber...
4: Das ist tatsächlich die einzige, darf ich lösen, Birnensorte, die ich kenne.
2: Hättet ihr das gewusst, war eine der Fragen heute im Betriebsduell. Ja, es sind auch manchmal schwierige Sachen dabei, wo aber andere Leute wieder sagen, hey klar, das sind Birnensorten. Ja? Mhm. Wenn man einen Obsthof hat zum Beispiel, weiß man das wahrscheinlich.
4: Im besten Fall, ja.
2: Macht auch mit beim Betriebsduell, meldet euren Chef an. Wir spielen wieder heute Nachmittag 10 nach 5 hier bei Radio Bonn-Rhein-Sieg.
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0: ist Viertel vor zehn am Mittwoch und das war's dann wieder von uns zwei Hübschen. Mhm. In der Morningshow. Gleich geht's mit Anthony Robbins weiter, bei dem ich mich noch sehr bedanken möchte, dass du gestern in unserem nagelneuen Studio, ja, ist ein bisschen warm, ne? Ja. Selbst im T-Shirt,
1: ja,
0: oder?
1: Ja, ist richtig.
0: Hier unsere den Temperaturregler von der Klimaanlage abgebrochen hast.
1: Okay, da möchte ich kurz anmerken, A, war es vorher schon warm hier drin, weil ich bin nur da dran gegangen, weil ich das kälter drehen wollte.
0: Ja.
1: Und auf einmal hatte ich diesen Knopf an meinem Daumen kleben und hab so gedacht so, A, boah, ich habe echt fettige Finger und B, das ist jetzt richtig ungut.
0: Wir haben hier richtig investiert in unser neues Funkhaus und wir werden einen neuen Schalter kaufen, aber bis dahin wirst du hier richtig schwitzen. Ich bin vorhin in dieses Loch mit dem Schraubenzieher rein und hab's mal so richtig auf volle Pulle gedreht.
1: Dankeschön. Ich freue mich auf die nächsten 5 Stunden Sauna.
0: 25 Grad heute nochmal im Radio Bonn-Rhein-Siegland. Ich hoffe, dass es euch auch nochmal richtig heiß wird heute. Wir hauen jetzt auch früher ab, damit wir uns noch ein bisschen in die Sonne legen können, die Sonne noch ein bisschen genießen können heute.
2: Genau, schönen Kaffee noch draußen trinken.
0: Genau. Fally und Sarah wünschen viel Spaß mit Anthony Robbins gleich nach 10 und wir sind dann morgen früh wieder für euch da. Dann mit der Übergangsjacke und dem Regencape. Bis morgen.
2: Bis morgen.
0: Tschüss.

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1: Mit Malte Albrecht. Guten Morgen. Die Energiepreise sind hoch und daran wird sich wohl auch erstmal nicht viel ändern. Davon geht der Internationale Währungsfonds aus. Thorsten Adolfs aus dem News-Team und das liegt unter anderem am Iran-Krieg.
2: Genau, es besteht wenig Hoffnung auf Besserung. IWF-Chefin Georgieva hat gesagt, dass durch den Iran-Krieg und die steigende Nachfrage in der kalten Jahreszeit die Preise massiv unter Druck bleiben. Selbst wenn der Konflikt bald vorbei sein sollte, könnten die Kosten noch bis ins nächste Jahr hoch bleiben, so die IWF-Chefin. Zusätzlich würden der Boom rund um künstliche Intelligenz, hohe Staatsverschuldungen und neue Zölle die Preise in die Höhe treiben. Von Ländern, die davon betroffen sind, fordert sie eine deutlich vorsichtigere Finanzpolitik. So könne die Entwicklung zumindest ein wenig abgefedert werden.
1: Abgefedert wird gerade auch der Preis an den Tankstellen. Es gibt eine erste Zwischenbilanz, ob der Steuerrabatt bei uns ankommt.
2: Also das IFO-Institut sagt, das ist ein ziemliches Hin und Her bei den Preisen an den Tankstellen. Oft werde der Rabatt nur teilweise an uns weitergegeben. Vor allem am Wochenende scheint der Nachlass gerne mal zu schrumpfen, während er in der Woche in der Regel besser bei den Autofahrern ankomme. Experten kritisieren die Maßnahme ohnehin, weil sie nicht sehr zielgenau sei und Haushalte mit weniger Geld kaum entlaste. Der Branchenverband Fuels und Energie hält dagegen. Dort heißt es, dass die Spritpreise ohne den staatlichen Steuerrabatt noch ein gutes Stück höher wären.
1: Dankeschön, Thorsten. Und das sind weitere wichtige Nachrichten. In diesen Minuten trifft sich das Bundeskabinett in Berlin, um an mehreren wichtigen Baustellen zu arbeiten. Ein Punkt ist ein besserer Schutz von Menschen im Netz. Unter anderem sollen pornografische Deepfakes und andere Formen digitaler Gewalt strafbar werden. Außerdem will das Kabinett eine Pflegekommission einsetzen. Sie soll Vorschläge für eine Strukturreform in der Pflege erarbeiten. Am dritten Jahrestag des Hamas-Überfalls gedenkt Israel der Opfer des Terrorangriffs. Am Morgen hielten Angehörige eine Schweigeminute am Gedenkort des Nova Musikfestivals ab. Dort hatten damals die Massaker begonnen. Allein auf dem Festival töteten Terroristen hunderte Menschen. Insgesamt kamen bei den Angriffen an verschiedenen Orten mehr als 1200 Menschen ums Leben. Porsche will in den nächsten Jahren kräftig sparen und profitabler werden. Die Kosten für Entwicklung, Personal und Vertrieb sollen um 20-30% sinken, teilte der Sportwagenbauer mit. Gleichzeitig will Porsche den Anteil besonders teurer Modelle erhöhen. Hintergrund ist ein Gewinneinbruch von mehr als 90% im vergangenen Jahr. Beim Thema Geld und Altersvorsorge machen sich viele von uns Gedanken, besonders aber die Frauen. 47% haben große oder sehr große Sorgen, was die eigene Absicherung im Alter angeht. Bei den Männern sind es 35%. Das zeigt eine Umfrage für den Geldratgeber Finanztipp. Der Hauptgrund für die Unsicherheit? Oft fehlt einfach das Geld zum Vorsorgen. Knapp 45% der Frauen nennen den finanziellen Spielraum als größte Hürde. Bei gut jeder vierten bleiben nach den regelmäßigen Ausgaben im Monat weniger als 50 Euro oder gar nichts mehr zum Sparen übrig. Neben mehr Finanzspielraum wünschen sich viele Frauen deshalb laut Umfrage verständliche Finanztipps, die vor allem zu ihrer eigenen Lebenssituation passen, zum Beispiel mit Blick auf Elternzeit oder Teilzeit.
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3: Mit Christoph Münch. Guten Tag. Gesundheit! Das Wetter wird herbstlicher und schon jetzt geht wieder eine Erkältungswelle im Radio Bonn-Rhein-Siegland um. Hoffentlich ist es keine richtige Grippe, denn die ist nicht harmlos, kann Folgen haben. Der Rhein-Sieg-Kreis rät deshalb zur Grippeimpfung. Was das Gesundheitsamt dazu sagt, gleich in unseren Lokalnachrichten um halb.
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4: Es hört nicht auf mit diesem schönen Wetter, sonnigen Oktober. Das Ganze heute bei Werten nochmal an der Spitze rund um die 25 Grad. Gerade aber noch halb so viel am Thermometer stehen. Zum Beispiel in Bonn-Hoholz bei 12,2, 11,6, Troisdorf am Rotter See. Morgen ein bisschen nasser das Ganze. Denkt unbedingt an den Regenschirm.
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4: Der ausführlichste Verkehrsservice für Bonn und den Rhein-Sieg-Kreis. Wir starten auf der A4 Richtung Köln zwischen Kreuz Köln-Gremberg und Dreieck Köln-Heumer. Hier Gefahr durch eine ungesicherte Unfallstelle. Dann aktuell Stau auf der A3 Richtung Frankfurt zwischen Kreuz Köln-Ost und Dreieck Köln-Heumer. 2 Kilometer, 10 Minuten plus. Und auf der Kennedy-Brücke beide Richtungen jeweils noch 20 Minuten, die ihr länger braucht. Da ist auch noch viel Stau und stockender Verkehr. Blitzer haben wir stehen, Much-Marienfeld, Dorfstraße und Bonn-Gronau-Ollenhauer Straße. Habt ihr noch was gesehen? Staus, Blitzer, alles weitere, meldet jederzeit 0228 4007 111. Gute und sichere Fahrt euch. Und heute geht's los. Für die Telekom Baskets Bonn heute Abend kehren sie in die Basketball Champions League zurück. Zum Auftakt kommt der portugiesische Meister FC Porto in den Telekom Dome. Und wir erinnern uns, Bonn nach wie vor das einzige Team, was bisher aus Deutschland die Champions League gewinnen konnte. Los geht's heute Abend um 20 Uhr. Es gibt noch ein paar Resttickets. Und für die Fans gibt's sogar noch ein kleines Extra. Alle Besucherinnen und Besucher bekommen ein limitiertes Back to the Champions League T-Shirt. Also, ganz viel Spaß euch, wenn ihr heute Abend in den Telekom Dome geht. Und wir drücken natürlich den Baskets die Daumen.
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4: mit Anthony Robbins. Und jetzt erstmal 6 Songs am Stück für euch.

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1: Mit Christoph Münch, guten Tag. Der frühere Präsident des Bundesnachrichtendienstes, Hanning, wird heute einem Haftrichter am Bundesgerichtshof vorgeführt. Der Ex-BND-Chef war gestern festgenommen worden. Laut der Bundesanwaltschaft besteht gegen ihn der Verdacht der Spionage und des versuchten Landesverrats. Nach dem angeblichen Lungenpest-Todesfall in Russland hat die Weltgesundheitsorganisation ihre Hilfe angeboten. WHO-Chef Tedros sagte, man stehe mit den russischen Behörden in Kontakt, um bei der Aufklärung zu unterstützen. Außerdem habe man um weitere Informationen gebeten.
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1: Unsere Region stellt sich neu auf und unterzeichnet dazu heute einen neuen Vertrag. Es geht dabei um den sogenannten regionalen Arbeitskreis, in dem Bonn, der Rhein-Sieg-Kreis und der Landkreis Ahrweiler zusammen am Tisch sitzen. Und an diesen Tisch muss jetzt noch ein Stuhl rangeschoben werden, denn der Landkreis Neuwied kommt dazu als vollwertiges Mitglied. Dieser Arbeitskreis ist eine Zusammenarbeit über die Grenzen hinweg, um sich gemeinsam als Region geschlossen aufzustellen. Die Themen dabei sind vielfältig, von Gewerbeflächen bzw. der Wirtschaft allgemein, auch über Klima, über Landschaft, über Tourismus bis hin zur Wissenschaft. Dieser Arbeitskreis spielt zum Beispiel auch eine große Rolle beim kommenden Zusatzvertrag zum Bonn-Berlin-Gesetz. Die Grippesaison kommt. Deshalb rät das Gesundheitsamt des Rhein-Sieg-Kreises dringend dazu, die Grippeschutzimpfung wieder aufzufrischen. Das Gesundheitsamt betont, dass eine Grippe keine einfache Erkältung sei, denn die Erkältung verlaufe in der Regel harmlos. Eine Grippe könnte aber schwerwiegende Komplikationen nach sich ziehen. Die Ständige Impfkommission empfiehlt die Grippeimpfung vor allem für Risikogruppen. Und eine Auffrischung ist nötig, weil sich die Influenzaviren stetig verändern. Und darauf muss der Impfstoff jedes Jahr neu angepasst werden. Rekordtemperaturen, historisch niedrige Pegel, nicht nur an Rhein und Sieg. Der menschengemachte Klimawandel zeigt sich auch im Radio Bonn-Rhein-Siegland. Im Bonner LVR-Landesmuseum treffen sich heute Expertinnen und Experten, um im Rahmen einer Fachtagung über konkrete Maßnahmen zur Anpassung an das sich verändernde Klima zu diskutieren. Mit dabei sind Vertreter des NRW-Umweltministeriums, des Landesamts für Klima und aus mehreren Initiativen. Es geht um verschiedene Konzepte, die Kommunen hier in NRW vorzubereiten auf den fortschreitenden Klimawandel, aber auch um die Finanzierung. 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
2: Bestes Wetter und das auch weiterhin. Heute nochmal Spitzenwerte bis zu 25 Grad, absolutes T-Shirt-Wetter am Nachmittag. Aktuell braucht ihr auf jeden Fall noch die gute Übergangsjacke. Da sind wir noch bei 13 Grad unterwegs in der Bonner Nordstadt, 14,3 in Bad Honnef-Igidienberg. Morgen dann deutlich nasser, auch da sicherheitshalber einen Regenschirm immer griffbereit haben. Immer wieder Schauer unterwegs im gesamten Radio Bonn-Rhein-Siegland.
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2: Und der ausführlichste Verkehrsservice für Bonn und den Rhein-Sieg-Kreis, der startet mit einem Stau auf der A4 Richtung Aachen. Zwischen Köln-Merheim und Kreuzköln-Süd 5 Kilometer Stau. Hier dauert es aktuell eine halbe Stunde länger. A61 Richtung Koblenz, zwischen Miel und Rheinbach 4 Kilometer Stau, Viertelstunde plus. Und dann haben wir aktuell noch Stau und stockenden Verkehr auf der Kennedy-Brücke. Beide Richtungen ungefähr eine Viertelstunde, die ihr da länger braucht. Keine Meldung von den Fähren, da scheint es zu laufen. Blitz haben wir noch stehen, Much-Marienfeld-Dorfstraße und Bonn-Kronau-Ollenhauer Straße. Habt ihr noch was gesehen? Staus, Blitzer, alles weitere? Meldet euch einfach jederzeit über die 0228 4007 111. Gute und vor allem sichere Fahrt euch. Und dann schön, dass ihr dabei seid. An diesem Mittwoch, halbe Woche haben wir wieder geschafft und jetzt habe ich gleich magische Momente in diesem magischen goldenen Oktober für euch. Hier kommt gleich Glockenbach Magic Moments und danach wartet schon extra 80er auf euch, Black Velvet, Eleanor Miles. Einen wunderschönen Mittwoch euch allen.
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2: Anthony Robbins für euch im Studio. Kommt gut durch den Tag.

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2: Ja, Oberamtsrat Alfred Klausen?
3: Morgens, Alfred. Na, wie ist?
2: Ja, gut. Und selbst?
3: Oh, verrückte Zeiten, du.
2: Hä?
3: Alles ändert sich.
2: Habe?
3: Gertrud hat es schon vor Jahren vorhergesagt.
2: Was hat Gertrud vorausgesagt?
3: Große gesellschaftliche Umbrüche.
2: Ja, klar.
3: Wie ja klar?
2: Nennt man Zyklus. Ein großer Zyklus geht zu Ende, ein neuer beginnt.
3: Genau.
2: Etwa alle 100 Jahre. Dafür brauchst du keine Glaskugel, Hans Werner.
3: Gertrud hat ja aber ganz präzise Dinge vorausgesagt, die jetzt eintreffen.
2: Was?
3: Pass auf, sie hat im Oktober 2021 gesagt, hier, ich hab's mir hier notiert, also sie hat gesagt, ich sehe, also Gertrud, dass es kein Chinese mehr ist, sondern ein Japaner. Das hat sie gesagt. Stark, oder?
2: Sie sieht, dass es kein Chinese ist, sondern ein Japaner?
3: Und jetzt ist es Wirklichkeit geworden. Kein Chinese mehr, sondern ein Japaner.
2: Wo?
3: Tischtennis-Weltrangliste. Platz 1 für Japan, 2 für China.
2: Hat sie das denn auch vorausgesagt?
3: Was?
2: Das ist beim Tischtennis passiert.
3: Nee, also sie meinte, es hat irgendwas, warte mal, auch das steht hier, mit einem gesellschaftlichen Dingsbums zu tun.
2: Gesellschaftlicher Dingsbums?
3: Exakt, und Tischtennis hat ja einen gesellschaftlichen Aspekt.
2: Das ist jetzt aber sehr weit hergeholt. Ich meine, damit ist ja wohl bewiesen, was für Fähigkeiten deine Frau hat.
3: Welche?
2: Na, keine.
3: Dringendes Unverschämtheitskäffchen.
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1: Mit Walter Albrecht, guten Tag. Moderne Technik stellt Ermittler bei der Bekämpfung von Kindesmissbrauch vor völlig neue Herausforderungen. Immer öfter tauchen kinderpornografische Inhalte auf, die von künstlicher Intelligenz erstellt wurden. Thorsten Adolfs aus den Nachrichten, warum macht das die Arbeit der Polizei so kompliziert?
2: Die Antwort ist ziemlich knifflig, weil die Gesetze hier noch nicht richtig greifen. Laut dem Cybercrime-Zentrum Karlsruhe ist es für Ermittler oft schwer zu entscheiden, ob ein Bild als echte Kinderpornografie gilt oder nicht. Wenn ein Bild auf den ersten Blick als künstlich, zum Beispiel wie ein Manga, erkennbar ist, dann bestraft der Gesetzgeber nur das Verbreiten. Sieht es aber täuschend echt aus, dann ist schon der reine Besitz strafbar. Das große Problem ist hier aber die Auslegung. Wer entscheidet, was genau wirklichkeitsnah bedeutet? Zu dem Thema gibt es bis jetzt kaum Gerichtsurteile. Deshalb bleibt die Lage für die Fahnder und für alle Internetnutzer extrem unsicher.
1: Was macht das mit den Opfern, wenn solche KI-Fakes verbreitet werden?
2: Die Auswirkungen auf die Betroffenen sind fatal. Auch wenn bei KI-Bildern kein reales Kind direkt missbraucht wurde, fühlen sich Kinder, deren Gesichter für solche Bilder gestohlen wurden, genauso beschämt und missbraucht. Deshalb warnen Experten davor, solche Aufnahmen sexualisierter Gewalt zu normalisieren. Und sie sagen auch, dass bei den Tätern, die KI-Bilder erstellen, die Hemmschwelle sinkt. Das könne dazu führen, dass sie sich später an echten Kindern vergreifen. Die Botschaft ist klar, jedes dieser Bilder ist ein gefährlicher Schritt in eine falsche Richtung.
1: Danke, Thorsten. Und nun Nachrichten im Überblick. Eine Mehrheit der Deutschen hält Friedrich Merz als Bundeskanzler für gescheitert. In einer aktuellen Umfrage für den Spiegel stimmten 48% dieser Aussage voll und ganz zu. Weitere 19% stimmten eher zu. Besonders deutlich ist die Ablehnung im Osten. Einen klaren Nachfolger für Merz gibt es laut Umfrage nicht. Am besten schneidet CSU-Chef Söder ab. Bundeswirtschaftsministerin Reiche hat noch einmal deutlich gemacht, in diesem Winter droht kein Gasmangel. In den Speichern liege mehr Gas, als selbst im kältesten Jahr verbraucht wurde, sagte sie der Süddeutschen Zeitung. Trotzdem hält Reiche es für sinnvoll, die strategischen Gasreserven zu erhöhen. Sie sollen Deutschland für den Fall unerwarteter Ereignisse absichern. Der Neubau der A445 zwischen Hamm und Werl kann kommen. Das Bundesverwaltungsgericht hat Klagen von Umweltschützern und einem Anwohner weitgehend abgewiesen. Die Planung verstoße weder gegen das Wasserrecht noch gegen den Arten- und Klimaschutz, hieß es. Nur ein Detail in der Planung müsse noch ergänzt werden. Die Autobahn soll künftig die A2 und A44 verbinden und die stark befahrene B63 entlasten. Das Halten von Haustieren bleibt in Deutschland eine kostspielige Angelegenheit. Das zeigen aktuelle Zahlen des Statistischen Bundesamtes. Allein bei der Hundesteuer haben die Städte und Gemeinden im vergangenen Jahr fast 430 Millionen Euro eingenommen. Das ist der zweithöchste Wert überhaupt. Auch Tierfutter bleibt teuer. Zwar sind die Preise für Hunde- und Katzenfutter zuletzt nur noch um 0,4% innerhalb eines Jahres gestiegen. Im Vergleich zu 2020 kostet das Futter aber inzwischen fast 36% mehr. Zum Vergleich, die allgemeinen Verbraucherpreise sind im selben Zeitraum um knapp 22% gestiegen.
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4: Mit Christoph Münch, guten Tag. Die Bonner Staatsanwaltschaft fordert, dass der 38-Jährige in einer psychiatrischen Klinik untergebracht werden soll, denn er soll seine Wohnung in einem Mehrfamilienhaus angezündet haben, während noch andere Familien in dem Gebäude waren mit Kindern. Zum Glück wurde niemand verletzt. Von heute Mittag an ist der Fall Thema am Bonner Landgericht. Wir sprechen gleich schon drüber in unseren Lokalnachrichten um halb.
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5: Ein weiterer Oktobertag wie aus dem Bilderbuch. Hoch auf bis zu 25 Grad gehen wir heute. Also die kurze Hose heute nochmal mit dem letzten Einsatz, das T-Shirt nochmal rausgeholt. Denn ab morgen, da switcht das Wetter ein bisschen. Da gehen wir dann runter, was die Temperaturen angeht. Es wird auch ein bisschen grauer und vor allen Dingen in allererster Linie wird es nasser. Deswegen aktuell nochmal genießen. Viel Sonne und 17 Grad am Bonner Hauptbahnhof. Bonner Hartberg gerade bei 14,2 Grad.
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5: Der ausführlichste Verkehrsservice für Bonn und den Rhein-Sieg-Kreis. Da starten wir rein mit einem Stau auf der A61 Richtung Mönchengladbach zwischen Kreuz Meckenheim und Miel. 2 Kilometer stockender Verkehr, 10 Minuten plus. Und auf der A61 Richtung Koblenz zwischen Miel und Rheinbach 6 Kilometer Stau. Hier dauert es aktuell 25 Minuten länger. Leichtes Stop-and-Go haben wir noch aktuell auf der Kennedy-Brücke. Wenn ihr von Beul aus Richtung Zentrum unterwegs seid, in Gegenrichtung aktuell 1 Kilometer Stau, dauert mindestens eine Viertelstunde länger. Blitzer haben wir stehen. Buchmarienfeld auf der Dorfstraße wird geblitzt. Und wenn ihr noch was gesehen habt, Staus, Blitzer, alles weitere, meldet es jederzeit. Das geht über die 0228 4007 111. Gute und sichere Fahrt euch. So, und hier geht's gleich weiter mit 6 Songs am Stück und mittendrin da dabei Stella Lefkowski. Und wenn ihr jetzt sagt, boah, den Namen habe ich noch nie gehört, ist ihr euch vielleicht besser bekannt unter Stella Lefty. Die US-Sängerin ist 2026 mit ihrer Single Boston durch die Decke gegangen. Der Song, der ging auf TikTok viral, wie das inzwischen so häufig ist, schaffte es in den USA bis in die Top 20 und inzwischen gab es sogar Gold und Platin in Neuseeland und Australien. Spannend ist vor allen Dingen der Refrain, der erinnert nämlich sehr an einen anderen Song und dann gab es nämlich erst so einen kleinen Streit. Oh, hat sie sich das alles abgeguckt? Nee, hat sie nicht. Hat sie alles selber gemacht. Und deswegen ist sie jetzt gleich hier Teil von 6 Songs am Stück an diesem Mittwochvormittag. Schön, dass ihr dabei seid. Jetzt gleich Stella Lefty mit Boston.
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1: Mit Christoph Münch, guten Tag. Zum ersten Mal seit gut 3 Monaten kommen heute die Spitzen von Union und SPD zu einer Sitzung des Koalitionsausschusses zusammen. Zu den wichtigsten Punkten gehören dabei die Themen Rente, Steuerpflege und Arbeitsmarkt. Die deutsche Elektroindustrie hat zuletzt deutlich mehr Aufträge bekommen. Der Auftragseingang sei im August um 17% gestiegen, heißt es. Grund sei der weltweite KI-Boom, für den immer mehr neue Rechenzentren benötigt werden.
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1: Er soll seine Wohnung angezündet haben, während noch Familien in dem Gebäude waren. Ein 38-Jähriger muss sich deshalb von heute an am Bonner Landgericht verantworten. Zum Glück wurde niemand verletzt. Der Mann soll auch einen Brandbeschleuniger benutzt und in seiner Wohnung im ersten Obergeschoss Sessel im Wohnzimmer sowie weitere Gegenstände in der Küche und im Schlafzimmer angezündet haben. Unter ihm, in den Wohnungen im Erdgeschoss, befanden sich zu diesem Zeitpunkt die anderen Mieter, teilweise mit ihren Kindern. Die entdeckten das Feuer, brachten sich in Sicherheit und riefen die Feuerwehr. Das Haus war dann nicht mehr bewohnbar. Es entstand ein Schaden in Höhe von 130.000 Euro. Die Bonner Staatsanwaltschaft will den Mann in einer psychiatrischen Klinik unterbringen lassen. Er leidet wohl an einer paranoid-halluzinatorischen Schizophrenie. Das Hallenbad und die Sauna im Troisdorfer Agua werden von heute an gründlich durchgecheckt. Die Revision steht an. Es geht um technische Inspektionen, Reparaturen und alles muss gründlich gereinigt und desinfiziert werden. In den Becken, Umkleiden, Duschen und mehr. Das klappt natürlich nicht, wenn dort Besucher baden oder saunieren. Und deshalb ist die Sauna von heute an bis einschließlich kommende Woche Dienstag geschlossen. Das Hallenbad noch eine Woche länger, also bis einschließlich übernächste Woche Dienstag. Das Freibad bleibt aber geöffnet. Das Wasser soll sauberer werden. Das Klärwerk Rheinbach-Flerzheim setzt dafür auf neue Technik. 3 Jahre wurde dort gebaut. Jetzt ist die neue sogenannte Reinigungsstufe in Betrieb. Es ist die 4. dort. Sie filtert mit Membranen und Aktivkohle. Die bindet Chemikalien, Medikamentenreste und Mikroplastik. So soll das Wasser deutlich sauberer werden, bevor es in den Swistbach fließt. Gekostet hat diese Modernisierung und der Ausbau 31,5 Millionen Euro. Und das kommt nun auch dem Ackerbau entgegen, denn das Wasser des Swistbachs wird unter anderem zum Bewässern von Obst- und Gemüsefeldern benutzt. 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
2: Ganz besonderes Wetter. Also jede Eisdiele, die zu früh zugemacht habt, ihr tut mir wirklich leid. Heute wartet nochmal ein richtiger Umsatz. 25 Grad, viel Sonne haben wir heute mit dabei. Morgen kühlt's dann ab, dann haben wir richtig herbstliches Wetter. Immer mal wieder Schauer dabei. Unbedingt an Regenschirm, Regencape denken, wenn ihr unterwegs seid, mit dem Fahrrad vor allem. Und das Ganze dann morgen bei Temperaturen in der Spitze rund um die 18 Grad maximal. Wahrscheinlich aber auch nur in der Bonner Innenstadt. Im Kreis wird's ein bisschen frischer. Aktuell sind wir unterwegs mit 18 Grad in Troisdorf am Rotter See. 20 Grad haben wir stehen am Bonner Hauptbahnhof.
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2: Der ausführlichste Verkehrsservice für Bonn und den Rhein-Sieg-Kreis mit einer Warnmeldung an 59 Richtung Köln zwischen Lind und Wahn. Hier Gefahr durch Spanngurte auf der Fahrbahn und auf der A560 Richtung St. Augustin. In Höhe Hennef-Ost Gefahr nach einem Unfall auf allen Fahrstreifen. Aktuell Vollsperrung. Denkt unbedingt an die Rettungsgasse für die Einsatzfahrzeuge. Dann haben wir aktuell noch Stau auf der A3 Richtung Frankfurt zwischen Kreuz Köln-Ost und Dreieck Köln-Holmer. 2 Kilometer, 10 Minuten plus und A61 Richtung Mönchengladbach zwischen Kreuz Meckenheim und Miel. 4 Kilometer stockender Verkehr, 10 Minuten plus und in Gegenrichtung zwischen Zwisthal und Rheinbach 8 Kilometer Stau, halbe Stunde plus. Auf der Kennedy-Brücke in beide Richtungen aktuell 15 Minuten Verzögerung wegen Stau und stockendem Verkehr. Blitzer haben wir stehen, Much-Marienfeld. Auf der Dorfstraße wird da geblitzt. Habt ihr noch mehr gesehen? Staus, Blitzer, alles weitere? Meldet jederzeit. Das geht über die 0228 4007 111. Gute und vor allem sichere Fahrt. Und gleich kommt der beste deutsche Formel-1-Fahrer aller Zeiten.
3: In Brasilien, in Japan, in Frankreich und in Monaco gewonnen. Michael Schumacher ist der neue Star am Formel-1-Himmel.
2: Ich bin letztens erst wieder auf seiner Kartbahn ein paar Runden gedreht und heute ist er Teil unseres heutigen Streaming-Tipps, denn es gibt eine Doku über ihn auf Netflix, wie die so ist und was ihr da drin alles über Schumi erfahrt. Das hört ihr gleich hier bei mir nach 2 Songs.
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2: mit Anthony Robbins. und Kenya Grace, Strangers.

0: Er ist wirklich eine absolute Legende.
1: Er hat in Brasilien, in Japan, in Frankreich und in Monaco gewonnen. Michael Schumacher ist der neue Star am Formel-1-Himmel.
0: Und diesen Legendenausdruck, den hört man ja immer mal wieder, ne? Im Zusammenhang mit berühmten Schauspielern, Musikern oder Sportlern. Aber Schumi ist eine Legende. Und über Schumi gibt's jetzt eine neue Netflix-Doku. Jörg Albrecht über Schumacher 94, die Geburt einer Legende.

0: was the perfect movie. Tragedy, loss, love, danger, excitement, controversy.
1: 1994 sei der perfekte Film. Tragödie, Verlust, Liebe, Gefahr, Spannung, Kontroversen, findet Ex-Formel-1-Pilot David Coulthard. Und offensichtlich nicht nur er, sondern auch Regisseurin Christine Freitag. Sie hat sich in ihrer Schumi-Doku ganz auf das Jahr 1994 konzentriert. Nicht nur das prägendste Jahr in Schumachers Karriere, es wird auch als eines der turbulentesten in die Geschichte der Formel 1 eingehen.
2: Willkommen im heißen Sao Paulo, Brasilien. Auftakt zur Formel 1-Saison. Und mit dabei für das Team Benetton Deutschlands junger Hoffnungsträger Michael Schumacher.
1: Der Rennkalender 94 mit seinen insgesamt 16 Rennen ist der rote Faden der Doku, in der Wegbegleiter wie Bernie Ecclestone und Willi Weber zu Wort kommen, aber auch Ehefrau Corinna, die Persönliches mit einfließen lässt.
3: Der Michael wusste, mein Herz fährt mit, wenn er gewinnt. Aber mein Herz fährt auch mit, wenn er verliert.
1: Dass der Underdog, der bis dahin gerade mal 2 Rennen gewonnen hat, schon am 13. November 1994 Weltmeister wird, hätte am Anfang der Saison wohl niemand für möglich gehalten. Zu übermächtig scheint die Konkurrenz, allen voran Damon Hill und Ayrton Senna.
2: Jetzt die Attacke von Michael Schumacher. Michael nur noch 4 Sekunden hinter Senna.
1: Beim Rennen von Imola verunglückt Senna tödlich. Eines der dramatischen Ereignisse einer Saison, die, wie es David Coulthard schon beschrieben hat, die perfekten Zutaten eines packenden Thrillers miteinander verbindet. Und das nicht nur für Schumi-Fans.
4: Man muss sich vorstellen, da kommt ein junger Spund aus Kerpen und der fährt allen um die Ohren.
5: Aye.

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1: Mit Malte Albrecht. Guten Tag. Immer mehr Firmen nutzen künstliche Intelligenz. Aber beim Schutz vor digitalen Angriffen gibt es noch große Lücken. Das zeigt eine aktuelle Studie vom TÜV-Verband und dem Bundesamt für Sicherheit in der Informationstechnik. Thorsten Adolfs aus dem News-Team. Wie gefährlich ist KI für Unternehmen?
2: Sie ist auf jeden Fall nicht ganz ohne. Und das wird leider auch ein immer größeres Thema. Jedes sechste Unternehmen in Deutschland hat ja schon KI-gestützten Angriffen gemacht. Ganz oben auf der Liste stehen täuschend echte Phishing-Mails, die mithilfe von KI erstellt werden und extrem überzeugend und persönlich rüberkommen. Auch automatisierte Angriffsskripte, die selbstständig nach Sicherheitslücken suchen, sind weit verbreitet. Und in manchen Fällen werden sogar Stimmen von Führungskräften täuschend echt nachgeahmt, um Mitarbeiter zum Beispiel dazu zu bringen, Überweisungen durchzuführen.
1: Wie können sich Firmen gegen solche Angriffe schützen?
2: Also die Experten vom TÜV und vom BSI raten dazu, bestehende Sicherheitspläne schnell um KI-Szenarien zu erweitern. Ein wichtiger Schritt für mehr Sicherheit könnten unabhängige Prüfungen und Zertifizierungen sein, auf die schon jetzt viele Firmen setzen. Aber auch wer selbst keine KI nutzt, sollte aufmerksam bleiben, denn sicher vor solchen Attacken ist heute leider niemand mehr. Der beste Schutz bleibt, Mitarbeiter schulen, Risiken regelmäßig bewerten und Anwendungen vor dem Einsatz intensiv testen. Genau bei diesen Punkten besteht laut der Untersuchung in vielen Firmen noch Nachholbedarf.
1: Thorsten Adolfs, Dankeschön für die Infos. Und das sind weitere Nachrichten. Zum dritten Jahrestag des Hamas-Großangriffs auf Israel hat Bundeskanzler Merz zu einem entschlossenen Kampf gegen Antisemitismus aufgerufen. Jüdinnen und Juden müssten in Deutschland ohne Angst leben können, sagte Merz. Auch Bundespräsident Steinmeier warnte vor zunehmendem Antisemitismus. Besitz, Herstellung und Verbreitung von Vergewaltigungsvideos soll künftig strafbar sein. Das sieht ein Gesetzentwurf von Bundesjustizministerin Hubig vor, den das Bundeskabinett am Vormittag beschlossen hat. Auch sexualisierte Deepfakes und heimliche Aufnahmen intimer Körperstellen sollen unter Strafe gestellt werden. In Frankreich gehen die Schülerproteste weiter. Am Morgen gab es erneut Blockaden an Gymnasien und Unis. Fast 530 Schulen blieben ganz oder teilweise geschlossen. Präsident Macron rief zu mehr Zurückhaltung bei den Polizeieinsätzen auf. Außerdem sollen bei Schülerprotesten vorerst keine Blendgranaten mehr eingesetzt werden, nachdem einem Jugendlichen durch so ein Geschoss die Hand abgerissen wurde. Was macht den Deutschen mit Blick auf ihre finanzielle Zukunft am meisten Sorgen? Das sind vor allem zwei Dinge, Pflegebedürftigkeit und Altersarmut. Das ergab eine aktuelle Umfrage des Meinungsforschungsinstituts CIVEI. Demnach fürchten 34% im Alter auf Pflege angewiesen zu sein. 27% haben Angst vor Armut im Ruhestand. Interessant ist auch der Blick auf die Altersgruppen. Bei den 18- bis 29-Jährigen steht die Altersarmut mit 40% ganz oben. Bei den über 65-Jährigen ist es dagegen die Pflege. 56% sehen darin ihr größtes finanzielles Risiko. Experten raten deshalb, möglichst früh selbst vorzusorgen. Gerade junge Menschen könnten schon mit kleinen Beträgen langfristig ein finanzielles Polster aufbauen.
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3: Mit Christoph Münch, guten Tag. In den Zwistbach soll von nun an saubereres Wasser fließen aus dem Klärwerk Rheinbach-Flerzheim. Denn dort wurden über 30 Millionen Euro investiert, unter anderem für ein weiteres Filtersystem. Und das soll besonders gut Chemikalien, Medikamentenreste und Mikroplastik aus dem Wasser ziehen. Mehr gleich in unseren Lokalnachrichten um halb.
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4: Wunderschönstes Wetter auch heute für eure Mittagspause. Viel Sonne wieder mit dabei. Morgen müsst ihr aber auf jeden Fall mit drinnen planen. Da wird es ein bisschen nasser und ungemütlicher. Größtenteils grau morgen der gesamte Tag im gesamten Radio Bonn-Rhein-Siegland. Deswegen jetzt nochmal Temperaturen zum Genießen. 21 Grad haben wir zum Beispiel gerade stehen in Bonn-Hoholz. Glatte 16 sind es aktuell in Wachberg-Niederbachem.
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4: Der ausführlichste Verkehrsservice für Bonn und den Rhein-Sieg-Kreis. Unser Thema aktuell die A560. Da eine Vollsperrung Richtung St. Augustin in Höhe Hennef-Ost hat es einen Unfall gegeben. Denkt bitte unbedingt an die Rettungsgasse. Der Verkehr wird bereits von der Autobahn abgeleitet. Da staut es sich natürlich aktuell. Ebenfalls Stau haben wir auf der A61 Richtung Koblenz zwischen Zwisttal und Rheinbach. 11 Kilometer. Hier dauert es mindestens eine halbe Stunde länger. Und auf der Kennedy-Brücke braucht ihr aktuell jeweils eine Viertelstunde länger in beide Richtungen. Blitz haben wir stehen. Much-Marienfeld in der Dorfstraße wird geblitzt und in Lohmar Oberscheid Richtung Lohmar, den hat der Gunnar gerade durchgegeben. Danke dafür. Ihr könnt das genauso machen. 0228 4007 111. Gute und vor allem sichere Fahrt euch. Und dann wünsche ich euch einen wunderschönen Mittwoch, eine wunderschöne Mittagspause. Das ist jetzt der Spot. Ne? Jetzt würde in einem Fußballspiel der Schiedsrichter zur Halbzeit pfeifen. Jetzt haben wir exakt die halbe Woche rumbekommen. Und die zweite Hälfte, die gehen wir dann nach einer entspannten Mittagspause gemeinsam an. Schön, dass ihr dabei seid.
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4: Mit Anthony Robbins. Schöne Mittagspause, guten Hunger euch allen. Und dazu gibt's jetzt von mir Pink mit Sober. Kommt gut durch den Tag.

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0: Und wo das am Ende hingehen wird, das habt ihr so ein bisschen mit in der Hand. Denn eure Chefs und Chefinnen, die quizzen mit uns um das exklusive Brings-Konzert bei euch auf Arbeit. Es ist schon Halbzeit in Woche 1 im Rennen eben um unser exklusives Konzert. Und heute Morgen ist Ines Manegold vom Zentrum für ambulante Rehabilitation in Bonn bei uns angetreten. Und so sind ihre 60 Sekunden gelaufen.
2: Welche Fernsehpersönlichkeit ist bekannt für ihren Ausruf Robert?
3: Geis.
2: Carmen Geis. Leben in Bonn mehr Frauen oder Männer?
3: Mehr Frauen.
2: Richtig. Welches weltbekannte Triathlonrennen findet am Wochenende auf Hawaii statt?
3: Ironman.
2: Richtig. Welche deutsche Talentshow feiert im kommenden Jahr ihr 25-jähriges Jubiläum?
3: Deutschland sucht den Superstar.
2: Jawohl, das ist richtig.
0: Und am Ende waren das dann mit ein bisschen Wohlwollen von uns 4 richtige Antworten für Ines. Hat aber leider nicht gereicht für den Wochensieg. Gerade führt noch Thomas Kühn vom Dachdeckerbedarf Vollmer in Bonn. Der hat nämlich direkt zum Start in der allerersten Runde 7 vorgelegt. Und die Erfahrung zeigt, 7 ist eine gute Zahl. Aber wir haben auch schon öfters 8 und 9 gehabt. Und wenn ihr sagt, euer Chef packt die 8 oder eure Chefin packt die 9, dann jetzt anmelden über radiobonnrheinsieg.de. Und die nächste Runde spielen wir beim Kollegen Nico Jansen heute Nachmittag um 17.10 Uhr.
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1: Mit Christoph Münch. Guten Tag. Die deutschen Unternehmen haben ihre Produktion im August hochgefahren. Industrie-, Bau- und Energieversorger stellten zusammen 2% mehr her als im Vormonat. Wie das Statistische Bundesamt in Wiesbaden mitteilte, das ist das stärkste Plus seit knapp anderthalb Jahren. Heute vor genau 3 Jahren hat die Hamas Israel überfallen und mehr als 1200 Menschen getötet. Auf dem Gelände des Nova Musikfestivals hat es am frühen Morgen eine Gedenkveranstaltung gegeben. Dort hatten Hamas-Terroristen mehr als 360 Menschen ermordet und zahlreiche weitere als Geiseln verschleppt. Am Abend findet dann in Tel Aviv die zentrale Gedenkfeier statt.
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1: Er soll das Leben anderer riskiert haben, denn er soll seine Wohnung angezündet haben, während noch Familien in dem Mehrfamilienhaus waren. Ein 38-Jähriger muss sich deshalb von heute Mittag an am Bonner Landgericht verantworten. Zum Glück wurde niemand verletzt. Der Mann soll einen Brandbeschleuniger benutzt und in seiner Wohnung im ersten Obergeschoss, Sessel im Wohnzimmer sowie weitere Gegenstände in der Küche und im Schlafzimmer angezündet haben. Unter ihm in den Wohnungen im Erdgeschoss befanden sich zu diesem Zeitpunkt die anderen Mieter teils mit ihren Kindern. Die entdeckten das Feuer, aber brachten sich in Sicherheit und riefen die Feuerwehr. Die Bonner Staatsanwaltschaft will den Mann in einer psychiatrischen Klinik unterbringen lassen. Das Hallenbad und die Sauna im Troisdorfer Agua werden von heute an gründlich durchgecheckt, denn die jährliche Revision steht an. Es geht dabei um technische Inspektionen, um Reparaturen, aber es wird auch alles gründlich gereinigt und desinfiziert. Becken, Umkleiden, Duschen und mehr. Und das geht natürlich nicht, wenn dort noch Besucher sind. Deshalb ist die Sauna von heute an bis einschließlich kommender Woche Dienstag zu. Das Hallenbad noch eine Woche länger. Das Freibad hingegen bleibt geöffnet. Das Wasser soll sauberer werden. Das Klärwerk Rheinbach-Flerzheim setzt dafür auf neue Technik. 3 Jahre lang wurde dort gebaut. Jetzt ist die neue sogenannte Reinigungsstufe in Betrieb. Es ist die 4. Sie filtert mit Membranen und Aktivkohle. Die bindet Chemikalien, Medikamentenreste und Mikroplastik. So soll das Wasser deutlich sauberer werden, bevor es in den Swistbach fließt. Gekostet hat die Modernisierung und der Ausbau 31,5 Millionen Euro. Das kommt nun auch dem Ackerbau entgegen. Denn das Wasser des Swistbachs wird unter anderem auch zum Bewässern von Obst- und Gemüsefeldern benutzt. 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
2: Ich würde sagen, wir halten es kurz. 25 Grad heute nochmal in der Spitze. Viel Sonne dabei, keine Regenwolken in Sicht. Erst ab morgen ist das wieder Thema. In den Nächten kühlt es weiterhin ordentlich runter. Und deswegen wird das morgen auch dieser klassische nass-kalte graue Herbsttag, der da auf uns wartet. Das Ganze dann bei Spitzenwerten maximal so um die 15, 16 Grad. Deswegen jetzt nochmal Wetter zum Genießen. Bei zum Beispiel 17 Grad in Bornheim-Wittig, 20 aktuell Bonn-Beul-Bechlinghofen.
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2: Der ausführlichste Verkehrsservice für Bonn und den Rhein-Sieg-Kreis A3 Richtung Köln zwischen Siegengebirge und Kreuzbronn-Siegburg. Hier Gefahr durch Gegenstände auf der Fahrbahn. A560 Richtung Hennef zwischen Siegburg und St. Augustin. Auch hier Gefahr durch Gegenstände auf der Fahrbahn und in Gegenrichtung Richtung St. Augustin. Nach wie vor die Sperrung nach einem schweren Unfall. Denkt bitte weiter an die Rettungsgasse für die Einsatzfahrzeuge. Der Verkehr wird bereits dort an der Auffahrt abgeleitet. Es geht um Höhe Hennef Ost. Dann haben wir aktuell noch Stau auf der A3 Richtung Köln zwischen Siebengebirge und Kreuzbronn-Siegburg. 1 Kilometer, 10 Minuten plus. A61 Richtung Mönchengladbach zwischen Kreuz-Meckenheim und Miel. 4 Kilometer stockender Verkehr, 10 Minuten plus. A61 Richtung Koblenz zwischen Zwisthal und Rheinbach. 10 Kilometer Stau, halbe Stunde plus. Und die 555 Richtung Köln zwischen Köln-Rodenkirchen und im Kreisverkehr Köln-Beidenthal. 2 Kilometer Stau, 10 Minuten plus. Dann aktuell noch Stau und stockender Verkehr auf der Kennedy-Brücke in beide Richtungen. Und Blitzer habe ich aktuell nur eine Meldung und die kam vom Gunnar in Lohmar-Oberscheid Richtung Lohmar wird geblitzt. Habt ihr mehr, sagt auch Bescheid. 0228 4007 111. Gute und sichere Fahrt euch durch diesen Mittwoch. Einen wunderschönen Mittwoch euch weiterhin. Ich hoffe, ihr kommt gut durch den Tag. Gleich habe ich ein paar Tipps für euch für eure Freizeit. Am Donnerstag geht es um das Thema Comedy mit Lisa Feller. Und dann schauen wir auch schon auf eine der nächsten Kirmsen hier im Radio Bonn-Rhein-Siegland. Ich wünsche euch jetzt erstmal weiterhin eine schöne Mittagspause, einen schönen Mittag. Schön, dass ihr dabei seid.
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2: Anthony Robbins hier für euch. und Infinity.
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0: Und dann habe ich noch ein paar Ideen für eure Freizeit.
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0: Da haben wir zum einen Comedy für euch. Lisa Feller ist aktuell mit ihrem Soloprogramm Schön für dich unterwegs. Da kommt sie nach Much. Um 20 Uhr geht das Ganze morgen los im Ambiente. Oder ihr geht auf die Dörper Kirmes. Die öffnet am Freitag um 14 Uhr mit Fahrgeschäften wie Autoscooter, Kinderkarussell und allem, was man eben sonst so für eine gute Kirmes braucht. Offizielle Eröffnung ist dann 18 Uhr am Freitag mit großem Fassanstich. Und am Sonntag gibt es auch noch einen Straßenflohmarkt. Ganz egal, wo es euch diese Woche hin verschlägt. Viel Spaß dabei.

0: Und ich weiß, immer wenn ich das erzähle, werde ich dafür ein kleines bisschen belächelt. Aber das ist völlig okay für mich. Mit 13 war ich riesengroßer Nickelback-Fan. Und die waren ja auch in den 2000ern richtig präsent mit ihren Rocksongs. Überall, mit einem Album nach dem anderen. Über 30 Jahre gibt es sie jetzt inzwischen schon. Und sie haben wieder was Neues am Start. Ein neues Album, Everything Under the Sun. Kommt am 30. Oktober raus und Kollegin Katrin Teske aus der Musikredaktion hat Bassist Mike Krüger gestern in Köln getroffen. Und eine Listening-Session mit Fans gab es auch noch.
1: Getroffen haben wir uns in einem schicken Hotel-Konferenzraum. Da gab es für Mike erstmal einen entkoffeinierten Kaffee. War ihm ganz wichtig, weil er vor Nickelback als Barista immer ein bisschen zu viel Koffein hatte. Aber wir waren ja nicht für Kaffee da, sondern für das kommende Album. Und das hat Mike ganz simpel mit dem Titel beschrieben.
2: The album is truly best described by the title. From one end to the other of sounds and styles. You know, hard bangers to the classic love songs and everything in between. And it's everything under the sun.
1: Der Titel umfasst das ganze Spektrum des Albums. Von harten Bängern bis hin zu den typischen Balladen und allem dazwischen. Also stumpf übersetzt alles unter der Sonne. 12 Songs werden auf der neuen Platte sein. Keiner klingt wie der andere. Und Mike hat auch schon einen klaren Favoriten.
2: Technicolor Steamboat is probably the one that I think is the most fun. Because it's kind of unusual.
1: Den mag er, weil er so anders und ungewöhnlich klingt. Ähnlich ungewöhnlich wie Nickelbacks Entscheidung, das Album vor Veröffentlichung Fans im Kino zu zeigen. Und deswegen hieß es nach dem Interview auch ab ins Kino. Da haben die Fans schon im Saal gewartet und dann zack ging es auch schon los. Alle 12 Songs liefen einer nach dem anderen. Mal mit Musikvideo, mal ohne. Und die Meinung der Fans?
3: Ja. Anders als was man so kennt.
4: Ich find's mega.
5: Besonders hat mir gefallen, dass es sehr dynamisch war und man einfach so eine andere Seite von denen auch nochmal kennenlernt. So ein bisschen was Tanzbares hat mir sehr gut gefallen.
6: Ja, war mega gut.
1: Aber das Highlight blieb natürlich die Fragerunde mit Mike höchstpersönlich, bei der die Fans ihre Fragen zum Album und auch generell frei raushauen konnten. Und auch da.
7: Wahnsinn. Puls von 200. Aber super netter Typ. Also wirklich ganz authentisch.
5: Super nahbar, super witzig.
8: Das ist toll, dass er sich für uns die Zeit nimmt, mit uns Bilder macht, Fragen beantwortet. Ne? So ein Fanherz lebt davon.
1: Also ein schöner und gelungener Abend und ein vielseitiges Album, auf das wir uns freuen können.
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1: Mit Lena Bauer, guten Tag. Unser Alltag ist in den letzten Jahren immer teurer geworden. Das macht vielen Menschen in Deutschland zu schaffen und bereitet ihnen Geldsorgen. Vor allem auch mit Blick auf die Zukunft. Denn da sind vor allem zwei Dinge, die uns große Sorgen machen. Später selbst zum Pflegefall zu werden oder in die Altersarmut zu rutschen. Danny Hoppe aus dem News-Team, das zeigt jetzt eine neue Survey-Umfrage im Auftrag der Krankenversicherung DBK.
2: Genau, jeder Dritte hat demnach Angst, später auf Pflege angewiesen zu sein, denn das bringt natürlich erhebliche Kosten mit sich. Schauen wir auf NRW, da liegen die Kosten für einen Pflegeheimplatz im ersten Jahr im Schnitt bei mehr als 3.600 Euro pro Monat. Da sehen viele der Befragten deshalb ihr größtes Finanzrisiko. Etwas mehr als jeder vierte Befragte hat aber auch so Angst, im Rentenalter in die Armut abzurutschen. Da sind wir dann wieder bei den hohen Lebenshaltungskosten, teuren Mieten oder auch den Sorgen, dass es mit der Rente später einfach nicht hinkommt. Also diese beiden Punkte sind klar die größten Finanzsorgen. Danach folgen laut Umfrage mit Abstand Berufsunfähigkeit durch Krankheit oder Unfall und Langzeitarbeitslosigkeit. Unterschiede gibt es aber je nach Altersklasse. Bei den 18- bis 29-Jährigen ist die Altersarmut ganz klar auf Platz 1, dass sie selbst später mal zum Pflegefall werden könnten. Daran denken dagegen nur 12%. Das Thema ist in dieser Altersgruppe anscheinend einfach noch nicht so präsent und noch weit weg. Anders sieht es bei den Befragten ab 50 Jahren aus. Da wurde die eigene Pflegebedürftigkeit ganz klar als größtes Risiko genannt.
1: Danke, Danny, und damit zu weiteren Meldungen in Kürze. Der Tankrabatt kommt nur teilweise bei uns an. Zu der Einschätzung kommen das IFO-Institut und der ADAC. So sieht der Automobilclub weiter Spielraum für niedrigere Preise. Und das IFO-Institut sagt, teilweise gäbe es starke Schwankungen, wie stark der Rabatt an den Zapfsäulen ankommt. Wer Videos von Vergewaltigungen besitzt, herstellt oder verbreitet, soll in Zukunft bestraft werden können. Das Bundeskabinett hat einen Gesetzentwurf dazu beschlossen. Das Gesetz gegen digitale Gewalt beinhaltet auch Strafvorschriften zum Identitätsmissbrauch und zum Herstellen und Verbreiten sexualisierter Deepfakes. Wie viel Strom verbrauchen eigentlich KI-Anfragen im Vergleich zu anderen Dingen, die wir zu Hause so machen? Also Haushalt, Streaming oder Zocken. Ein Vergleich des Energieanbieters EWI Einfach zeigt, eine komplexe KI-Anfrage kommt demnach auf rund 0,02 Kilowattstunden. Zum Vergleich, eine Stunde Playstation spielen oder Film schauen über einen Beamer verbraucht rund 18 mal so viel mit rund 0,3 bis 0,4 Kilowattstunden. Besonders viel brauchen demnach vor allem Geräte, die Wärme erzeugen. Wichtig dabei, gerade beim Stromverbrauch von KI handelt es sich um Schätzwerte, die je nach Modell und Anfrage deutlich schwanken können. Und am Ende steigt mit jeder neuen Anfrage, Nachfrage oder einfachen Eingabe auch wieder der Stromverbrauch.
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3: Mit Katrin Meyer-Sebastian. Obstanbau ist ja ein großes Thema hier im Radio Bonn-Rhein-Siegland. Deshalb ist es auch nicht egal, wenn die Ernte schlecht ausfällt, in der Apfelstadt Meckenheim zum Beispiel. Und diesmal ist die Apfelernte zumindest schlechter ausgefallen als im letzten Jahr. Das lag an der Hitze und der Trockenheit. Und es gilt auch noch für andere Obstsorten. Reden wir drüber, gucken wir uns an in den nächsten News von hier um halb.
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4: Und weiter geht's durch diesen sonnigen Mittwoch. Temperaturen heute bis zu 25 Grad nochmal an der Spitze. Aktuell sind wir noch ein bisschen drunter unterwegs mit zum Beispiel 21,2 in Bonn-Beul-Bechlinghofen oder 21,3 Troisdorf am Rottersee. Unter der 20 Grad Marke sind wir noch in Lachberg-Niederbachem, aber auch das wird sich im Laufe des Nachmittags dann ändern. Morgen deutlich frischer und vor allem auch nasser.
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4: Der ausführlichste Verkehrsservice für Bonn und den Rhein-Sieg-Kreis. Wir starten mit einer Warnmeldung von der A3 Richtung Köln zwischen Siebengebirge und Kreuz Bonn-Siegburg. Hier Gefahr durch Gegenstände auf der Fahrbahn. Und dann gab es einen Unfall im Kreuz Bonn-Ost in der Überleitung zur A59 Richtung Köln. Die Unfallstelle ist aktuell noch ungesichert, seid dort besonders vorsichtig. Dann haben wir aktuell noch Stau, A3 Richtung Köln zwischen Siebengebirge und Kreuz Bonn-Siegburg. 1 Kilometer, 10 Minuten plus. A4 Richtung Aachen zwischen Dreieck Köln-Heumar und Köln-Eifeltor. 6 Kilometer stockender Verkehr, 10 Minuten plus. A61 Richtung Koblenz zwischen Swisttal und Rhein. 9 Kilometer Stau, mindestens eine halbe Stunde dauert es hier länger. Und auf der Kennedy-Brücke in beide Richtungen Stop-and-Go-Verkehr, hier dauert es jeweils 15 Minuten länger. Keine Blitze habe ich für euch aktuell. Wenn ihr was gesehen habt, meldet es gerne jederzeit über die 0228 4007 111. Gute und sichere Fahrt. Und an euch allen weiterhin einen wunderschönen Mittwoch. Schön, dass ihr dabei seid. Und wir gucken gleich mal auf die Stresssituation in Bonn. Denn es ist ein neues Ranking rausgekommen, wo 30 Städte bewertet worden sind, wie gestresst man in den Städten ist. Und ich sage, Bonn hat mich wirklich überrascht. Wir sind doch weiter oben, als ich geglaubt habe. Wer sich da am Ende auf Platz 1 gesetzt hat und warum Düsseldorf 0 Punkte bekommen hat, das hört ihr gleich hier bei mir in 2 Songs. Vorher gibt es noch Repeat It von Martin Garrix und Ed Sheeran und Frozen von Madonna.
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4: Mit Anthony Robbins. Schönen Mittwoch.

Mit der Queen of Pop geht's durch diesen Mittwoch und ich kann euch ja mal kurz ein bisschen mitnehmen in meinen Arbeitsalltag. Ne, ihr müsst euch mal vorstellen, ich komme hier an und dann gucke ich mir immer so im Internet die verschiedensten Nachrichtenportale an, schaue, was vielleicht so erzählenswert ist für die Sendung. Manchmal stoße ich da auf richtiges Gold und manchmal stoße ich da auf Sachen, wo man sagen könnte, ist das wirklich so wichtig, dass man darüber spricht? Beim nächsten Thema konnte ich mich nicht entscheiden, deswegen gebe ich das jetzt in eure Hände. Statistiken, die gibt's inzwischen ja noch und nöcher. Jeden Tag gibt's irgendeine neue und deswegen habe ich mir gedacht, ich nehme die jetzt hier mal raus, weil die finde ich wirklich spannend. 30 deutsche Städte im Stressvergleich. Wo lebt es sich in Deutschland eigentlich am entspanntesten oder eben am stressigsten? Ein neuer Stressvergleich von 30 Großstädten hat da eine ziemlich überraschende Antwort. Augsburg ist auf Platz 1 vor Bielefeld und Münster. Aber gut, in Ostwestfalen und im Münsterland, da gibt's ja auch nichts so wirklich, was einem aus der Ruhe bringen könnte. Große Überraschung für mich aber, Bonn auf Platz 8. Bewertet wurden Grünflächen, Lärm, Feinstaub, Arbeitszeit und die Gesundheitsversorgung. Also sind wir ehrlich, klar, Feinstaub und Lärm, das hat jetzt zugenommen mit der Nordbrückensperrung, aber die Arbeitszeit, die ist ja runtergegangen bei manchen. Ne? Wir stehen dafür halt jetzt deutlich länger im Stau. Und scheinbar stehen wir da ziemlich entspannt. Letzter Platz übrigens mit 0 Punkten Düsseldorf, aber hey, ich wäre auch gestresst, wenn weder das Rheinland noch das Ruhrgebiet will, dass ich dazugehöre. Außerdem heute wichtig, Klimawandel-Fachtagung in Bonn. Das können wir eigentlich ganz kurz halten. Heute ist der 7. Oktober. Wir haben heute Temperaturen bis zu 25 Grad und der Rhein ist so niedrig wie noch nie in diesem Monat. Also, macht was!

0: Die Idee ist eigentlich ganz einfach. NRW braucht mehr Hausärzte auf dem Land. Und da gucken wir natürlich auch bei uns ins Radio Bonn-Rhein-Siegland in den Regionen Windeck, Ruppichteroth. Auch da könnte die Versorgung ein bisschen besser sein. Und deshalb hat die Landesregierung vor 7 Jahren angehenden Medizinstudenten einen Deal angeboten. Der lautet ungefähr so: Wir sorgen dafür, dass du zum Medizinstudium zugelassen wirst, auch wenn dein Abi jetzt nicht ganz so berauschend ist. Dafür versprichst du uns aber 10 Jahre lang als Hausarzt auf dem Land zu arbeiten. Klingt erstmal fair. Aber inzwischen gibt es Streit um diesen Deal. Einige Medizinstudenten wollen sich nicht mehr daran halten und sind vor Gericht gegangen. Gestern Nachmittag gab es dazu die ersten Urteile. José Nasjandi aus dem Landtagsstudio hat die Entwicklung für uns beobachtet. José, worüber wird da eigentlich genau gestritten?
1: Also die Kläger sagen, dass die Vertragsstrafe in Höhe von 250.000 Euro viel zu hoch ist, auch weil sie während des Studiums festgestellt haben, Hausarzt sein, das ist nicht so mein Ding. Sie wollen zum Beispiel lieber Kinderarzt werden. Das Verwaltungsgericht Gelsenkirchen hat jetzt aber entschieden, die Vertragsstrafe ist grundsätzlich rechtens. 2 Kläger bekamen trotzdem Recht, weil ihre alten Verträge nicht eindeutig genug formuliert waren. Sie dürfen deshalb Kinderarzt werden, ohne diese Strafe zahlen zu müssen. Für einen 3. Kläger heißt das aber, er muss sich an den Deal halten oder bis zu 250.000 Euro zahlen.
0: Jetzt gibt es aber noch mehr Klagen gegen diese Strafe, insgesamt mindestens 20 in ganz NRW. Was ist damit?
1: Ja, die ersten Urteile gestern waren nur der Anfang. Die anderen Fälle müssen jeweils einzeln geprüft werden. Und wenn die Beteiligten mit dem Urteil des Verwaltungsgerichts nicht einverstanden sind, können sie in Berufung gehen. Dann müsste sich das Oberverwaltungsgericht damit beschäftigen und möglicherweise auch grundsätzlich mal klären, wie weit diese Landarztquote eigentlich gehen darf.
0: Wer über die Landarztquote einen Studienplatz bekommt, muss sich grundsätzlich an seinen Teil des Deals halten, sonst können 250.000 Euro Vertragsstrafe fällig werden. Das haben die ersten Urteile aus Gelsenkirchen klargestellt. Infos dazu kamen von José Nasjandi. Danke dir.

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1: Mit Katrin Meyer-Sebastian. Schönen guten Tag. Ex-BND-Präsident Hanning soll heute vor den Ermittlungsrichter, das hat die Bundesanwaltschaft mitgeteilt. Der Richter soll entscheiden, ob Hanning in U-Haft kommt. Dem Ex-BND-Chef werden unter anderem geheimdienstliche Agententätigkeit, landesverräterische Ausspähung und Auskundschaften von Staatsgeheimnissen vorgeworfen. Heute vor genau 3 Jahren hat die Hamas Israel überfallen und mehr als 1200 Menschen getötet. Auf dem Gelände des Nova Musikfestivals hat es am frühen Morgen eine Gedenkveranstaltung gegeben. Dort hatten Hamas-Terroristen mehr als 360 Menschen ermordet und viele weitere als Geiseln verschleppt. Am Abend findet in Tel Aviv die zentrale Gedenkfeier statt.
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1: Das Radio Bonn-Rhein-Sieg-Land ist eine wichtige deutsche Obstregion, zum Beispiel rund um die Apfelstadt Meckenheim. Da reihen sich viele Plantagen aneinander. Die Apfelernte wird in diesem Jahr aber wohl geringer ausfallen. Das hat das Landesstatistikamt ITNRW ausgerechnet. Demnach erwarten die Obstbauern rund 18% weniger Ertrag bei der Apfelernte. Grund sind die große Hitze und die Trockenheit in den Sommermonaten. Ähnlich wird auch die Ernte bei den Birnen erwartet, ebenfalls niedriger. Und auch betroffen sind die Kirschen, von denen es ja auch viele Plantagen bei uns gibt. Hier ist die Ernte schon durch. Es gab ein Viertel weniger Süßkirschen, -24% und 16% weniger Sauerkirschen. Das Hallenbad und die Sauna im Troisdorfer Aqua werden von heute an gründlich durchgecheckt. Die Revision steht an. Es geht um technische Inspektionen, um Reparaturen, aber es muss auch alles gründlich gereinigt und desinfiziert werden. In den Becken, den Umkleiden, den Duschen und so weiter. Das klappt nicht, wenn dort Besucher baden oder saunieren und deshalb ist die Sauna von heute an bis einschließlich kommende Woche Dienstag zu. Das Hallenbad noch eine Woche länger geschlossen, also bis einschließlich übernächste Woche Dienstag. Das Freibad bleibt aber geöffnet. Das Wasser soll sauberer werden. Das Klärwerk Rheinbach-Flerzheim setzt dafür auf neue Technik. 3 Jahre wurde dort gebaut. Jetzt ist die neue sogenannte Reinigungsstufe in Betrieb. Es ist die 4. Sie filtert mit Membranen und Aktivkohle. Die bindet Chemikalien, Medikamentenreste und Mikroplastik. So soll das Wasser deutlich sauberer werden, bevor es in den Zwistbach fließt. Gekostet hat die Modernisierung und der Ausbau 31,5 Millionen Euro. Das kommt jetzt auch dem Ackerbau zugute, denn das Wasser des Zwistbaches wird unter anderem zum Bewässern von Obst- und Gemüsefeldern genutzt. 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
2: Und da schauen wir als allererstes auf die aktuellen Temperaturen. 23 Grad haben wir stehen, Troisdorf am Rottersee. Am Bonner Hauptbahnhof haben wir sogar die 24-Grad-Marke geknackt. 19,9 sind es aktuell auf dem Hartberg. Und wir klettern noch ein kleines bisschen hoch. Auf bis zu 25 Grad gehen wir da heute in der Spitze. Morgen dann Wetterumschwung, deutlich kühler und vor allem auch deutlich nasser.
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2: Und dann schauen wir auf die Straßenwarnmeldung A3 in Siebengebirge und Kreuzborn-Siegburg. Hier Gefahr durch Gegenstände auf der linken Spur. Dann haben wir aktuell Stau auf der A61 Richtung Mönchengladbach zwischen Kreuz Meckenheim und Miel. 5 Kilometer, 10 Minuten plus. Und auf der 61 Richtung Koblenz zwischen Zwisttal und Rheinbach. 9 Kilometer Stau. Hier dauert es aktuell 25 Minuten länger. Die A555 Richtung Köln zwischen Köln-Godorf und Kreuz Köln-Süd. 3 Kilometer Stau, 10 Minuten plus. Und auf der Kennedy-Brücke braucht ihr aktuell eine Viertelstunde länger in beide Richtungen. Da haben wir Stau und stockenden Verkehr. Blitzer auf der L312 am Ortsausgang Much-Gippenstein in Richtung Overath. Und wenn ihr noch was gesehen habt, Staus, Blitzer, alles weitere, jederzeit einfach durchgeben. 0228 4007 111. Gute und sichere Fahrt. Und hier geht's gleich weiter mit unserer Themenwoche. Wir sind zu Besuch in der Beta-Klinik gewesen. Unser Radio Bonn-Rhein-Sieg-Reporter Sven Jaborek durfte schon dabei sein, als am Gehirn operiert worden ist und war gestern in der Urologie zu Gast. Heute geht's nochmal eine Ebene tiefer. Es geht in die Orthopädie. Das hört ihr gleich hier bei mir. Jetzt geht's erstmal weiter mit Zomelo und Habits. Und danach warten die Spin-Doctors mit Two Princes für euch. Schönen Mittwoch, kommt gut durch.
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0: In unserer Themenwoche rund um die Bonner Beta-Klinik waren wir gestern in der Abteilung Urologie. Heute geht's körpergeografisch noch ein bisschen südlicher.
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0: Wir stellen euch diese Woche die Fachabteilungen der Beta-Klinik am Bonner Bogen vor. Oder sagen wir mal ein paar der insgesamt 20 Fachabteilungen. Eine davon ist die Orthopädie. Radio Bonn Rhein-Sieg-Reporter Sven Jaworek, die teilt sich in verschiedene Bereiche auf.
2: Ja, es gibt da die Spezialisten für Fuß und Gelenke, den Spezialisten für die Hände. Es gibt eine spezielle Kinderorthopädie. Sportmediziner gehören dazu. Und die Beta-Klinik ist auch Olympiastützpunkt. Peter Braun betreut seit langem unterschiedliche Leistungssportler und Olympioniken. Als ich dahin bin zum Interview, kam mir gerade ein Fechter entgegen.
3: Besonders aus den Bereichen Fechten. Wir haben Taekwondo, wir haben Kanuten. Denn wir haben ja zum Glück hier viele gute und erfolgreiche Sportler bei uns in der Region. Und da freuen wir uns natürlich, wenn wir da mit unterstützen können.
0: Und da ist natürlich noch längst nicht Schluss. Auch an der Beta-Klinik ist die medizinische Zukunft schon im Einsatz. Sprich, gerade in der Orthopädie wird auch der Roboter eingesetzt.
2: Mako heißt der Roboter hier. An anderen Kliniken gibt es den Da Vinci. Der operiert nie allein, hat Peter Braun mir erzählt, sondern ist ein präzises Hilfsmittel. Quasi ein Roboterarm, der verschiedene orthopädische Geräte ausführt.
3: Eine Säge, eine Fräse, das hört sich immer grob an, ist aber in der Orthopädie halt auch durchaus Handwerk, wird da benutzt. Und dann kann der Roboter das, was ihm vorher vorgegeben wird als Aufgabe und als Maß, kontrollieren und umsetzen.
2: Und das kann der Mako eben viel feiner, viel präziser, was sich am Ende positiv auf die Heilung auswirkt. Das kann so einen Klinikaufenthalt schon mal um 2-3 Tage verkürzen.
3: Für eine Knieendoprothese war es im Schnitt vielleicht 6-7 Tage. Jetzt sind wir meistens bei 4-5.
2: Und wenn wir über Knieendoprothetik sprechen, also ich bekomme ein neues Knie oder künstliche Gelenke, bei diesen OPs wird der Mako eigentlich immer eingesetzt, sagt mir Peter Braun, und in Zukunft auch noch für andere Bereiche.
3: In der Entwicklung und ich glaube kurz vor Serie ist die Nutzung auch bei bestimmten Wirbelsäuleneingriffen. Das wird also auch da kommen, dass man da eine Präzision noch bekommt. Und das Gerät, was wir haben aus der neuesten Generation, ist praktisch darauf vorbereitet. Es fehlt quasi nur noch die Software in der Serienreife, dass man das dann da auch machen könnte.
0: Die Spezialisten an der Beta-Klinik arbeiten mit der neuesten medizinischen Technik. Alle Beiträge zum Nachhören gibt es auch nochmal auf radiobonnrheinsieg.de. Und morgen bleiben wir im Kniebereich. Da wird es dann aber darum gehen, ein angeschlagenes Knie ohne Implantat, sondern mit eigenen Stammzellen wieder fit zu kriegen.
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1: Mit Lena Bauer. Guten Tag. In dieser Woche lernen wir wieder einiges dazu, denn jeden Tag wird ein Nobelpreis verkündet, oft für Dinge, von denen viele noch nie was gehört haben. Die aber wichtig für die Wissenschaft sind und oft auch für unseren Alltag. Heute Mittag wurde der Nobelpreis für Chemie vergeben an den Franzosen Henri Kagan und den Japaner Kenzo Sohai. Danny Hoppe aus dem News-Team, es geht um ihre Forschung zur asymmetrischen organischen Synthese.
2: Ja, das klingt erstmal wieder ganz weit weg. Ihre Erkenntnisse sind aber wichtig für die Pharmaindustrie, zum Beispiel für die Herstellung von Arzneimitteln. Sie haben aber auch zur Entwicklung neuer Farb- und Geschmacksstoffe beigetragen. Ich versuche es mal zu erklären. Einige Moleküle wie Aminosäuren existieren als zwei Varianten, die das Spiegelbild des anderen sind. Sie verhalten sich zueinander wie unsere rechte und linke Hand. Sie sehen völlig gleich aus, lassen sich aber nicht deckungsgleich übereinander legen. Die beiden Forscher haben das große Rätsel gelöst, wie in der Natur Stoffe entstehen können, die nur in einer einzigen Variante vorliegen, obwohl es im Labor eigentlich immer zwei spiegelverkehrte Versionen gibt. Für Chemiker war es extrem schwer, im Labor gezielt nur die eine richtige Handform herzustellen. Das ist aber lebenswichtig, denn bei Medikamenten kann die eine Form heilen, während das Spiegelbild nutzlos oder sogar giftig ist. Durch die Erkenntnisse von Kagan und Sohai können Pharmaunternehmen heute lebensrettende Arznei- und Wirkstoffe im Labor nachbauen, extrem präzise, rein und ohne gefährliche spiegelverkehrte Nebenprodukte.
1: Und wieder was gelernt. Danke dir, Danny, und damit zu weiteren Meldungen im Überblick. Erstmals ist ein mutmaßliches Mitglied der russischen Hackergruppe Chilin festgenommen und nach Deutschland ausgeliefert worden. Das hat das NRW-Innenministerium mitgeteilt. Der Mann soll demnach unter anderem ein deutsches Logistikunternehmen mit gestohlenen Daten erpresst haben. Ex-BND-Präsident August Hanning kommt unter anderem wegen Spionageverdachts in Untersuchungshaft. Ein Ermittlungsrichter des Bundesgerichtshofs in Karlsruhe habe den Haftbefehl gegen den 80-Jährigen in Vollzug gesetzt. Das hat eine Sprecherin der Bundesanwaltschaft mitgeteilt. Nach jahrelangem Streit ist der Weg für den Bau der A445 zwischen Hamm und Werl frei. Das Bundesverwaltungsgericht hat Klagen von Naturschützern und einem Anwohner abgewiesen. Die Autobahn soll in Zukunft die A2 bei Hamm mit der B63 bei Werl verbinden. Studieren und gleichzeitig mit sehr wenig Geld auskommen. Das betrifft offenbar viele. Laut einer Studie des Paritätischen Gesamtverbands und des Deutschen Studierendenwerks gelten fast 40% der Studierenden in Deutschland als armutsgefährdet. Die Quote ist demnach mehr als doppelt so hoch wie in der Gesamtbevölkerung. Besonders schwierig sei es für Studierende, die alleine wohnen. Von ihnen liegen mehr als 8 von 10 unter der Armutsgrenze. Als großes Problem nennt die Studie vor allem die hohen Wohnkosten. Die beiden Organisationen kritisieren mit Blick auf die Zahlen die geplante BAföG-Reform als nicht ausreichend.
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3: Heute richtig viel Sonne dabei, Temperaturen bis zu 25 Grad. Morgen eher mehr Regen dabei und vor allen Dingen richtig viele Wolken. Das wird eher so ein grauer, kalter, nasser Herbsttag, auf den wir uns da freuen können. Und das Ganze aktuell nochmal zum Genießen bei Temperaturen in der Spitze rund um die 23 Grad aktuell, zum Beispiel in Bonn bei Bechlingenhofen oder in Troisdorf am Rottersee. Morgen kühlt es dann ein bisschen runter.
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3: Der ausführlichste Verkehrsservice für Bonn und den Rhein-Sieg-Kreis. Aktuell Stau haben wir auf der A3 Richtung Köln zwischen Siebengebirge und Kreuzbronn-Siegburg. 2 Kilometer, 10 Minuten plus. A61 Richtung Mönchengladbach zwischen Kreuz Meckenheim und Miel. 6 Kilometer stockender Verkehr, Viertelstunde plus. Und auf der A61 Richtung Koblenz zwischen Zwisttal und Rheinbach. 9 Kilometer Stau, hier dauert es aktuell 20 Minuten länger. Dann haben wir aktuell noch Stau auf der Kennedy-Brücke. In beide Richtungen jeweils ungefähr eine Viertelstunde plus, sowohl Richtung Beul als auch Richtung Zentrum. Viel Stau und stockender Verkehr. Und so langsam tümmelt sich es auch ein bisschen auf der B9 Richtung Bonner Zentrum. Blitzer steht auf der L312 am Ortsausgang Much-Gippenstein in Richtung Overath. Habt ihr mehr gesehen? Meldet's gerne. 0228 4007 111. Einen wunderschönen Mittwochnachmittag euch allen. Schön, dass ihr dabei seid. Genießt so ein bisschen die Sonne hier nebenan von unserem neuen Funkhaus. Da wird auch noch fleißig gewerkelt und gebaut. Da sind alle Bauarbeiter in kurzer Hose unterwegs. Also man merkt heute nochmal ein richtig heißer Oktobertag. Aber heute letzte Chance, nochmal die kurze Hose auszupacken. Nochmal das Lieblings-T-Shirt rauszuholen bis zu 25 Grad. Und dann wird es langsam eingemottet und morgen dann in Übergangsjacke. Ja, auch da weiß ich, freuen sich viele drauf.
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Heute haben wir nochmal einen richtig tollen Spätsommertag bei uns im Radio Bonn-Rhein-Siegland. Der letzte auf absehbare Zeit, müsst ihr nochmal genießen. Ab morgen bekommen wir dann so richtig nasskaltes Herbstwetter. 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

0: Als selber Engländer muss ich ehrlicherweise sagen, auch ich verstehe die Schotten nicht. Dieser richtig tiefe, dicke schottische Akzent, der ist schon was ganz Besonderes. Noch besonderer ist er aber, wenn man dann auch noch so richtig gut singen kann wie Lewis Capaldi. Der feiert heute 30. Geburtstag und Kollege Jonas Mikolajczak aus der Musikredaktion gratuliert.
1: Ja, ganz ehrlich. Also wenn das mit der Musik nicht geklappt hätte, dann hätte Lewis Capaldi aber auch locker Comedian werden können.
2: So didn't the tour sell out? Before your debut album came out?
3: Yeah.
2: How is that possible?
3: Just raw sex appeal.
1: Ja, für manche ist es seine Anziehungskraft, für manche sein Humor, aber ich glaube für alle seine unglaublich markante Stimme.
4: So.
1: Mit 11 schmuggelt Lewis Capaldi sich in lokale Pubs, um mit seiner Gitarre aufzutreten. 2018 dann der Raketenstart seiner Karriere. Seine erste Single, Bruises, hat in kürzester Zeit über 20 Millionen Streams auf Spotify angesammelt.
4: There must be something in the water, 'cause every day it's getting colder.
1: Seine erste Arena-Tour war ausverkauft, noch bevor sein Debütalbum überhaupt rausgekommen ist. Das hat vor ihm noch niemand geschafft.
3: Lots of seats,
4: yeah.
3: Lots of bums and seats and lots of money in my fucking pocket.
1: Lewis Capaldi überzeugt durch Musik und einen unglaublich ehrlichen Charakter. Doch es sollte nicht alles für immer glatt laufen. 2023 wird bei ihm Tourette diagnostiziert. Auf der Bühne kriegt er immer öfter starke Ticks und teilweise müssen die Fans sogar seine Songs für ihn fertig singen. Capaldi entscheidet im gleichen Jahr, sich für unbestimmte Zeit aus der Öffentlichkeit zurückzuziehen und sich auf seine Gesundheit zu konzentrieren. Doch die Geschichte hat natürlich ein gutes Ende. Seit letztem Jahr ist Lewis Capaldi wieder zurück. Er spielt wieder Live-Auftritte, arbeitet an seinem dritten Album und feiert seinen 30. Geburtstag. Also alles Gute, Lewis Capaldi.

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1: Mit Katrin Meyer-Sebastian. Schönen guten Tag. In Deutschland wird heute mit vielen Veranstaltungen an den Überfall der palästinensischen Hamas auf Israel erinnert. Terroristen hatten heute vor 3 Jahren frühmorgens mehrere Orte in Israel gestürmt und mehr als 1200 Menschen getötet. Mehr als 250 wurden verschleppt. Bundeskanzler Merz bekräftigte die Solidarität mit Israel. Die Bundesregierung will Menschen in Deutschland besser vor digitaler Gewalt schützen. Justizministerin Hubich hat im Kabinett einen entsprechenden Gesetzentwurf, vor allem zum Schutz von Frauen, vorgelegt. Als nächstes muss er im Bundestag diskutiert werden. Er sieht vor, schon die Herstellung von gefakten Nackt- oder Sexdarstellungen zu verbieten.
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1: Das Radio Bonn-Rhein-Siegland ist eine wichtige deutsche Obstregion, zum Beispiel rund um die Apfelstadt Meckenheim. Da reihen sich viele Plantagen aneinander. Die Apfelernte wird in diesem Jahr aber wohl niedriger ausfallen. Das hat das Landesstatistikamt ausgerechnet. Demnach erwarten die Obstbauern hier rund 18% weniger Ertrag bei der Apfelernte. Gründe sind die große Hitze und die Trockenheit in den Sommermonaten. Und ähnlich wird auch die Ernte bei den Birnen erwartet. Auch betroffen sind die Kirschen, von denen gibt es ja auch viele Plantagen bei uns. Hier ist die Ernte schon durch. Es gab etwa ein Viertel weniger Süßkirschen, -24% und 16% weniger Sauerkirschen. Großer Unfall heute Morgen auf der A560 Zufahrt in Hennef. Gleich 2 Autos überschlugen sich. Sie müssen auf der Zufahrt aufeinander geprallt sein. Eins der Autos blieb auf der Seite liegen, das andere auf dem Dach. Und trotzdem kamen beide Fahrer mit leichten Verletzungen davon. Sie konnten an Ort und Stelle ambulant behandelt werden. Während der Bergungsarbeiten musste die Autobahn zwischen Hennef Ost und Hennef West vorübergehend vollgesperrt werden. Es gab Staus, vor allem auch auf den Ausweichstrecken. Erst seit etwa 13 Uhr konnte die Ausfahrt Ost wieder freigegeben werden. Die Grippesaison kommt langsam in Schwung und deshalb rät das Gesundheitsamt des Rhein-Sieg-Kreises dringend dazu, die Grippeschutzimpfung wieder aufzufrischen. Bei den niedergelassenen Ärzten hier sei das unkompliziert möglich, sagt der Kreis. Und auch viele größere Arbeitgeber böten ja über ihre Betriebsärzte die Möglichkeit, sich direkt am Arbeitsplatz impfen zu lassen. Das Gesundheitsamt betont, dass eine Grippe keine einfache Erkältung sei. Eine Erkältung verlaufe in der Regel harmlos. Eine Grippe könne aber schwerwiegende Komplikationen nach sich ziehen. Die Ständige Impfkommission empfiehlt die Grippeimpfung vor allem für Risikogruppen, die ein erhöhtes Risiko für schwere Verläufe haben. Menschen über 60, mit chronischen Erkrankungen, mit geschwächtem Immunsystem oder Schwangere. 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
2: Viel Sonne, Temperaturen bis zu 25 Grad und das Ganze nur noch heute, denn morgen endet diese schöne Wetterwoche, wie wir sie bisher hatten. Da wird es ein bisschen grauer, viele Wolken unterwegs und vereinzelt auch immer mal Schauer möglich. Deswegen jetzt nochmal Wetter zum Genießen bei 23 Grad aktuell in Niederkassel-Ranzel. 22 sind es aktuell auf dem Bonner Venusberg.
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2: Und da starten wir mit einer Warnmeldung von der A555 Richtung Köln in der Ausfahrt Godorf. Hier Gefahr durch einen defekten LKW. Dann haben wir Stau auf der A4 Richtung Aachen zwischen dem Kreuz Köln-Ost und dem Kreuz Köln-Süd. 4 Kilometer, 15 Minuten plus. A61 Richtung Mönchengladbach zwischen Kreuz Meckenheim und Miel. 6 Kilometer Stau, Viertelstunde plus. Und nochmal die 61, diesmal Richtung Koblenz zwischen Zwisztal und Rheinbach. 9 Kilometer Stau, halbe Stunde plus. A555 Richtung Köln zwischen Köln-Godorf und dem Kreuz Köln-Süd. 2 Kilometer Stau. Hier dauert es 10 Minuten länger und auf der Kennedy-Brücke aktuell das gewohnte Stop-and-Go in beide Richtungen jeweils eine Viertelstunde plus. Blitzer steht auf der L312 am Ortsausgang Much-Gippenstein. Der blitzt in Richtung Overath. Habt ihr mehr gesehen, meldet jederzeit 0228 4007 111. So, wir erinnern uns alle nochmal an unseren Buckelwal Timmy bzw. Hope. Der war ja so ein bisschen das Tier des Jahres. Jetzt wirft aber ein Puma nochmal kurz die Tatzen in den Ring. Denn eine Puma-Süchtung am Flughafen München sorgt aktuell für Aufregung. Eine Raubkatze soll in der Nähe des Münchner Flughafens gesichtet worden sein. Die Behörden bitten aktuell um Hinweise und raten vor allem zur Vorsicht. Nach erster fachlicher Einschätzung könnte es sich wirklich um einen Puma handeln, sagte eine Sprecherin. Wir behalten das natürlich für euch im Blick und sind froh, dass wir das Problem nicht in unserer Nähe haben aktuell. Pumas in München, hier geht's weiter mit Musik aus Bonn. Und zwar wartet jetzt auf euch Simple Life von Leonie.
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2: Mit Anthony Robbins. Und einen freilaufenden Puma vielleicht in der Nähe von Erding.

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0: Mit jeder Menge Emotionen geht's rein in diesen Nachmittag. Und jede Menge Emotionen ist auch das richtige Stichwort, denn bei Nico war gestern Nachmittag ein bisschen Drama, deswegen ist jetzt auch Lara hier mit dabei. Was war denn los bei euch?
1: Also wegen mir war kein Drama, sondern eher wegen Lara.
2: Ja, es tut mir leid und du hast mich fantastisch aufgefangen, aber ich hatte gestern eine Laune, Leute, das könnt ihr euch nicht vorstellen.
0: Aber warum?
2: Es hatte keinen Grund. Der Tag hat schon irgendwie mit zwei linken Füßen angefangen und es zog sich durch und wurde eigentlich immer nur schlimmer und schlimmer. Und dann stand ich irgendwann bei Nico hier im Studio und war so, Nico, ich hasse diesen Tag, ich möchte nicht mehr, ich habe keinen Bock mehr und habe mich so richtig abgekotzt.
1: Deswegen bin ich ja da, ich bin ja nicht nur Moderator dieser Nachmittagsshow, ich bin das Auffangbecken und der Motivator für euch, für die Kollegen von Radio Bonn-Rhein-Sieg und auch die Kolleginnen. Und dann habe ich einen absoluten Trick gemacht, habe gesagt, pass auf Lara, wir gehen nochmal raus in unsere Wellness-Oase da draußen, da wo geraucht und...
0: Einfach im Prinzip die Feuertreppe.
1: So, ja. Und dann habe ich Lara eine entscheidende Frage gestellt. Lara, was ist dein Soul Food? Und das möchte ich wirklich für alle, die einen schlechten Tag haben. Überlegt euch, was ist euer Soul Food? Also das, was euch glücklich macht, wo ihr sagt, scheiß auf Kalorien oder sonst was, wir essen jetzt.
0: Und dicke Pizza mit Soße Hollandaise.
1: So, sehr gut.
2: Ich habe mich gestern für Lasagne entschieden und habe mich dann gefreut, als ich abends dann auf meinem Sofa lag und mein Freund endlich nach Hause gekommen ist. Oh, wir können jetzt endlich Essen bestellen und wollte eine Lasagne bestellen.
1: Und was dann passiert ist, das hört ihr hier um 3:15. Cliffhanger pur. Und dann müsst ihr einschalten nach unseren 3:15.
0: Ich bleibe auf jeden Fall dran, räume aber jetzt das Studio für Nico und Laras Geschichte. Macht's gut, ihr Lieben. Ciao.

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1: Mit Lena Bauer, guten Tag. Deutschland soll in Zukunft moderner und digitaler sein. Außerdem soll es deutlich weniger Bürokratie geben. Das hatte die Bundesregierung vor einem Jahr versprochen. Über 80 Maßnahmen waren damals vereinbart worden in einer Modernisierungsagenda. Heute im Kabinett hat Digitalminister Wildberger eine Zwischenbilanz gezogen. Danny Hoppe aus der Nachrichtenredaktion, wie fällt die denn aus?
2: Das kommt ganz drauf an, wen man fragt. Wildberger selbst zeigt sich zufrieden. In dem Zwischenbericht werden alle bisherigen Erfolge aufgeführt. Einfachere Firmengründungen oder schnellere Baugenehmigungen. Auch der schon eingeführte digitale Fahrzeugschein auf dem Smartphone wird im Bericht aufgeführt. Von den 80 Maßnahmen seien 62 in Umsetzung, 7 abgeschlossen und 11 in Vorbereitung, heißt es. Bei der Senkung der Bürokratiekosten ist dagegen noch Luft nach oben. Dazu zählt der übliche Papierkram wie Formulare, Anträge oder Berichte. Hier wurden laut Bericht bisher erst 232 Millionen Euro eingespart. Und deshalb sagt auch Wildberger, dass man noch viel Arbeit vor sich habe auf dem Weg hin zu einem moderneren Staat.
1: Das sehen auch mehrere Wirtschaftsverbände so. Die fordern mehr Tempo.
2: Genau, zum Beispiel der Bundesverband der deutschen Industrie. Der sagt, aus den Ankündigungen müssten jetzt auch endlich Taten werden. Die Ungeduld in der Wirtschaft wachse. So sieht es auch der Digitalverband Bitkom. Er lobt zwar einige Pilotprojekte, diese müssten jetzt aber auch in der Breite im Alltag ankommen. KI-Anwendungen zum Beispiel, die sich in einzelnen Behörden bewährt hätten, müssten jetzt auch bundesweit genutzt werden, sagt Bitkom. Dem Verband des deutschen Handwerks geht es vor allem beim Bürokratieabbau viel zu langsam. Die ganzen Berichts- und Dokumentationspflichten müssten endlich reduziert werden, denn das kostet Zeit und Geld, sagt er.
1: Danke, Danny, und damit zu weiteren Meldungen im Überblick. Der Ex-BND-Chef August Hanning sitzt jetzt in Untersuchungshaft. Das hat die Bundesanwaltschaft mitgeteilt. Sie wirft ihm unter anderem Spionage und versuchten Landesverrat vor. Zum dritten Jahrestag des Hamas-Angriffs haben die EU-Spitzen der Opfer gedacht. EU-Kommissionspräsidentin von der Leyen betonte die Solidarität mit Israel. Gleichzeitig will die EU weiter auf einen dauerhaften Frieden und eine Zwei-Staaten-Lösung hinarbeiten, so von der Leyen. Die AfD ist in Thüringen mit ihrem Vorstoß für Neuwahlen gescheitert. Für die Auflösung des Landtags stimmten 34 Abgeordnete. Nötig gewesen wären mindestens 59. Mit Durchsuchungen in mehreren Bundesländern ist die Polizei gegen eine mutmaßlich international aktive Goldschmugglerbande vorgegangen. Laut Polizei und Staatsanwaltschaft Köln gab es 3 Festnahmen. Sichergestellt haben demnach Einsatzkräfte außerdem Gold und mehrere 10.000 Euro Bargeld. Insgesamt durchsuchten Einsatzkräfte offiziellen Angaben nach rund 40 Objekte, vor allem Juweliere, in mehreren NRW-Städten, Berlin und in den Niederlanden. Die Bande soll über 6 Jahre bis zu 4 Tonnen Gold im Wert von bis zu 210 Millionen Euro in die Türkei geschmuggelt haben, so der Vorwurf.
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3: Mit Katrin Meyer-Sebastian. Die Rechnungsprüfer der Stadt Bonn haben geprüft, 80 Seiten danach geschrieben und darin steht, der Oberbürgermeister habe keinen Fehler gemacht oder anders, die rechtlichen Vorgaben wurden berücksichtigt. Es ging um die Auftragsvergabe bei Guido Deus Chauffeurdiensten und für seine Social-Media-Auftritte. Das hören wir uns an in den nächsten News von hier um 9:30.
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4: Heute Nachmittag noch ein richtig schönes Wetter. Gegen Abend kommt dann der erste Regen ins Radio Bonn-Rhein-Siegland und ab morgen dann die Temperaturen deutlich unter 20 Grad. Also da können wir uns dann schon mal auf den Herbst einstellen.
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4: Achtung Autofahrer, auf der A555 Richtung Bonnhöhe Köln-Godorf Gefahr durch ein defektes Fahrzeug und die Ausfahrt hier ist auch gesperrt. Die A61 einmal Richtung Mönchengladbach zwischen Kreuz Meckenheim und Miel 6 Kilometer Stau und in die Gegenrichtung Richtung Koblenz zwischen Weilerswist und Rheinbach ganze 14 Kilometer Stau und mindestens 45 Minuten plus. Die A555 Richtung Köln zwischen Godorf und Kreuz Köln-Süd hier 2 Kilometer Stau und Stau auf der Bonner Kennedy-Brücke in beide Richtungen 1-2 Kilometer und falls ihr noch was seht, Staus oder Blitzer, jetzt anrufen 02284 007 111. Ja, und wir müssen gleich die Geschichte unserer Kollegin Lara Schamolli noch erzählen. Was ist aus ihrer Lasagne geworden, die sie sich als Soulfood, als gute Laune-Essen gemacht hat, beziehungsweise bestellt hat? Ja, es hatte ein jähes Ende. Mehr dazu um 15:45 Uhr gibt es hier unsere 3 nach 3, 3 Songs für euch und starten mit You Not Us und Daddy DJ.
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0: ich dir gestern auch gesagt, Lara. Show must go on. Hier ist Radio Bonn-Rhein-Sieg an eurem Mittwochfeierabend. Und Lara Schamolli ist noch da. Wir haben ja eben schon den Cliffhanger aufgebaut.
1: Ja.
0: Aber kurz nochmal erzählt, du hattest gestern einen miserablen Tag.
1: Aber irgendwie vor dem Herrn.
0: Warum eigentlich? Ich habe immer gesagt, Lara, Show must go on. Du so, nee, Nico, heute geht nicht.
1: Heute ging einfach, hat nichts funktioniert. Von früh bis spät, es war einfach, ich hatte schlechte Laune und ich wollte auch gar nicht gestört werden in meinem Gegrandel und so ein Tag, kennt jeder von uns.
0: Und dann bin ich ja da.
1: Genau, und dann hast du mir die Perspektive eröffnet. Du hast mich quasi den Berg wieder hochgetragen und sagtest, Lara, heute Abend gönn dir dein Soulfood, dein Wohlfühlessen, das, was dich immer antreibt. Und dann richtig, seit der Sekunde habe ich gedacht, boah, jetzt heute Abend eine Lasagne, ne?
0: Ja.
1: Boah, mir wird's gut gehen. Und dann habe ich mich...
0: Ganz kurz, hast du dann schon an eine ganz spezielle Lasagne gedacht? Hast du daran gedacht, dir die selber zu machen?
1: Ja, das
0: oder?
1: Kam nicht in Frage. Ich hatte keinen Bock zu kochen. Deswegen dachte ich, komm, wir bestellen. Und dann haben wir uns beim Toscolo in Bonn haben wir uns ausgesucht zu bestellen.
0: So.
1: Und dann legte ich diese Lasagne in den Warenkorb. Und dann haben wir natürlich, wie es immer bei Essen bestellen ist, ewig und 3 Tage gewartet. Und dann kam die Lieferung. Und ich hing quasi schon sabbernd auf meinem Sofa. Und dann ruft mein Freund von vorne von der Haustür, Lara, deine Lasagne fehlt.
0: Was?
1: Nico.
0: Nein.
1: Und ich saß auf die Summe so, Leon, ich will meine Lasagne. Und dann, ich hatte mir glücklicherweise noch einen Salat mitbestellt und mein Freund meinte dann, ja, möchtest du denn die Hälfte von meiner Pizza?
0: Nein.
1: Der hatte aber natürlich Fisch drauf gemacht, den ich nicht esse. Das heißt, ich hing da mit meinem Salat.
0: Oh Gott, ja. Ein Tag, der schlecht begonnen hat und auch noch schlecht geendet ist.
1: Heute ist besser, Nico.
0: Das freut mich. Lara, danke für die Geschichte.

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1: Mit Katrin Meyer-Sebastian. Schönen guten Tag. In Deutschland wird heute mit vielen Veranstaltungen an den Überfall der palästinensischen Hamas auf Israel erinnert. Terroristen hatten heute vor 3 Jahren frühmorgens mehrere Orte in Israel gestürmt und mehr als 1200 Menschen getötet. Mehr als 250 wurden verschleppt. Kanzler Merz bekräftigte die Solidarität mit Israel. Die Bundesregierung will Menschen in Deutschland besser vor digitaler Gewalt schützen. Justizministerin Hubich hat im Kabinett einen entsprechenden Gesetzentwurf vor allem zum Schutz von Frauen vorgelegt. Als nächstes muss er im Bundestag diskutiert werden. Er sieht vor, schon die Herstellung von gefakten Nackt- oder Sexdarstellungen zu verbieten.
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1: Die Rechnungsprüfer der Stadt Bonn haben fertig geprüft und einen 80-Seiten-Bericht vorgelegt. Ihr Fazit: Bonns Oberbürgermeister Guido Deus hat sich korrekt verhalten. Es ging dabei um die Auftragsvergabe für die Social-Media-Auftritte des OB und für Chauffeursdienstleistungen. Die Verträge waren extern vergeben worden. Der Bericht der Prüfer räume alle Zweifel aus, dass rechtliche Vorgaben unberücksichtigt geblieben seien, berichtet die Stadt Bonn. Die vom Stadtrat beauftragte Sonderprüfung ergab außerdem keine Hinweise auf eine unbotmäßige Einflussnahme des OB, heißt es in dem Bericht. Angesichts der vielen Beteiligten sei vielmehr deutlich geworden, dass man ein transparentes und abgesichertes Verfahren angestrebt habe. Mehr Informationen gibt die Stadtverwaltung nicht heraus. Detaillierte Auskünfte seien nicht möglich, sagt sie. Der Bericht des Prüfungsamtes ist nicht öffentlich. Schwerer Unfall heute Morgen auf der A560 Zufahrt in Hennef. Gleich 2 Autos überschlugen sich. Sie müssen auf der Zufahrt aufeinander geprallt sein. Eins der Autos blieb auf der Seite liegen, das andere auf dem Dach. Beide Fahrer waren in den Autos eingeschlossen, aber nicht eingeklemmt. Sie kamen mit leichteren Verletzungen davon, konnten an Ort und Stelle ambulant behandelt werden. Während der Bergungsarbeiten musste die Autobahn zwischen Hennef Ost und West für etwa 2 Stunden voll gesperrt werden. Es gab Staus, vor allem auch auf den Ausweichstrecken. Erst seit etwa 13 Uhr ist die Ausfahrt Ost wieder komplett freigegeben. Nicht nur, wenn Schnee fällt, auch wenn die Blätter rieseln, müssen Anlieger die Gehwege räumen. Darauf weist die Stadt Hennef hin. Sie sind verpflichtet, das Herbstlaub regelmäßig zu entfernen. Das muss mindestens einmal pro Woche passieren, im Rahmen der Straßenreinigung am Samstag. Für den Fall, dass viel Laub fällt, muss auch in kürzeren Abständen der Gehweg gefegt werden, betont die Stadt. Einmal täglich reiche aber in der Regel. Laub kann in Hennef zum Beispiel am Betriebshof abgegeben werden. In St. Augustin gibt es aber auch ein Kompostwerk der RSAG. 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
2: Und hier ist unser Wettermann Carsten Brandt mit den Aussichten.
3: Hallo, ja, jetzt kommt der Wetterwechsel. Von Westen her erste Schauer und Gewitter und dann auch kräftiger Wind. Vorsicht in den Waldgebieten, seid da vorsichtig, kann man Ast runterkommen. Jetzt kein schwerer Sturm, aber ein paar Böen sind halt dann doch mal möglich. Der Herbst kommt, die Temperaturen, die gehen ordentlich runter. Heute ja nochmal sehr warm, morgen sind wir dann bei 10 Grad weniger, 14, 15 Grad nur noch.
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2: Und um kurz nach 4:30 haben wir zurzeit eine Gefahrenmeldung von der A59 Richtung Bonn. Zwischen Schloss Röttgen West und Flughafen, Achtung hier, Personen auf der Fahrbahn. Die A555 Richtung Bonn, Höhe Köln-Godorf, hier Gefahr durch ein defektes Fahrzeug. Und die Ausfahrt sollte allerdings jetzt wieder frei sein. Die A4 Richtung Köln zwischen Kreuz Köln West und Klettenberg 4 Kilometer. In die Gegenrichtung zwischen Dreikrämer und Köln-Poll 3 Kilometer Stau. Dann die A61 Richtung Mönchengladbach zwischen Kreuz Meckenheim und Miel 6 Kilometer stockend. Und in die Gegenrichtung Richtung Koblenz zwischen Weilerswist und Rheinbach 10 Kilometer stockend. Dann haben wir noch die A555 Richtung Köln zwischen Kreuz Köln-Godorf und Kreuz Köln-Süd 2 Kilometer Stau. Und der Blick noch auf die Bonner Kennedy-Brücke, hier in beide Richtungen 2 Kilometer Stau und stockender Verkehr. Und falls ihr noch was seht, einfach anrufen. Staus oder Blitzer melden geht über die 0228 4007 111. Und damit hallo am Mittwochnachmittag. Hier ist Nico Jansen und natürlich erfüllen wir einem oder einer von euch gleich auch wieder einen Wunsch in unserem Wunscherfüller um 15:45.
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0: Gestern und vorgestern die Lanxess Arena vollgemacht. Apache 207, ja, und den haben wir euch ja auch schon geschenkt.
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0: Ja, es gab nämlich ein paar, die gesagt haben, ich möchte unbedingt

0: Apache 207 Konzert. Haben wir wahrgemacht mit unserem Wunscherfüller und jetzt sind wir gespannt, wen Jürgen Bangert als nächstes anruft aus dem Wunscherfüller-Studio.
1: Hallo Andrea, Jürgen Bangert hier vom Wunscherfüller.
2: Hallo.
1: Andrea, du hast uns deinen Wunsch geschickt. Es geht um Tickets für Samu Haber.
2: Ja, ich habe da sonntags im Radio gehört und habe gedacht, ach, ich versuche einfach mal mein Glück, weil ich Samu Haber schon lange gut finde auf Sunrise Avenue. Und da habe ich gesagt, versuch es mal.
1: Was ist so dein Lieblingssong von Samu Haber, / Sunrise Avenue?
2: You Destroy My Life im Moment, weil der so schön gefühlvoll ist, weil der so, ja, richtig schön ist.
1: Soll man gar nicht meinen, dass er so gefühlvoll ist, ne? Wenn der Titel sagt, du zerstörst mein Leben. Und weißt du, was das richtig Gute ist? Wenn man so ein Konzert dann als Radiosender präsentiert, dann hat man auch mal ein paar Möglichkeiten. Dann hat man vielleicht auch mal die Möglichkeit, für die Andrea 2 Karten an die Seite zu reißen.
2: Wirklich?
1: Und dann gibt mir das die Möglichkeit, an dieser Stelle zu sagen, Andrea,
2: ja?
1: Wir erfüllen dir diesen Wunsch.
2: Wow, super, Hammer.
1: Wir schicken dich hin. Freitag nach Köln, Samu Haber und es sind 2 Tickets. Wen nimmst du mit?
2: Meine Tochter.
1: Andrea, ich wünsche dir und deiner Tochter ganz viel Spaß mit und bei Samu Haber.
2: Super, danke.
1: Und sage an dieser Stelle bye-bye Hollywood Hills.
2: Oh Gott,
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1: Mit Lena Bauer, guten Tag. Das, was sich gestern schon abgezeichnet hatte, ist jetzt wahr geworden. Der frühere Chef des Bundesnachrichtendienstes, August Hanning, muss in U-Haft. Unter anderem wegen Spionage und versuchten Landesverrats, so der Verdacht. Das hat die Bundesanwaltschaft am Mittag bestätigt. Danny Hoppe aus dem News-Team, zu weiteren Details äußerte sie sich aber nicht.
2: Nein, Hanning soll ja von seinem früheren Büroleiter, der schon seit gestern in U-Haft sitzt, geheime BND-Erkenntnisse gekauft und zum Teil auch weitergegeben haben. Unter anderem an einen Mitarbeiter eines fremden Geheimdienstes. An welchen, das ist weiter unklar, da hält sich die Bundesanwaltschaft weiter bedeckt. Der Spiegel hatte zuletzt aber geschrieben, dass es dabei um Aserbaidschan gehen soll. Hanning soll demnach Kontakt zu einem Agenten von dort gehabt haben. Ob das Material diesen aber auch wirklich erreicht habe, werde noch überprüft, heißt es. Aber wie gesagt, offiziell gibt es dazu noch kein Statement. Ansonsten soll Hanning das BND-Material für seine eigene Tätigkeit als Berater genutzt haben.
1: Der Fall hat im politischen Berlin auf jeden Fall für Entsetzen gesorgt. Die Rufe nach Konsequenzen werden lauter.
2: Ja, der Chef der Innenministerkonferenz, Grote, fordert zum Beispiel strengere Regeln für hochrangige Sicherheitsbeamte. Die dienstliche Treuepflicht gelte auch nach dem Ausscheiden aus dem Amt, sagte er dem Kölner Stadtanzeiger. Die Geschäftemacherei mit dienstlich erworbenem Wissen sei ein Sicherheitsrisiko. So sieht es auch der grünen Politiker Nuripur. Er ist dafür, dass hohe Geheimdienstmitarbeiter nach dem Ausscheiden aus dem Amt keine Lobbyarbeit im Sicherheitsbereich machen dürfen. Der Fall Hanning zeige, wie sensibel solche privatwirtschaftlichen Beratungsjobs seien, sagte Nuripur.
1: Danke, Danny, und damit zu weiteren Meldungen in Kürze. Der Tankrabatt kommt nach Einschätzung von IFO-Institut und ADAC zwar nicht komplett bei uns an, aber seit Anfang Oktober seien die Spritpreise deutlich gesunken. Allerdings nicht überall um die vollen 17 Cent pro Liter. Die Mineralölbranche widerspricht, die Entlastung werde vollständig weitergegeben. Die umstrittenen Atommülltransporte von Jülich nach Ahaus dauern wohl länger als geplant. Nach Einschätzung des NRW-Wirtschaftsministeriums könnten die 152 Behälter beim bisherigen Tempo erst bis August 2028 verlagert sein. Dafür müssten die bisherigen Transportgenehmigungen noch verlängert werden. Audi will Beschäftigte vorübergehend an Rüstungsunternehmen verleihen. Das Angebot ist laut Unternehmen freiwillig. Die Beschäftigten bleiben bei Audi angestellt und bekommen weiter das gleiche Gehalt. In der Nähe des Münchner Flughafens ist möglicherweise ein Puma unterwegs. Nach Angaben des Landesamtes Erding wurde im Nutzinger Moos eine größere Raubkatze gesichtet. Erste fachliche Einschätzung sei, es könnte sich um einen Puma handeln. Von dem Tier existiert wohl eine Aufnahme, veröffentlicht wurde sie aber bisher nicht. Woher die mutmaßliche Wildkatze kommen könnte, ist noch völlig unklar. Das Landesamt ruft die Bevölkerung zur Vorsicht auf und bittet darum, Hunde nicht frei laufen und kleine Kinder nicht unbeaufsichtigt spielen zu lassen.
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3: Mit Katrin Meyer-Sebastian. Die Bürgermeister im Rhein-Sieg-Kreis sorgen sich um den Lokaljournalismus hier bei uns. Es geht nicht ums Radio, es geht um die Zeitungen. Konkret geht es um Stellenkürzungen beim Rhein-Sieg-Anzeiger und der Rhein-Sieg-Rundschau. Da wurden über 60 Redakteure vor die Tür gesetzt. Die Bürgermeister von hier fürchten jetzt vor allem um die Vielfalt. Eins der Themen gleich in den nächsten News von hier um halb.
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4: Diesen Nachmittag noch genießen, am Abend kommen die ersten Regenschauer ins Radio Bonn-Rhein-Siegland und dann heißt es ab morgen, ja, durchhalten, dann sind die Temperaturen deutlich unter 20 Grad, Regenwetter. Es ist nicht mehr so das schönste Wetter, aber klar, wir sind doch auch im Herbst angekommen, oder?
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4: Und da haben wir Stau auf der A4 Richtung Köln. Zwischen Kreuz Köln-West und Klettenberg 4 Kilometer. In die Gegenrichtung Richtung Aachen zwischen Dreiköln-Heumer und Köln-Poll hier 3 Kilometer Stau. Die A61 Richtung Mönchengladbach zwischen Kreuz Meckenheim und Miel 6 Kilometer stockend. Und die A555 Richtung Köln zwischen Köln-Godorf und Kreuz Köln-Süd hier 3 Kilometer Stau. Eine Hörermeldung gibt's von Karim. Er hat angerufen, ein Unfall auf der Adenauerallee. Den gibt's aktuell auf der B9, also Richtung Bad Godesberg und zwar direkt gegenüber vom Museum König. Hier bitte ein bisschen mehr Zeit am Plan. Es staut sich außerdem in der Bonner City und zwar auf der Kennedy-Brücke in beide Richtungen 2 Kilometer. Und falls ihr noch was seht, Staus oder Blitzer, gerne anrufen oder WhatsAppen 0228 4007 111. Gute und sichere Fahrt. Ach, ich fand das so schön, wie ich Lara Schamolli aus dem Radio Bonn-Rhein-Sieg-Team wieder aufgebaut habe. Mit dieser einfachen Frage, was ist dein Soulfood? Und wenn du einen schlechten Tag hattest, dann gönn es dir doch heute Abend mal. Also, was ist das Soulfood? Ist eine wichtige Frage. Was ist euer Soulfood? Sagt es uns gerne mal. Ich gehe mal vorne weg. Lara war ja mit Lasagne am Start. Ich würde behaupten, alles, was mit einer wunderbaren Hollandaise überzogen ist. Also so eine Pizza Gyros Hollandaise. Muah. Jetzt habe ich Hunger. Vielleicht mache ich mir die heute Abend oder bestelle sie mir besser gesagt. Sagt uns euer Soulfood gerne über unsere Radio Bonn-Rhein-Sieg WhatsApp. Euch jetzt einen schönen Mittwoch. Ich bin Nico Jansen.
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0: 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Das ist euer Mittwochnachmittag, unser Daily. Hannes stellt gleich die Fragen aller Fragen. Baden oder duschen gehen? Wie haltet ihr es? Also wir hätten eine Option, ihr könnt auch beides machen. Erst duschen und dann ins Bad hüpfen, und zwar in ein richtiges Schwimmbad, aus gegebenem Anlass. Ja, auch wir machen manchmal einen Fehler hier bei Radio Bonn Rhein-Sieg. Wir haben erzählt heute in unseren Nachrichten, dass das AGUA in Troisdorf aktuell eine sogenannte Revision macht, also technische Prüfungen der Anlagen. Das ist schon längst rum. Ja, wir haben uns einfach in einem ganzen Monat vertan. Das heißt, die Anlagen, check. Reinigung des Beckens, check. Dusche, Umkleiden, check. Desinfektion, check. Alles top, alles tippo, bello, picobello, wie man so schön sagt. Und deswegen geht ins AGUA nach Troisdorf. Das hat auf, und nicht, wie wir eben mal kurz in den Nachrichten erwähnt hätten, es hätte zu, es hat auf. Geht vorbei und dann könnt ihr baden und duschen in einem. Ist das nicht schön? Vielleicht sollten wir den Tipp auch mal Daily Hannes noch weitergeben.
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2: Als Mensch bist du ja entweder Typ Dusche oder Typ Wanne. Ich muss allerdings direkt sagen, dass ich mit Baden irgendwie nichts anfangen kann. Ja, du liegst da in deiner eigenen Suppe und musst danach eh nochmal duschen. Für mich sind Badewannen zum Abwaschen von Dingen, die man sonst schlecht sauber bekommt. Grillroste, Neoprenanzüge oder den Hund. Duschen, das ist doch das bessere Baden. Wacker fix drunter, dann hast du auch eine Brause, womit du an schwer erreichbare Stellen kommst. Ja, und unter der Dusche zu pieseln ist kein Thema. Aber beim Baden? Mir wird in der Badewanne auch so schnell langweilig. Ja, du hast ja nichts zu tun. Als Kind, da hast du ja einen halben Wasserpark aufgebaut. Quietschenten, Wasserräder, Piratenschiff. Darfst du heute alles nicht mehr. Meine Freundin wollte mich mal mit einem romantischen Bad überraschen. Als ich gefragt habe, ob sie lieber Pirat oder Wasserschutzpolizei sein will, dachte sie erst noch, das ist ein interessantes Rollenspiel. Als ich dann wirklich die Flotte zu Wasser gelassen habe, ja, da ging die Stimmung aber den Abfluss runter. Aber so ist das. Heute darfst du nur da sitzen und zugucken, wie du langsam schrumpelig wirst. Also immer dran denken. Lieber schlecht geduscht als gut gebadet.
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1: Mit Katrin Mayer-Sebastian. Guten Tag. Der frühere BND-Chef Hanning ist in Untersuchungshaft, wie die Bundesanwaltschaft mitteilte. Ist der Haftbefehl gegen den früheren BND-Präsidenten in Vollzug gesetzt worden. Hanning steht unter Verdacht, von seinem früheren Büroleiter geheime BND-Erkenntnisse gekauft und teils weitergegeben zu haben. Die Bundesregierung beschließt ein Gesetz gegen Gewalt im Netz. Wer im Netz die Identität anderer missbraucht oder etwa ungefragt in der Sauna filmt, der muss künftig mit Haft rechnen. Das sieht ein Gesetzentwurf von Bundesjustizministerin Hubig vor, der im Kabinett gebilligt wurde.
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1: Die Bürgermeisterinnen und Bürgermeister im Rhein-Sieg-Kreis sorgen sich um den Lokaljournalismus für unsere Heimat. Hintergrund sind Stellenkürzungen beim Kölner Medienhaus Dumont. Konkret geht es um den Rhein-Sieg-Anzeiger und die Rhein-Sieg-Rundschau. Denn Dumont hat laut dem Deutschen Journalistenverband 63 Redakteure vor die Tür gesetzt, die allermeisten davon Vollzeit stellen. Mehr weiß Christoph Münch aus der Radio Bonn Rhein-Sieg Nachrichtenredaktion.
2: Von Dumont heißt es, künstliche Intelligenz ermögliche ein grundlegend neues Arbeitsmodell. Man würde Produktionsschritte automatisieren, nicht den Journalismus. Die Bürgermeisterinnen und Bürgermeister im Kreis entgegnen in einem Brief an die Redaktionen, unabhängiger Lokaljournalismus brauche aber Menschen vor Ort. Eine lebendige Demokratie lebe von unterschiedlichen Meinungen. Die Stadt- und Gemeindespitzen aus dem Kreis bitten Dumont, die personellen Entscheidungen zu überdenken. Digitalisierung dürfe nicht zum Ersatz für lokale menschliche Präsenz werden.
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1: Die Rechnungsprüfer der Stadt Bonn haben fertig geprüft, einen 80-Seiten-Bericht vorgelegt. Ihr Fazit: Bonns Oberbürgermeister Deus hat sich korrekt verhalten. Es ging um die Auftragsvergaben für die Social-Media-Auftritte des OB und für Chauffeurdienstleistungen. Die Verträge waren extern vergeben worden. Dabei seien rechtliche Vorgaben berücksichtigt worden. Der Bericht ist nicht öffentlich. Zum ersten Mal seit über 80 Jahren wird in diesem Dezember das jüdische Chanukka-Fest wieder öffentlich in Bonn gefeiert. Das teilt die Initiative Jüdischer Kulturraum mit. Schon heute Abend wird der eigens dafür geschmiedete neunarmige Leuchter in Bad Honnef präsentiert. Er ist 2,60 Meter hoch. Chanukka sei ein Fest des Lichtes in der dunklen Jahreszeit, sagt die Initiative. Sie lädt dazu am 9. Dezember auf den Honnefer Rathausplatz ein. Los geht es für die Telekom Baskets Bonn. Sie kehren heute wieder in die Basketball Champions League zurück. Der Gegner heute Abend im Telekom Dome heißt FC Porto. Die Champions League kennen die Baskets ja sehr gut. Als allererstes deutsches Team überhaupt holten sie in der Saison 22/23 den Titel. Der FC Porto ist der amtierende portugiesische Meister. Bonns Head Coach Marko Stankovic beurteilt den heutigen Gegner als eine sehr erfahrene Mannschaft mit starken Scorern, die ein hohes Tempo geht. Stankovic erwartet ein intensives Spiel. Er geht mit diesem Spiel auch zum ersten Mal als Head Coach in einen internationalen Wettbewerb. Das Spiel beginnt im Telekom Dome um 20 Uhr. 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
3: Wie es wird, das weiß unser Radio Bonn-Rhein-Sieg-Wettermann. Das weiß Carsten Brandt.
4: Ihr müsst euch jetzt vorbereiten. Der Herbst kommt mit viel Wind und Schauern heute Abend und in der Nacht. Sehr wechselhaftes Wetter, auch morgen Tagesverlauf. Windig, Schauer und die Temperatur nur noch bei 14, 15 Grad plötzlich. Zwischendrin auch mal ein Sonnenstrahl, aber ist doch eine andere Lage.
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3: Und da haben wir im Verkehrsservice eine aktuelle Gefahrenmeldung von der A3 Richtung Frankfurt zwischen Kreuzborn, Siegburg und Siebengebirge. Achtung, Gegenstände hier auf der Fahrbahn. Dann die A4 Richtung Köln zwischen Kreuz, Köln-West und Klettenberg. 5 Kilometer Stau in die Gegenrichtung Richtung Aachen zwischen Dreieck-Heumer und Köln-Poll. 4 Kilometer Stau. A59 Richtung Bonn zwischen Dreieck-Heumer und Flughafen 3 Kilometer. Die A555 Richtung Köln zwischen Köln-Godorf und Kreuz-Köln-Süd auch 3 Kilometer Stau. Und die A559 zwischen Kreuz-Köln-Gremberg und Porz in beide Richtungen 2 Kilometer Stau. Das Brückenupdate hier bei uns. Die Bonner Kennedy-Brücke staut sich in beide Richtungen auf rund 3 Kilometer. Ihr braucht 20 Minuten länger. Und der neueste Blitzer ist gemeldet in Niederholthof auf der Löwenburgstraße Richtung Pützchens Chaussee. Falls ihr noch was seht, Staus oder Blitzer jetzt durchgeben. 0228 4007 111. Und gleich erleben wir nochmal einen ganz besonderen Moment, denn wir haben euch eingeladen zu einer Listening Session mit Nickelback. Die bringen am 30. Oktober ihr neues Album raus. Wir hören gleich auch eine neue Single und auch nochmal die größten Momente vom Fantreffen mit Nickelback in Köln. Euch einen schönen Mittwoch im Radio Bonn Rhein-Sieg-Land. Ich bin Nico Janssen.
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0: vor Nickelback als Barista immer ein bisschen zu viel Koffein hatte. Aber wir waren ja nicht für Kaffee da, sondern für das kommende Album. Und das hat Mike ganz simpel mit dem Titel beschrieben.
1: The album is truly best described by the title. From one end to the other of sounds and styles. You know, hard bangers to the classic love songs and everything in between. And it's everything under the sun.
0: Der Titel umfasst das ganze Spektrum des Albums. Von harten Bängern bis hin zu den typischen Balladen und allem dazwischen. Also stumpf übersetzt alles unter der Sonne. 12 Songs werden auf der neuen Platte sein. Keiner klingt wie der andere. Und Mike hat auch schon einen klaren Favoriten.
1: Technicolor Steamboat is probably the one that I think is the most fun, because it's kind of unusual.
0: Den mag er, weil er so anders und ungewöhnlich klingt. Ähnlich ungewöhnlich wie Nickelbacks Entscheidung, das Album vor Veröffentlichung Fans im Kino zu zeigen. Und deswegen hieß es nach dem Interview auch ab ins Kino. Da haben die Fans schon im Saal gewartet und dann zack ging es auch schon los. Alle 12 Songs liefen einer nach dem anderen. Mal mit Musikvideo, mal ohne. Und die Meinung der Fans?
2: Ja. Anders als was man so kennt.
3: Ich find's mega.
4: Besonders hat mir gefallen, dass es sehr dynamisch war und man einfach so eine andere Seite von denen auch nochmal kennenlernt. So ein bisschen was Tanzbares, hat mir sehr gut gefallen.
3: Ja, war mega gut.
0: Aber das Highlight blieb natürlich die Fragerunde mit Mike höchstpersönlich, bei der die Fans ihre Fragen zum Album und auch generell frei raushauen konnten. Und auch da.
3: Wahnsinn. Puls von 200. Aber super netter Typ, also wirklich ganz authentisch.
4: Super nahbar, super witzig.
2: Das ist toll, dass er sich für uns die Zeit nimmt, mit uns Bilder macht, Fragen beantwortet. Ne? So ein Fanherz lebt davon.
0: Also ein schöner und gelungener Abend und ein vielseitiges Album, auf das wir uns freuen können.
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Hallo, der Walli nochmal hier aus der Radio Bonn Rhein-Sieg Morning Show. 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Ab morgen bekommen wir dann so richtig nasskaltes Herbstwetter. Das muss aber auch nichts Schlechtes sein, denn da können wir uns nach der Arbeit wieder gemütlich zu Hause einmummeln. Mit einer Kuscheldecke, mit einem Tee und einem guten Buch. 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
1: Mit Lena Bauer, guten Tag. Es ist eine Meldung, die bei dem einen oder anderen seit Tagen vielleicht ein etwas mulmiges Gefühl hinterlässt. Der angebliche Fall von Lungenpest in Russland. Fakt ist, der Tod einer Wissenschaftlerin an einem Pestforschungszentrum in Sibirien beschäftigt inzwischen auch immer mehr die Weltöffentlichkeit. Danny Hoppe aus dem News-Team, die russischen Behörden versuchen weiter zu beschwichtigen. Es gibt inzwischen aber Berichte über einen zweiten möglichen Fall.
2: Ja, da ist zumindest in russischen Medien von die Rede. Es soll sich um einen zweiten Mitarbeiter handeln. Der Kreml hat heute darauf reagiert und von Falschinformationen gesprochen. Und die russischen Behörden dementieren auch weiterhin einen Laborunfall, bei dem ein Reagenzglas zu Bruch gegangen sein soll. Den Tod der 28-Jährigen haben sie zwar bestätigt, als Grund sprechen sie aber nur von einer Lungenentzündung unbekannter Herkunft. Das sorgt natürlich für Spekulationen, auch weil die Behörden bestätigt haben, dass mögliche Kontaktpersonen unter Beobachtung stünden. Laut russischen Medien sollen es bis zu 200 sein. Zur genauen Zahl äußern sich die Behörden nicht. Sie sagen nur, dass 90% von ihnen untersucht worden seien und dass es bei ihnen keine Auffälligkeiten gebe.
1: Viele sind aber skeptisch, offenbar auch die Weltgesundheitsorganisation.
2: Ja, WHO-Chef Tedros ist heute auch auf den angeblichen zweiten Lungenpestfall eingegangen. Die russische Regierung müsse Licht in diese Medienberichte bringen, sagte er. Selbst US-Präsident Trump beschäftigt das Thema inzwischen. Er hat angekündigt, dass er deshalb zeitnah mit Kreml-Chef Putin telefonieren will. Vorher hatte er auch schon das US-Außenministerium mehr Informationen aus Moskau gefordert. Und auch die EU will mehr über den Vorfall in Sibirien wissen. Wenn man sich die Reaktionen heute aus Moskau so anhört, dürfte es aber bei einem Wunsch bleiben. Die Medien würden vieles berichten, sagte Kreml. Sprecher Peskov, man solle sich nur auf die Angaben der russischen Behörden verlassen. Aber genau da sind eben viele skeptisch.
1: Danke, Danny, und damit zu weiteren Meldungen im Überblick. NRW-Ermittler haben einen mutmaßlich führenden Hacker einer russischen Gruppe festgenommen. Nach Angaben von NRW-Innenminister Reu wurde der Mann im Mai in Tokio gefasst und inzwischen nach Deutschland ausgeliefert. Die Bundesregierung kommt bei der Pflegereform nicht wie geplant voran. Die Expertenkommission startet später, weil Union und SPD noch über ihren Auftrag streiten. Nach Angaben der Bundesregierung geht es dabei unter anderem um die Frage, ob die hohen Eigenanteile in der Pflege begrenzt werden sollen. Im Notfall schnell da sein. Das ist vor allem auch bei Einsätzen der Polizei wichtig. Das NRW-Innenministerium hat jetzt Zahlen veröffentlicht, wie schnell Einsatzkräfte in einzelnen Regionen vor Ort sind. Mit dem Ergebnis, im Kreis Olpe im Sauerland sind Einsatzkräfte der Polizei im Ernstfall am schnellsten am Tatort. Sie brauchen laut der Statistik im Schnitt leicht über 3 Minuten. In Großstädten wie Köln oder Bielefeld dauert es demnach etwas länger. Der Grund dafür ist laut Innenministerium unter anderem der Verkehr innerhalb der Städte. Bei Einsätzen, bei denen die Zeit nicht so sehr drängt, dauert es übrigens oft wesentlich länger.
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3: Mit Katrin Meyer-Sebastian. 80 Seiten haben sie geschrieben, die Bonner Rechnungsprüfer. Die Stadt fasst sie aber sehr kurz zusammen. Der OB habe sich korrekt verhalten. Es ging da um die Social-Media-Auftritte des Bonner Oberbürgermeisters und um Chauffeurdienstleistungen. Bei der Auftragsvergabe habe es keine unbotmäßige Einflussnahme gegeben, steht in dem Bericht. Der ist allerdings nicht öffentlich. Das ist eins der Themen gleich in den nächsten News von hier um halb.
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4: Heute Nachmittag noch ein richtig schönes Wetter. Gegen Abend kommt dann der erste Regen ins Radio Bonn-Rhein-Siegland und ab morgen dann die Temperaturen deutlich unter 20 Grad. Also da können wir uns dann schon mal auf den Herbst einstellen.
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4: Und Achtung Autofahrer, auf der A3 Richtung Köln zwischen Kreuzborn, Siegburg und Lohmar hier ein defektes Fahrzeug. Vorsicht auch auf der A4 Richtung Aachen zwischen Kreuz, Köln, Gremberg und Köln-Poll eine ungesicherte Unfallstelle auf dem rechten Fahrstreifen. Und hier staut es sich auf 6 Kilometer mindestens 20 Minuten plus. Die Gegenrichtung A4 Richtung Köln zwischen Kreuz, Köln-West und Klettenberg 5 Kilometer. Die A59 Richtung Bonn zwischen Dreikheumer und Wahn 4 Kilometer stockend. Die A555 Richtung Köln zwischen Godorf und Kreuz, Köln-Süd 3 Kilometer Stau. Und die A559 in beide Richtungen zwischen Kreuzköln, Gremberg und Porz 3 Kilometer stockend. Der Blick auf die Bonner Kennedy-Brücke. Hier staut es in beide Richtungen über 3 Kilometer. Von Beul Richtung Zentrum braucht ihr rund eine halbe Stunde. Von Zentrum Richtung Beul rund 20 Minuten. Der neueste Blitzer in Niederholthof hier auf der Löwenburgstraße Richtung Pützchens Chaussee. Und falls ihr noch was seht, Staus oder Blitzer, anrufen 0228 4007 111. WhatsApp geht auch. Und es ist Mittwoch kurz nach 5, das heißt, gleich gibt es wieder ein neues Quiz im Radio Bonn-Rhein-Sieg-Betriebsduell. Wir quizzen um ein exklusives Brings-Konzert. Heute rufe ich in einer Apotheke in Bonn an.
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0: Radio Bonn-Rhein-Sieg ist hier. Euer Mittwoch, es ist Zeit zu quizzen.
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0: Die Chefinnen und Chefs im Radio Bonn-Rhein-Sieg-Land quizzen für ihre Firma, ihren Betrieb, für ein exklusives Bring's-Konzert. Und heute quizzen wir mit einer Apotheke. Und die Chefin ist Eva-Maria Burmeister-Mossal von der Akazienapotheke. Hallo Eva-Maria.
2: Hallo.
0: Schön, dass du da bist. Und Lara ist auch im Studio aus dem Radio Bonn-Rhein-Sieg-Team.
3: Hallo.
0: Ein bisschen Frauenpower hier. Denn Lara hat mir heute ihr Soulfood verraten. Also das Essen, was sie sehr glücklich macht, das ist Lasagne, ne?
2: Es ist Lasagne. Oh, lecker.
0: Eva-Maria, wie ist das bei dir als Apothekerin?
3: Ja, also mein Lieblingsessen, wenn es schnell gehen muss, ein Flammkuchen. Finde ich immer gut.
0: Dann wäre jetzt die große Frage in der Apotheke. Ist da ein großer Andrang? Man hört immer von den Online-Apotheken, die euch so ein bisschen den Rang ablaufen. Wie ist der aktuelle Stand bei euch Apothekerinnen und Apothekern?
3: Wir sind immer noch schneller als der Versand. Wenn man krank ist, kriegt man seine Sachen sofort und der Preisunterschied ist gar nicht so kriegsentscheidend in einer Notsituation, denke ich mir. Außerdem ist der gar nicht mehr so hoch.
0: Jetzt hören wir einen Song noch für dich, Eva-Maria, und dann geht's in dein persönliches 1-Minuten-Quiz. Also, bleib einfach in der Leitung, wir hören uns gleich wieder.
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0: Coldplay, Feels Like I'm Falling in Love. Ja, könnte ich mir auch in so einem OP-Bereich vorstellen.
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0: Da läuft auch mal hier und da Musik, oder? In so einem OP-Saal. Wir sind in der Beta-Klinik in Bonn diese Woche, stellen euch die verschiedenen Abteilungen vor, machen so einen Blick hinter die Kulissen. Und heute geht's, nachdem wir gestern in der Urologie waren, körpergeografisch noch ein bisschen südlicher. Wir stellen euch diese Woche die Fachabteilung der Beta-Klinik am Bonner Bogen vor. Und zwar die Orthopädie. Radio Bonn Rhein-Sieg-Reporter Sven Jaworek, die teilt sich direkt in verschiedene Bereiche auf.
2: Ja, es gibt da die Spezialisten für Fuß und Gelenke, den Spezialisten für die Hände, es gibt eine spezielle Kinderorthopädie, Sportmediziner gehören dazu und die Beta-Klinik ist auch Olympiastützpunkt. Peter Braun betreut seit langem unterschiedliche Leistungssportler und Olympioniken. Als ich dahin bin zum Interview, kam mir gerade ein Fechter entgegen.
3: Besonders aus den Bereichen Fechten, wir haben Taekwondo, wir haben Kanuten, denn wir haben ja zum Glück hier viele gute und erfolgreiche Sportler bei uns in der Region und da freuen wir uns natürlich, wenn wir da mit unterstützen können.
0: Und jetzt ist natürlich längst auch in der Beta-Klinik die medizinische Zukunft im Einsatz. Sprich, gerade in der Orthopädie wird auch der Roboter eingesetzt.
2: Mako heißt der Roboter hier. An anderen Kliniken gibt es den Da Vinci. Der operiert nie allein, hat Peter Braun mir erzählt, sondern ist ein präzises Hilfsmittel, quasi ein Roboterarm, der verschiedene orthopädische Geräte ausführt.
3: Eine Säge, eine Fräse, das hört sich immer grob an, ist aber in der Orthopädie halt auch durchaus Handwerk, wird da benutzt und dann kann der Roboter das, was ihm vorher vorgegeben wird als Aufgabe und als Maß, kontrollieren und umsetzen.
2: Und das kann der Mako eben viel feiner, viel präziser, was sich am Ende positiv auf die Heilung auswirkt. Das kann so einen Klinikaufenthalt schon mal um 2-3 Tage verkürzen.
3: Für eine Knieendoprothese war es im Schnitt vielleicht 6-7 Tage. Jetzt sind wir meistens bei 4-5.
2: Und wenn wir über Knieendoprothetik sprechen, also ich bekomme neues Knie oder künstliche Gelenke, bei diesen OPs wird der Mako eigentlich immer eingesetzt, sagt mir Peter Braun, und in Zukunft auch noch für andere Bereiche.
3: In der Entwicklung und ich glaube kurz vor Serie ist die Nutzung auch bei bestimmten Wirbelsäuleneingriffen. Das wird also auch da kommen, dass man da eine Präzision noch bekommt. Und das Gerät, was wir haben aus der neuesten Generation, ist praktisch darauf vorbereitet. Es fehlt quasi nur noch die Software in der Serienreife, dass man das dann da auch machen könnte.
0: Und morgen bleiben wir dann auch im Kniebereich. Da wird es dann darum gehen, ein angeschlagenes Knie ohne Implantat, sondern mit eigenen Stammzellen wieder fit zu kriegen. Wahnsinn, was da an der Beta-Klinik in Bonn alles möglich ist. Alle Beiträge zum Nachhören gibt es auch nochmal auf unserer Homepage auf radiobonnrheinsieg.de.
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1: Mit Lena Bauer, guten Abend. Ermittlern aus NRW ist ein Schlag gegen eine der gefährlichsten Hackergruppen der Welt gelungen. Spezialleute der Polizei konnten einen mutmaßlichen Drahtzieher der russischen Gruppe Kilin identifizieren und festnehmen lassen. Der 28-Jährige wurde in Tokio festgenommen und sitzt jetzt in Deutschland in Untersuchungshaft. Die Bande soll weltweit tausende Unternehmen und Einrichtungen gehackt haben. Später wurde für die gesperrten Daten Lösegeld erpresst. Auch hier bei uns in NRW. Einzelheiten dazu aus dem Landtagsstudio hat José Nasyandi.
2: Der Zugriff war, so sagen es die Ermittler hier in Düsseldorf, das Ergebnis monatelanger Kleinstarbeit. Spezialisten des Landeskriminalamts und der Zentralstelle Cybercrime hatten die Hackergruppe digital infiltriert und ihre Spuren verfolgt. Mit Unterstützung der japanischen Polizei wurde der 28-jährige Russe schon im Mai in Tokio festgenommen. Vor einigen Tagen wurde er nach Deutschland gebracht und das, obwohl es zwischen Japan und Deutschland kein Auslieferungsabkommen gibt. NRW-Innenminister Reul sprach vorhin von einem großen Erfolg und sagte, eigentlich habe der Mann Urlaub in Japan machen wollen. Statt Sushi gäbe es jetzt Käsebrot in einer deutschen JVA. Kilin gehöre zu den skrupellosesten Verbrecherbanden weltweit. Seit 2024 soll Kilin weltweit 4000 Unternehmen und Institutionen erpresst haben. In Deutschland waren es etwa 150 Opfer, 30 davon in NRW. Die geforderten Lösegelder summieren sich auf fast 3 Milliarden Dollar. Ob dieser Schlag die Aktivitäten der Hackergruppe nachhaltig ausbremsen kann, das muss abgewartet werden.
1: Und damit zu weiteren Meldungen im Überblick. Der Ex-BND-Chef August Hanning sitzt jetzt in Untersuchungshaft. Das hat die Bundesanwaltschaft mitgeteilt. Sie wirft ihm unter anderem Spionage und versuchten Landesverrat vor. Die umstrittenen Atommülltransporte von Jülich nach Ahaus dauern wohl länger als geplant. Nach Einschätzung des NRW-Wirtschaftsministeriums könnten die 152 Behälter bei dem bisherigen Tempo erst bis August 2028 verlagert sein. Dafür müsste die bisherige Transportgenehmigung noch verlängert werden. Nach einer möglichen Puma-Sichtung nahe dem Münchner Flughafen sucht die Polizei nach dem Tier. Ein Jäger hatte laut Behörden die Großkatze entdeckt. Polizei und Landratsamt raten weiter zur Vorsicht. Weniger Papierkram und schnellere digitale Verfahren. Mehrere Wirtschaftsverbände fordern, dass die angekündigte Modernisierung des Staates im Alltag schneller spürbar ist. Anlass ist ein Zwischenbericht der Bundesregierung. Die Verbände wollen zum Beispiel, dass Unternehmen überall innerhalb von 24 Stunden gegründet werden können und Betriebe weniger Berichts- und Dokumentationspflichten haben. Digitalminister Wildberger sagt, es habe bereits Fortschritte gegeben, räumt aber ein, dass noch viel zu tun ist.
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3: Mit Katrin Meyer-Sebastian. Es gibt auch Kritik an ihr. Sie habe sich nach dem Angriff Russlands auf die Ukraine nicht klar von Präsident Putin distanziert und trotzdem alle wollen Anna Netrebko singen hören. Die Tickets für ihre beiden Auftritte an der Bonner Oper haben einen wahren Ansturm ausgelöst auf die Server des Theaters als auch an den Theaterkassen in Bonn und Godesberg. Und dann ging schnell, alle Tickets waren ganz schnell weg. Eins der Themen gleich in den nächsten News von hier um halb.
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4: Und die Abendaussichten gibt's von Wettermann Carsten Brandt.
5: Ja, das ist jetzt mal ein Wetterumschwung, ihr Lieben. Heute Abend Schauer und vielleicht sogar mal Blitz und Donner dabei. Kräftige Windböen. Vorsicht, da kann auch mal was fliegen gehen. Temperaturen morgen dann bei Aprilwetter im Herbst. Na, das passt nicht ganz. Es ist eigentlich richtiges Herbstwetter morgen. Nur noch bei 14, 15 Grad.
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4: Achtung Autofahrer, auf der A4 Richtung Aachen zwischen Dreiköln-Heumer und Kreuz Köln-Gremberg Gefahr durch einen defekten LKW auf dem rechten Fahrstreifen. Hier staut es sich auf 5 Kilometer. In die Gegenrichtung Richtung Köln zwischen Kreuz Köln-West und Klettenberg ebenfalls 5 Kilometer Stau. Dann die A59 Richtung Bonn zwischen Dreikheumer und Wahn 2 Kilometer stockend. Die A555 Richtung Köln zwischen Kreuz Köln-Godorf und Kreuz Köln-Süd. Hier 3 Kilometer Stau und es staut sich auf der Bonner Kennedy-Brücke in beide Richtungen 2 Kilometer aktuell und 15 Minuten plus. Der neueste Blitzer in Niederholthof auf der Löwenburgstraße Richtung Pützchenschaussee. Und falls ihr noch was seht, Staus oder Blitzer, jetzt anrufen oder WhatsAppen 0228 4007 111. Wow, was für eine Leistung. Die 61-jährige Donna Jean Wild hat den Weltrekord im längsten Plank bei den Ladies, bei den Frauen aufgestellt. Über 5 Stunden hat sie eine Plank gemacht. Wisst ihr, was das ist, ne? Also im Grunde Liegestütze, allerdings mit den Unterarmen aufgestützt und dann halten. 5 Stunden? Bitte was? Das wäre meine komplette Sendung gewesen. Ich kann jetzt gerne mit euch zusammen eine Plank machen. Und das machen wir jetzt, während Eric Carmen mit Hungry Eyes läuft. Sind immerhin 3 Minuten 47. Komm, ein bisschen Workout. Hier ist Nico Jansen.

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0: Der Mittwochabend bei Radio Bonn-Rhein-Sieg mit Nico Jansen. Schön, dass ihr dabei seid. In Stockholm wurden heute die nächsten Nobelpreise verliehen. Chemie-Nobelpreis hieß es heute. Glückwunsch an Forscher aus Frankreich und Japan für ihre Spiegelbildchemie. Fragt mich jetzt bitte nicht, ob ich euch das einfach erklären kann, aber im Grunde geht es darum, sie haben entdeckt, wie die Entwicklung neuer Arzneimittel möglich ist und das mit dieser Spiegelbildchemie. Und dementsprechend gab es den Chemie-Nobelpreis und es ist ja unglaublich, was schon alles für unsere Wissenschaft getan wurde. Robert Jans beschäftigt sich die ganze Woche damit und guckt jetzt mit euch mal zusammen in die Röhre.
1: Ich weiß ja nicht, wer von euch schon einmal in einem MRT war, aber als ich zuletzt da reingeschoben wurde, hatte ich eigentlich nur zwei Gedanken. Erstens, hoffentlich ist es nichts Schlimmes. Und zweitens, warum um alles in der Welt ist dieses Ding so unfassbar laut? Und wie heißt eigentlich dieser Song nochmal? Weil ganz ehrlich, so oder so ähnlich hört sich das einfach an. Und eigentlich fehlt nur noch HP Baxter, der mir über die Kopfhörer irgendwas ins Ohr brüllt. Und ja, dann wäre der Fiebertraum perfekt. Falls ihr das alles kennt, na dann herzlichen Glückwunsch. Ihr habt schon mal mitten in Nobelpreisforschung gelegen. 2003 ging der Medizin-Nobelpreis nämlich an Paul Lauterbur und Peter Mansfield für entscheidende Entdeckungen rund um die Magnetresonanztomographie, also genau die Technik, die hinter dem MRT steckt. Und die kann etwas ziemlich Beeindruckendes, nämlich Ärzte können damit sehr detailliert in unseren Körper schauen, ohne dafür erstmal zum Skalpell greifen zu müssen. Aua. Und anders als beim Röntgen arbeitet ein MRT auch nicht mit Röntgenstrahlung. Also ungemütlich, aber genial.

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1: Mit Katrin Meyer-Sebastian. Schönen guten Abend. Bundeskanzler Merz hat nach der Wahl eines AfD-Landtagspräsidenten in Sachsen-Anhalt seine CDU vor jeder Kooperation gewarnt. Merz sagte in Berlin, wer seine Stimme der AfD gebe, spiele das Spiel der Extremisten und zerstöre Glaubwürdigkeit. Ermittlern aus NRW ist ein Schlag gegen eine weltweit tätige russische Hackergruppe gelungen. Sie soll seit 2024 fast 4000 Unternehmen erpresst haben, auch in Deutschland und auch in NRW. Die Gruppe soll hohe Lösegeldforderungen gestellt und mehr als 140 Millionen Dollar erbeutet haben.
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1: Die Bürgermeisterinnen und Bürgermeister im Rhein-Sieg-Kreis sorgen sich um den Lokaljournalismus hier in der Region. Hintergrund sind Stellenkürzungen beim Kölner Medienhaus Dumont. Konkret geht es um den Rhein-Sieg-Anzeiger und die Rhein-Sieg-Rundschau. Denn Dumont hat laut dem Deutschen Journalistenverband 63 Redakteure vor die Tür gesetzt, die allermeisten davon Vollzeitstellen. Mehr weiß Christoph Münch aus den Radio Bonn-Rhein-Sieg-Nachrichten.
2: Von Dumont heißt es, künstliche Intelligenz ermögliche ein grundlegend neues Arbeitsmodell. Man würde Produktionsschritte automatisieren, nicht den Journalismus. Die Bürgermeisterinnen und Bürgermeister im Kreis entgegnen in einem Brief an die Redaktionen, unabhängiger Lokaljournalismus brauche aber Menschen vor Ort. Eine lebendige Demokratie lebe von unterschiedlichen Meinungen. Die Stadt- und Gemeindespitzen aus dem Kreis bitten Dumont, die personellen Entscheidungen zu überdenken. Digitalisierung dürfe nicht zum Ersatz für lokale menschliche Präsenz werden.
1: Nicht nur wenn Schnee fällt, auch wenn die Blätter rieseln, müssen Anlieger die Gehwege räumen. Darauf weist die Stadt Hennef hin. Sie sind verpflichtet, das Herbstlaub regelmäßig zu entfernen. Das muss mindestens einmal pro Woche passieren im Rahmen der Straßenreinigung am Samstag. Für den Fall, dass viel Laub fällt, muss auch in kürzeren Abständen der Gehweg gefegt werden, betont die Stadt. Einmal täglich reiche aber in der Regel. Laub kann in Hennef zum Beispiel am Betriebshof abgegeben werden. In St. Augustin gibt es aber auch ein Kompostwerk der RSAG. Es gibt ordentlich Gegenwind und immer wieder auch Kritik an Anna Netrebko. Sie habe sich nach dem Angriff Russlands auf die Ukraine nie klar von Präsident Putin distanziert. Und trotzdem ist das Interesse an ihr, an ihren geplanten Auftritten an der Bonner Oper gewaltig. Das Bonner Theater meldet einen wahren Ansturm auf die Tickets. Zum allgemeinen Verkaufsstart am Montag sei der Server des Theaters zeitweise zusammengebrochen. Außerdem bildeten sich schon am frühen Montagmorgen lange Warteschlangen an den Theaterkassen in der Bonner Innenstadt und am Schauspielhaus in Bad Godesberg. Die Vorstellung von La Bohème im Januar war noch am selben Tag ausverkauft. Für Nabucco im November gab es nach 48 Stunden keine Karten mehr. Der absolute Großteil des Publikums kommt aus Bonn und der Region, heißt es. Es habe aber auch Ticketbestellungen aus den Vereinigten Staaten gegeben. 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
3: Wie es wird, das weiß unser Radio Bonn-Rhein-Sieg-Wettermann. Das weiß Carsten Brandt.
4: Jo, es wird jetzt kühler. Morgen dann plötzlich 10 Grad weniger, 14, 15 Grad. Die dicke Jacke braucht man und immer wieder Schauer dazwischen.
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3: Der Blick auf die Straßen um kurz nach 6:30. Achtung auf der A4 Richtung Aachen, Höhe Köln-Gremberg. Hatte Unfallstelle. Hier staute sich auf 4 Kilometer. Die A4 Richtung Köln zwischen Kreuz Köln-West und Köln-Klettenberg 5 Kilometer. Die A555 Richtung Köln zwischen Godorf und Kreuz Köln-Süd hier 3 Kilometer Stau. Immer noch 2 Kilometer stockend auf der Bonner Kennedy-Brücke in beide Richtungen rund 10 Minuten plus. Und es blitzt in Bonn-Pützchen auf Pützchens Chaussee in beide Richtungen Höhe Rosenbach. Danke Martina. Und ein Blitzer steht in Niederholthof auf der Löwenburgstraße auch hier Richtung Pützchens Chaussee. Falls ihr noch was seht, Staus oder Blitzer, jetzt melden über die 0228 4007 111. Gute und sichere Fahrt. Und gleich schauen wir nochmal zurück auf das Betriebsduell, das Quiz heute Nachmittag mit Eva Maria von der Akazienapotheke, wie sie sich geschlagen hat und ob sie ein bisschen näher gekommen ist, dem Brinks Betriebskonzert in der eigenen Firma. Das klären wir gleich um 15:45.
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0: Animal Cat's Eye hier bei Radio Bonn-Rhein-Sieg.
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2: Hallo, hier ist wieder euer Bürgerradio von Studio 1. Heute Abend um 21 Uhr gibt es wieder eine neue Ausgabe von Hier und Jetzt, das Radiomagazin. Es geht um die aktuelle Ausstellung der Bundeskunsthalle, den schwankenden Rheinpegel, HandwerkerInnenmangel in Bonn und um eine Profiboxerin, die Parkinson-Erkrankten hilft. Wie immer gibt's auch reichlich Musik. Mein Name ist Eileen Nieling und ich führe euch heute Abend durch die Sendung. Bis heute Abend!

0: Gleich gibt's neue Musik von Michael Schulte.
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0: Vorher schauen wir nochmal zurück auf unsere kleine Quizrunde heute um ein exklusives Bring's-Konzert. Die Chefinnen und Chefs aus dem Radio Bonn-Rhein-Siegland quizzen ja eine Minute, um Bring's auf die Arbeit zu holen. Und heute war es Eva Maria von der Akazienapotheke hier aus Bonn. Sie hatte eine Minute Zeit, möglichst viele Fragen richtig zu beantworten. Der Highscore liegt bei 7. Und ihr könnt ja jetzt mal mitzählen, wie viel hat sie geschafft? Mit welchem Organ befasst sich ein Kardiologe?
2: Mit dem Herz.
0: Richtig. Wie heißt das in Bonn seit 89? Eigengebraute Bier.
2: Bönsch.
0: Richtig. Wie viele Säulen hat der Islam?
2: 4.
0: Nein, 5. Wie endete das allererste Spiel unter Bundestrainer Jürgen Klopp?
2: Keine Ahnung, weiter.
0: Unentschieden. Wie nennt der Italiener dicke Röhrennudeln?
2: Cannelloni.
0: Richtig. Am Wochenende feierte die Zauberflöte Premiere in der Bonner Oper. Wer hat sie geschrieben?
2: Mozart.
0: Richtig. Auf welchen Wochentag fällt dieses Jahr der 11.11.?
2: Weiter.
0: Mittwoch. Wie heißt das Pferd von Bibi Blocksberg?
2: Weiter.
0: Sabrina. Was ist das Tückische an Gruben, die man anderen gräbt?
2: Man fällt selber rein.
0: Richtig. Welche berühmte süddeutsche Torte kommt eigentlich aus Bad Godesberg?
2: Die Schwarzwälder Kirschtorte.
0: Richtig. Ludwig van Beethoven liegt wo begraben?
2: In Salzburg.
0: Nein, in Wien. Ja, habt ihr es selber gehört, ne? Das lag ihr schon auf der Zunge und dann hat sie sich für Salzburg entschieden. Das wären dann 7 gewesen. Jetzt waren es leider am Ende nur 6 richtige. Gibt euch aber die Chance noch, Wochensieger zu werden.
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1: Mit Lena Bauer, guten Abend. Die Spitzen von CDU, CSU und SPD treffen sich heute Abend zum ersten Mal seit dem Ende der Sommerpause wieder zum Koalitionsausschuss. Bei dem Treffen werden üblicherweise die Regierungsziele der nächsten Monate vereinbart. Diesmal dürfte das schwierig werden, denn bei etlichen Reformplänen herrscht Uneinigkeit in der Koalition. Außerdem wirken die teilweise katastrophalen Ergebnisse der Landtagswahlen im Osten noch nach. Marc Weiß mit weiteren Infos dazu.
2: Die Stärke der AfD sorgt inzwischen dafür, dass selbst die Grünen die schwarz-rote Regierung aus der Opposition heraus fast schon anflehen, die Wahlen als Weckruf zu sehen und den Kurs zu korrigieren, beziehungsweise einiges auch ganz auf Neustart zu stellen. Die Situation ist bei vielen Themen aktuell tatsächlich ziemlich verfahren. Die Zuckersteuer von Finanzminister Klingbeil zum Beispiel wurde von Kanzler Merz fürs Erste gestoppt, weil sie so angeblich nicht einer früheren Einigung entspricht. Bei der Pflegereform von Gesundheitsminister Lindemann schaffte es zuletzt nur ein Minimalkompromiss ins Kabinett. Die gesamte Reform ist auf das nächste Jahr verschoben. Die Rentenreform ist immer noch nicht fertig. Hier will die SPD an der sogenannten Rente mit 63 festhalten. Die Union will das nicht. Und auch die AfD spaltet die Koalition. Die SPD will ein Verbotsverfahren. Die Union weist immer wieder darauf hin, wie schwierig das würde, auch wenn es im Fall der AfD um eine in weiten Teilen rechtsextreme und bekanntlich demokratiefeindliche Partei geht. Immerhin gibt es aber auch Bereiche, in denen man vorankommt. Bei der Einkommensteuerreform deuten sich zumindest Kompromisse an. Das gleiche gilt auch für die Reform des Arbeitsmarktes und des Elterngeldes.
1: Und damit jetzt zu weiteren Meldungen im Überblick. In Berlin haben heute viele Menschen an die Opfer des Hamas-Angriffs vom 7. Oktober 2023 erinnert. Bei der zentralen Gedenkveranstaltung kamen Polizeiangaben nach rund 1.700 Menschen zusammen. Bundesinnenminister Dobrindt rief dort zu einem entschlossenen Vorgehen gegen Antisemitismus auf. Polizei und Staatsanwaltschaft sind gegen eine mutmaßliche Goldschmugglerbande vorgegangen. Drei Verdächtige wurden laut den Behörden festgenommen. Die Gruppe soll demnach Gold im Wert von bis zu 210 Millionen Euro in die Türkei geschmuggelt haben. Ein stundenlanger Stromausfall hat für Probleme auf Sylt und Rügen gesorgt. Auf Rügen waren nach Angaben des Netzbetreibers rund 10.000 Haushalte betroffen. Inzwischen ist die Versorgung auf beiden Inseln wiederhergestellt. Studieren und gleichzeitig mit sehr wenig Geld auskommen. Das betrifft offenbar viele. Laut einer Studie des Paritätischen Gesamtverbands und des Deutschen Studierendenwerks gelten fast 40% der Studierenden in Deutschland als armutsgefährdet. Die Quote ist demnach mehr als doppelt so hoch wie in der Gesamtbevölkerung. Besonders schwierig sei es für Studierende, die alleine wohnen. Von ihnen liegen mehr als 8 von 10 unter der Armutsgrenze. Als großes Problem nennt die Studie vor allem die hohen Wohnkosten. Die beiden Organisationen kritisieren mit Blick auf die Zahlen die geplante BAföG-Reform als nicht ausreichend.
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3: Es waren nur noch ein paar richtig schöne Tage. Heute Abend kommt der Regen ins Radio Bonn-Rhein-Siegland. Morgen dann auch eher ein verregneter Tag. Das Ganze bei Temperaturen um 18 Grad. Ja, der Herbst, der hat dann Einzug erhalten.
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3: Und da haben wir Stau nach einem Unfall auf der A4 Richtung Aachenhöhe. Gremberg hat's gekracht. Hier 3 Kilometer und 20 Minuten plus. Dann die A4 Richtung Köln zwischen Kreuz Köln-West und Klettenberg. 5 Kilometer Stau. Die A555 Richtung Köln zwischen Godorf und Kreuz Köln-Süd hier noch 2 Kilometer. Auch Stau und stockender Verkehr auf der Bonner Kennedy-Brücke. Rund 1 Kilometer in beide Richtungen. Und der neueste Blitzer steht in Bonn-Beul-Pützchen auf Pützchens Chaussee Höhe Rosenbach. Danke, Martina. Und euch unterwegs eine gute und vor allem sichere Fahrt. Ja, und Freunde, weil das schlechte Wetter jetzt reinzieht ins Radio Bonn-Rhein-Siegland, gibt's gleich das passende Angebot, einen Streaming-Tipp hier bei Radio Bonn-Rhein-Sieg um 8:15. Ich bin Nico Jansen, euch einen schönen Mittwochabend.

0: It's Burn. Neue Musik ist das von Katy Perry, Watch It Burn, hier bei Radio Bonn-Rhein-Sieg für euren Mittwochabend. Ja, wo der Regen ins Radio Bonn-Rhein-Siegland zieht, können wir nicht verhindern, aber ist ja auch mal ganz schön nach diesen wunderbaren Tagen voller Sonne. Es wird Zeit, dass Sommer wieder regnet, was uns die Chance gibt, uns vor den Fernseher zu setzen und neue schöne Dokus oder auch Serien zu sehen. Da hätten wir einen Streaming-Tipp jetzt für euch, und zwar eine Doku über Michael Schumacher. Definitiv eine Formel-1-Legende. Und über Schumi gibt es jetzt bei Netflix die Doku Schumacher 94, die Geburt einer Legende. Unser Jörg Albrecht aus der Redaktion hat sie sich schon angeschaut.
1: 1994 was the perfect movie. Tragedy, loss, love, danger, excitement, controversy.
2: 1994 sei der perfekte Film. Tragödie, Verlust, Liebe, Gefahr, Spannung, Kontroversen, findet Ex-Formel-1-Pilot David Coulthard. Und offensichtlich nicht nur er, sondern auch Regisseurin Christine Freitag. Sie hat sich in ihrer Schumi-Doku ganz auf das Jahr 1994 konzentriert. Nicht nur das prägendste Jahr in Schumachers Karriere, es wird auch als eines der turbulentesten in die Geschichte der Formel 1 eingehen.
3: Willkommen im heißen Sao Paulo, Brasilien. Auftakt zur Formel 1-Saison. Und mit dabei für das Team Benetton Deutschlands junger Hoffnungsträger Michael Schumacher.
2: Der Rennkalender 94 mit seinen insgesamt 16 Rennen ist der rote Faden der Doku, in der Wegbegleiter wie Bernie Ecclestone und Willi Weber zu Wort kommen, aber auch Ehefrau Corinna, die Persönliches mit einfließen lässt.
4: Denn Michael wusste, mein Herz fährt mit, wenn er gewinnt. Aber mein Herz fährt auch mit, wenn er verliert.
2: Dass der Underdog, der bis dahin gerade mal 2 Rennen gewonnen hat, schon am 13. November 1994 Weltmeister wird, hätte am Anfang der Saison wohl niemand für möglich gehalten. Zu übermächtig scheint die Konkurrenz, allen voran Damon Hill und Ayrton Senna.
3: Jetzt die Attacke von Michael Schumacher. Michael nur noch 4 Sekunden hinter Senna.
2: Beim Rennen von Imola verunglückt Senna tödlich. Eines der dramatischen Ereignisse einer Saison, die, wie es David Coulthard schon beschrieben hat, die perfekten Zutaten eines packenden Thrillers miteinander verbindet. Und das nicht nur für Schumi-Fans.
5: Man muss sich vorstellen, da kommt ein junger Spund aus Kerpen und der fährt allen um die Ohren.

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1: Mit Katrin Meyer-Sebastian. Schönen guten Abend. Der runde Tisch gegen Kinder- und Familienarmut in Bonn macht mobil gegen die geplanten Wohngeldkürzungen der Bundesregierung. Im Namen vieler Einrichtungen von hier hat der runde Tisch einen Brief an mehrere Politiker geschrieben, zum Beispiel an Bundesfinanzminister Klingbeil und an die Bundestagsabgeordneten hier aus dem Radio Bonn-Rhein-Sieg-Land, Katrin Uhlig, Hendrik Streeck und Sebastian Hartmann. In dem Brief drückt der runde Tisch seine Sorgen aus, dass die Milliardenkürzungen beim Wohngeld gerade die hart treffen würden, die sowieso schon wenig hätten, Kinder, Jugendliche, Familien, von Obdachlosigkeit bedrohte junge Menschen, aber auch alte Menschen, all die, die sowieso schon Probleme hätten, die Miete zu bezahlen. Gerade in Bonn und der Umgebung sei die Wohnungssituation prekär. Die Suche nach einer bezahlbaren Wohnung gleiche hier der Suche nach der Nadel im Heuhaufen. Unterschrieben haben den offenen Brief unter anderem die Arbeiterwohlfahrt Bonn-Rhein-Sieg, die Bonner Caritas, der DGB im Radio Bonn-Rhein-Sieg-Land, die Bonner UNICEF und viele mehr. Und dann freuen wir uns über saubereres Wasser. Das Klärwerk Rheinbach-Flerzheim setzt dafür auf neue Technik. 3 Jahre wurde da gebaut und jetzt ist die neue sogenannte Reinigungsstufe in Betrieb. Es ist die 4. Sie filtert mit Membranen und Aktivkohle. Sie bindet Chemikalien, Medikamentenreste und Mikroplastik. Und so soll das Wasser deutlich sauberer werden, bevor es in den Zwistbach fließt. Gekostet hat das Ganze 31,5 Millionen Euro. Das kommt aber jetzt auch dem Ackerbau zugute, denn das Wasser des Zwistbachs wird unter anderem zum Bewässern von Obst- und Gemüsefeldern genutzt. Es gibt ordentlich Gegenwind wegen ihrer angeblichen Kreml- und Putin-Nähe und trotzdem ist das Interesse an Starsopranistin Anna Netrebko und an ihren geplanten Auftritten in der Bonner Oper gewaltig. Das Bonner Theater meldet einen wahren Ansturm auf die Tickets. Zum allgemeinen Verkaufsstart am Montag sei der Server des Theaters zeitweise zusammengebrochen und außerdem bildeten sich schon am frühen Morgen lange Warteschlangen an den Theaterkassen in der Bonner Innenstadt und am Schauspielhaus in Godesberg. Die Vorstellung von La Bohème im Januar war schon am selben Tag ausverkauft. Für Nabucco im November gab es nach 48 Stunden keine Karten mehr. Der absolute Großteil des Publikums komme aus Bonn und der Region, heißt es. Es habe aber auch Ticketbestellungen aus den Vereinigten Staaten gegeben. Das war der Tag bei uns im Radio Bonn-Rhein-Sieg-Land. Schönen Feierabend wünsche ich. Die nächste Ausgabe der Lokalnachrichten gibt es hier um 5.30 Uhr morgen früh mit meinem Kollegen Christoph Münch.

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0: Avicii hier bei Radio Bonn-Rhein-Sieg. Und das war er schon, der Mittwochfeierabend mit Nico Jansen, an dem wir viel über Soul Food gesprochen hat. Also Essen, das euch glücklich macht. Drauf gekommen sind wir ja durch Lara Schamolli aus dem Radio Bonn-Rhein-Sieg-Team, die gestern einen schlechten Tag hatte. Und habe ich gesagt, was ist dein Soul Food, Lara? Bestell es dir doch heute Abend einfach. Und sie hat sich dann Lasagne gegönnt. Bitteres Ende der Geschichte, der Lieferservice kam und die Lasagne war nicht dabei in der Lieferung. Oh Mann, heute hat sie eine neue Chance und ihr auch. Also wenn ihr heute sagt, komm, ein Soulfood-Tag ist drin, der Mittwoch wäre perfekt, auch vielleicht für unseren Atze Schröder, wobei der geht ja lieber zum Edelmeckes. Und in diesem Sinne sagt Nico Jansen, schönen Mittwochabend.
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3: 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Ich kann es mir nicht vorstellen. McDonald's, das ist für mich Kindheit, Jugend, Geborgenheit. 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Okay, es ist dann zwar nie das, was ich bestellt habe, aber das ist es ja auch dann nicht, wenn du nüchtern in McDrive bestellst. Ja, aber genau das lieben wir doch am McGis. Also, hört auf mit diesem Edel-Healthy-Scheiß und seht lieber zu, dass der Big Rösti wieder an den Start kommt.
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1: Ich bin Tanja Wagner. Nach den Spionagevorwürfen gegen Ex-BND-Präsident Hanning werden schärfere Regeln für frühere Geheimnisträger gefordert. Der Vorsitzende des Parlamentarischen Kontrollgremiums, Henrich Mann, sagte, hochrangige Vertreter von Sicherheitsbehörden sollten dienstbezogene Kontakte und bezahlte Tätigkeiten offenlegen müssen. Außerdem solle geprüft werden, ob Beschäftigte in sensiblen Bereichen zu lange auf denselben Positionen blieben und ob das Need-to-Know-Prinzip konsequent genug angewendet werde. Bundeskanzler Merz hat sich entsetzt über die Wahl des ersten AfD-Landtagspräsidenten in Sachsen-Anhalt gezeigt. Gleichzeitig warnte er beim Deutschlandgipfel von Handelsblatt und Wirtschaftswoche vor voreiligen Schlussfolgerungen, dass Abgeordnete der CDU ihn gewählt haben könnten.
2: Wie und ob die Aufklärung dieser geheimen Wahl jemals gelingen wird, das wird dort zu klären sein. Aber gleichzeitig gilt, jedenfalls für mich, wer einen Abgeordneten einer rechtsextremen Partei zum Landtagspräsidenten wählt, muss das mit seinem Gewissen vereinbaren.
1: Er verdächtigte Abgeordnete anderer Fraktionen, den AfD-Politiker Rausch zum Landtagspräsidenten gewählt zu haben, um CDU-Abgeordnete als AfD-Unterstützer zu diskreditieren. Sicherheitsbehörden haben ein Mitglied der russischen Hackergruppe Killin festgesetzt. Dabei handelt es sich um eines der bekanntesten und aggressivsten Hackernetzwerke weltweit, so das NRW-Innenministerium.
3: Ermittler des Landeskriminalamtes hätten die Hackergruppe infiltriert und monatelang überwacht. Schließlich habe der 28-Jährige im Mai in Japan Urlaub machen wollen. Dort sei er in Tokio festgenommen und inzwischen nach Deutschland ausgeliefert worden. Die Hackergruppe habe weltweit tausende Unternehmen erpresst, in Deutschland 150 und Milliarden an Lösegeldforderungen gestellt. Onni Thorau, Nachrichtenredaktion.
1: Der Tankrabatt wird laut IFO-Institute und ADAC bisher nur teilweise an die Verbraucher weitergegeben. Beim Diesel haben die Tankstellen in den ersten 5 Tagen von den 17 Cent je Liter durchschnittlich 15 Cent weitergegeben. Beim Superbenzin E10 waren es durchschnittlich gut 16 Cent. Aktuell kostet der Liter E10 im bundesweiten Tagesdurchschnitt 2,12 Euro. Diesel liegt bei 2,23 Euro pro Liter. Das waren die Nachrichten mit Tanja Wagner.
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4: Wird eine nasse Nacht, auch richtig ordentlich Regen hier und da mal, teilweise auch mit Gewittern und Sturmböen. Morgen kriegen wir praktisch die Light-Version davon, ab und zu Regen, aber hier und da lockert es auch streckenweise mal auf. Vor allem wird es aber kühler, morgen nur noch maximal 12 bis 16 Grad.
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4: Nichts allzu Wildes, paar mittelgroße Staus hier, die ab 5 Minuten. A1 Köln-Dortmund zwischen Wuppertal-Langerfeld und Kreuz Wuppertal-Nord, 2 Kilometer, 6 Minuten. A4 Aachen-Köln zwischen Weißweiler und Düren, 3 Kilometer, knappe Viertelstunde. A4 Aachen-Köln nochmal zwischen Kreuz Köln-West und Köln-Eiffeltor, 3 Kilometer, 7 Minuten. Und A44 Dortmund-Kassel zwischen Lichtenau-Westfalen und Diemelstadt sind 3 Kilometer, ist eine Viertelstunde, eine gute Fahrt. Sebastian Pulli hier mit der Schreckensmeldung des Tages. Achtung vor Geisterpferden im Kreis Oelde. Tatsächlich ist da heute ein Pferd über die Autobahn gepäst, mehrere Kilometer, und das auch noch entgegen der Fahrtrichtung. Ein Geisterpferd. Autobahn ist gesperrt worden, Pferd ist betäubt worden und dann schwer erschrocken leider, aber unverletzt wieder in die Koppel gebracht. Ein Pferd auf der Autobahn ist selten. Da sieht man höchstens ab und zu mal einen Mustang. Naja, schönen Feierabend.

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0: Knockin' on Heaven's Door jetzt hier, toll.
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0: Ursprünglich selbstverständlich von Bob Dylan, dem legendären einmaligen Texter und ebenso großen Singer-Songwriter. Wobei der Teil mit dem Singer ist stimmlich ein wenig eigen.

Aber dann gab es ja eine legendäre Coverversion von Knockin' on Heaven's Door, diesmal gesungen von einem Sänger mit einer samtweichen, wunderschönen, massenkompatiblen Stimme. Spaß, es war Axl Rose, die stimmliche Kreissäge. Ist ein bisschen schade, dass Bob Dylan und Axl Rose kein Duett gesungen haben. Es wäre in die Nasalen der Musikgeschichte eingegangen. Naja gut, ich sitze im Glashaus, ich lasse die Steine fallen. Grandioser Song, so oder so, den genießen wir jetzt. Knockin' on Heaven's Door in der Version von Guns N' Roses. Schönen Abend. Da läuft die Kreissäge langsam an im Hintergrund.

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1: Der Uselherbst kündigt sich an, heute Nacht mit Pauken und Trompeten bzw. Regen, Gewitter und Sturm. Morgen über den Tag ist er dann nicht mehr ganz so wild unterwegs, da ab und zu mal nass, teilweise Gewitter möglich, aber ab und zu gibt's auch mal Auflockerung. Deutlich kühler auf jeden Fall, 12 bis 16 Grad morgen nur noch maximal.
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1: Hier und da noch ein bisschen mehr los. Einmal die Staus ab 5 Minuten. A1 Dortmund-Köln zwischen Wuppertal-Langerfeld und Wuppertal-Ronsdorf. 2 Kilometer, knappe Viertelstunde. A4 Aachen-Köln zwischen Weißweiler und Düren sind 3 Kilometer, 13 Minuten. Nochmal A4 Aachen-Köln, diesmal zwischen Kreuzköln-West und Köln-Eifeltor, 2 Kilometer, 7 Minuten. Und A44 Dortmund-Kassel zwischen Lichtenau-Westfalen und Diemelstadt, 3 Kilometer, knappe Viertelstunde. Gute Fahrt. Sebastian Pulli hier, sorry Papi jetzt, wo der Papi natürlich nicht der Papa, sondern der Partner ist. Ist so ein bisschen wie mit dem hotten Daddy oder der sexy Mama. Wann ist das passiert, dass Familienmitglieder erotisch geworden sind? Naja, Song ist cool, sorry Papi, schönen Abend.

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1: 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Ja, wirklich? Auch um die Zeit noch? Später Abend sind wir geruchlich noch annehmbar? Das ist ja die eine große Frage bei der Hygiene, abends oder morgens duschen. Und jetzt kommt er hier mit der zweiten großen Frage, duschen oder baden?
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3: Als Mensch bist du ja entweder Typ Dusche oder Typ Wanne. Ich muss allerdings direkt sagen, dass ich mit Baden irgendwie nichts anfangen kann. Ja, du liegst da in deiner eigenen Suppe und musst danach eh nochmal duschen. Für mich sind Badewannen zum Abwaschen von Dingen, die man sonst schlecht sauber bekommt. Grillroste, Neoprenanzüge oder den Hund. Duschen, das ist doch das bessere Baden. Wacker fix drunter, dann hast du auch eine Brause, womit du an schwer erreichbare Stellen kommst. Ja, und unter der Dusche zu pieseln ist kein Thema. Aber beim Baden? Mir wird in der Badewanne auch so schnell langweilig. Ja, du hast ja nichts zu tun. Als Kind, da hast du ja einen halben Wasserpark aufgebaut. Quietschenten, Wasserräder, Piratenschiff. Darfst du heute alles nicht mehr. Meine Freundin wollte mich mal mit einem romantischen Bad überraschen. Als ich gefragt habe, ob sie lieber Pirat oder Wasserschutzpolizei sein will, dachte sie erst noch, das ist ein interessantes Rollenspiel. Als ich dann wirklich die Flotte zu Wasser gelassen habe, ja, da ging die Stimmung aber den Abfluss runter. Aber so ist das. Heute darfst du nur da sitzen und zugucken, wie du langsam schrumpelig wirst. Also immer dran denken, lieber schlecht geduscht als gut gebadet.
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1: Ich bin Tanja Wagner. Nach den Spionagevorwürfen gegen Ex-BND-Präsident Hanning werden schärfere Regeln für frühere Geheimnisträger gefordert. Der Vorsitzende des Parlamentarischen Kontrollgremiums, Henrich Mann, sagte, hochrangige Vertreter von Sicherheitsbehörden sollten dienstbezogene Kontakte und bezahlte Tätigkeiten offenlegen müssen. Außerdem solle geprüft werden, ob Beschäftigte in sensiblen Bereichen zu lange auf denselben Positionen blieben und ob das Need-to-Know-Prinzip konsequent genug angewendet werde. Bundeskanzler Merz hat sich entsetzt über die Wahl des ersten AfD-Landtagspräsidenten in Sachsen-Anhalt gezeigt. Gleichzeitig warnte er beim Deutschlandgipfel von Handelsblatt und Wirtschaftswoche vor voreiligen Schlussfolgerungen, dass Abgeordnete der CDU ihn gewählt haben könnten.
2: Wie und ob die Aufklärung dieser geheimen Wahl jemals gelingen wird, das wird dort zu klären sein. Aber gleichzeitig gilt, jedenfalls für mich, wer einen Abgeordneten einer rechtsextremen Partei zum Landtagspräsidenten wählt, muss das mit seinem Gewissen vereinbaren.
1: Er verdächtigte Abgeordnete anderer Fraktionen, den AfD-Politiker Rausch zum Landtagspräsidenten gewählt zu haben, um CDU-Abgeordnete als AfD-Unterstützer zu diskreditieren. Sicherheitsbehörden haben ein Mitglied der russischen Hackergruppe Killin festgesetzt. Dabei handelt es sich um eines der bekanntesten und aggressivsten Hackernetzwerke weltweit, so das NRW-Innenministerium.
3: Ermittler des Landeskriminalamtes hätten die Hackergruppe infiltriert und monatelang überwacht. Schließlich habe der 28-Jährige im Mai in Japan Urlaub machen wollen. Dort sei er in Tokio festgenommen und inzwischen nach Deutschland ausgeliefert worden. Die Hackergruppe habe weltweit tausende Unternehmen erpresst, in Deutschland 150 und Milliarden an Lösegeldforderungen gestellt. Onni Thorau, Nachrichtenredaktion.
1: Der Tankrabatt wird laut IFO-Institute und ADAC bisher nur teilweise an die Verbraucher weitergegeben. Beim Diesel haben die Tankstellen in den ersten 5 Tagen von den 17 Cent je Liter durchschnittlich 15 Cent weitergegeben. Beim Superbenzin E10 waren es durchschnittlich gut 16 Cent. Aktuell kostet der Liter E10 im bundesweiten Tagesdurchschnitt 2,12 Euro. Diesel liegt bei 2,23 Euro pro Liter. Und das waren die Nachrichten mit Tanja Wagner.
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4: Pflanzen, Flüsse und die Outdoor-Kleidungsindustrie freuen sich, das Wetter kippt. Die ganze Nacht durch immer wieder nass, teilweise auch wirklich ordentlich Regen. Hier und da auch Gewitter und Sturm dazu. Morgen gibt's das Ganze praktisch in der Light-Variante, also ab und zu mal nass. Hier und da auch mal Gewitter drin, aber stellenweise lockert's auch mal ein bisschen auf. Vor allem aber deutlich, deutlich kühler morgen. Da kriegen wir maximal nur noch 12 bis 16 Grad.
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4: Achtung, die A44 ist gesperrt. München-Gladbach Richtung Aachen zwischen Titz und Jülich-Ost nach einem Unfall. Entsprechend auch aktuell Stau zwischen Dreieck-Jackerath und Jülich-Ost. 10 Minuten mehr im Moment. Dann noch 2 weitere Staus ab 5 Minuten Dauer. A4 Aachen-Köln zwischen Langerwehe und Düren 2 Kilometer. 7 Minuten mehr. Und A44 Dortmund-Kassel zwischen Marsberg und Diemelstadt. 3 Kilometer. 11 Minuten. Eine gute Fahrt.
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5: 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Einen schönen guten Abend und herzlich willkommen bei einer neuen Ausgabe von Hier und Jetzt, dem Radiomagazin von Studio 1, hier auf Radio Bonn-Rhein-Sieg. Heute Abend geht es um die aktuelle Ausstellung der Bundeskunsthalle, den schwankenden Rheinpegel, HandwerkerInnenmangel in Bonn und um eine Profiboxerin. Natürlich haben wir wieder viel Musik am Start. Mit dabei ist Fight for Your Right von den Beastie Boys. You gotta fight! River von Eminem feat. Ed Sheeran. Und DTMF von Bad Bunny. Heute im Studio sind Lea Meyer, Eileen Romanowski und mein Name ist Eileen Nieling. Wir starten in die Sendung mit Where is the Love von den Black Eyed Peas.

0: 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Kurtisanen, Dirnen, Nackttänzerinnen. Schon seit der Antike tauchen SexarbeiterInnen in der Kunstgeschichte auf. Ihre Geschichten wurden meist von anderen erzählt. Das macht die Bundeskunsthalle Bonn jetzt anders. Die Ausstellung Sexwork, eine Kulturgeschichte der Sexarbeit, ist in Zusammenarbeit mit forschenden Sexarbeitenden entstanden. Unter dem Motto, nichts über uns, ohne uns. Ich war dort und habe mit Co-Kurator Max Reifenröther gesprochen.
1: Herr Reifenröther, ich wollte Sie einmal fragen, wie denn die Ausstellung aufgebaut ist.
2: Wir haben ein bisschen spielerisch eine Art imaginäres, utopisches Bordell selbst gebaut und kommt in so eine Art Bühnenraum rein, einen Tanzbereich. Und wenn Sie dann weitergehen, kommen Sie in einen Bürobereich und dann steigen Sie eigentlich in den Keller hinab. Hier wird über die NS-Zeit, den Kolonialismus gesprochen. Und der letzte Raum, das sogenannte Boudoir, ist eigentlich eine Art Feier. Wir haben diesen Raum den Sexarbeitenden komplett überlassen. Sie haben also praktisch mit der Ausstellung eine ganze Tour durch so ein Bordell hinter sich gebracht.
1: Warum lohnt sich denn der Blick auf Sexarbeit aus der Perspektive der Kunst- und Kulturgeschichte?
2: Am Umgang mit den Sexarbeitenden in der Gesellschaft sieht man auch immer sehr schön, in welchem Stadium sich die Gesellschaft gerade findet. Einer eher liberalen Phase, eher einer restriktiven Phase. Und da ist es natürlich dann sehr, sehr spannend, wie werden Sexarbeitende dargestellt? Wann kommen sie zum ersten Mal wirklich auch selber zu Wort? Das ist auch sehr wichtig, weil es ist oft der Blick von außen, der in der Kunst die Darstellung von Sexarbeitenden beschreibt oder prägt.
1: Das ist eine gute Überleitung für meine nächste Frage. Ausstellung ja in Zusammenarbeit mit einem Kollektiv aus forschenden Sexarbeiterinnen erstellt unter dem Motto Nichts über uns, ohne uns. Und warum haben Sie sich genau für diesen Blickwinkel entschieden?
2: Weil er so oft fehlt. Wir haben eine weitreichende Debatte hinsichtlich der Sexarbeit, eben auch in der Politik. Und ganz oft werden Sexarbeitende selber von dieser Debatte ausgeschlossen. Es wird immer über sie gesprochen, aber eben nicht mit ihnen oder ihnen auch nur zugehört.
0: Abbildungen von Sexarbeit reichen bis in die Antike zurück. Warum befasst sich die Kunst so häufig mit diesem Thema?
2: Weil es skandalträchtig sein kann, weil es Erotik vermittelt, weil man die Gelegenheit hat, unter oftmals dem Deckmantel auch der Moral genau unmoralische Szenen darzustellen oder Szenen, für die man vielleicht sonst eine Erklärung benötigt hätte, für Akte beispielsweise. Und es ist, glaube ich, die Faszination eben, sich nicht mit der breiten Masse zu beschäftigen, sondern eben mit Menschen, die am Rand stehen, die Gesellschaft auch nochmal auf eine ganz eigene Art und Weise wahrnehmen. Und dann haben wir auch einfach eine riesige Schnittmenge. Wenn wir ans 19. Jahrhundert in Paris denken, die Belle Époque, da sehen wir ganz oft, dass hier eben auch Künstler und Sexarbeitende in Nachtlokalen aufeinandertreten, weil sie einfach in ähnlichen Kreisen unterwegs sind. Eine alternative Szene, würde man heute sagen.
1: Warum haben Sie sich für den Begriff Sexwork entschieden und nicht für Prostitution, wie es die deutsche Amtssprache tut?
2: Der Begriff selber ist in den 1970er Jahren durch Aktivistinnen wie beispielsweise Carol Lee in den USA geprägt worden, als ganz klare Abgrenzung zu diesem vorbelasteten Begriff der Prostitution, der oftmals mit Negativität verbunden ist. Und oftmals auch so eine Art Situation darstellt. Man ist in der Prostitution wir betrachten es innerhalb dieser Ausstellung weniger als einen Zustand oder eine Situation, sondern eben als erstmals Arbeitsbegriff. Arbeit, die auch schlecht sein kann, schlimm sein kann, Zwangsarbeit sein kann, aber eben Arbeit unterm Strich ist.
0: Sexwork, eine Kulturgeschichte der Sexarbeit, ist noch bis zum 25. Oktober in der Bundeskunsthalle in Bonn zu sehen. Weitere Informationen gibt es auf bundeskunsthalle.de. Bleibt dran, gleich sprechen wir über den HandwerkerInnenmangel und warum der weit mehr für uns bedeutet als lange Wartezeiten.

0: 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Dass es an Fachkräften im Handwerk fehlt, ist längst bekannt. Doch was der Handwerkerinnenmangel für uns wirklich bedeutet, geht weit über lange Wartezeiten hinaus. Unsere Redakteurin Lea im Gespräch mit Herrn Radermacher von der Kreishandwerkerschaft Bonn über die Wichtigkeit des Handwerks in unserem Alltag, den aktuellen Herausforderungen von Betrieben und verstaubten Berufsbildern und warum es sich lohnt, einen Blick auf die Zukunft und Innovation des Handwerks zu werfen.
1: Was mir wichtig ist, was gerade die Endkunden verstehen müssen, ist, dass Fachkräftemangel nicht nur längere Wartezeiten beim Handwerker bedeuten oder bei der Handwerkerin.
2: Wer einen Handwerker oder Handwerkerin sucht, muss aktuell im Schnitt 9 Wochen auf einen Termin warten. Das ist ärgerlich, zeigt aber auch, wie viel von HandwerkerInnen und ihrer Fachexpertise abhängt.
1: Bei aller Theorie, die wichtig ist, ersetzt sie eben nicht die Praxis. Und Google ersetzt nicht den Altmeister. Wird es auch nie. Auch die KI ersetzt den Altmeister nicht.
2: Die Kreishandwerkerschaft Bonn setzt sich als Dachverband der angeschlossenen Innungen mitunter für die Interessenvertretung der Arbeitgeber ein und arbeitet hierbei eng mit der Handwerkskammer zu Köln sowie den handwerklichen Fachverbänden zusammen. Herr Radermacher als Innungsgeschäftsführer und Experte für Kommunikation und Standortpolitik kann uns einen branchenübergreifenden Einblick in die Herausforderungen geben, denen Betriebe gegenüberstehen.
1: Wir haben zu wenige Fachkräfte für das, was eigentlich gerade bewältigt werden muss. Was ja uns vor Herausforderungen stellt, am meisten im Moment, und das eigentlich auch schon seit einigen Jahren, natürlich das Thema Bürokratie.
2: Aber bedeutet das, dass Handwerk einfach nicht mehr so zeitgemäß ist und von modernen Berufen verdrängt wird?
1: Das größte Problem ist gar nicht, dass es nicht zeitgemäß ist, weil das Handwerk ist noch zeitgemäß, sehr zeitgemäß sogar, wesentlich zeitgemäßer, als sich viele Leute vorstellen. Wir haben eher immer noch ein Imageproblem.
2: Das Bild des Handwerks mag vielleicht noch etwas eingestaubt wirken, aber ist reell wesentlich für den Wandel von morgen.
1: Wenn es darum geht, dass wir gerne in Schulen rein möchten, um über das Handwerk zu sprechen, um das Handwerk zu zeigen, wir immer noch Probleme damit haben, in die Gymnasien reinzukommen. Wir dürfen aber auch nicht den Fehler machen, zu sagen, wir wollen dem nacheifern. Wir können dem Handwerk nun mal nicht die gleichen Bedingungen schaffen, wie sie im Dienstleistungssektor oft gegeben sind. Reden wir von Homeoffice, reden wir von flexiblen Arbeitszeiten bis zu einem gewissen Grad, können wir da nicht mitgehen. Ich glaube, dass wir im Handwerk vielmehr die Stärken nochmal präsentieren müssen. Das, was ich eben auch schon gesagt habe, einen Wert in der Arbeit an sich zu sehen. Da müssen wir noch viel mehr dafür sorgen, dass den Leuten das bewusster wird, wie viel mehr hinterm Handwerk steckt und wie viel es ja auch nicht nur darum geht, meine Tochter, mein Sohn soll Arzt werden, weil das einfach etwas ist, womit man Ansehen erlangt, sondern meine Tochter, mein Sohn soll glücklich werden in dem, was er oder sie tut.
2: Nicht nur die Basis unseres Alltags, auch große Aufgaben wie die Energiewende und unsere Infrastruktur hängt von denjenigen ab, die maßgeblich für die Umsetzung davon sind.
1: Wer sind diejenigen, die eben die Fahrradwege bauen? Wer sind diejenigen, die die Wärmewende voranbringen? Das ist das Handwerk in allererster Linie.
2: Am Ende wollte ich noch wissen, was wir als Gesellschaft über das Handwerk wissen sollten.
1: Wir wissen, dass nicht alle Forderungen, die wir an die Politik stellen, eins zu eins umgesetzt werden können. Das ist auch nicht unser Anspruch. Unser Anspruch ist nur, denkt uns mit, wenn ihr Dinge tut. Handwerksbetriebe leisten einen hohen Beitrag zur Funktionalität der Gesellschaft. Und das darf man nicht unterschätzen, was das für Gemeinschaften bedeutet. Weil dieses leise Sterben der Handwerksbetriebe vor Ort wird nicht wahrgenommen. Und dass das mehr gesehen wird, das würde ich mir sehr wünschen.
2: Hierbei geht es um ein Denken in dieselbe Richtung.
0: Handwerk betrifft uns alle und verdient es, mitgedacht und unterstützt zu werden. Herr Rademacher zeigt uns, wer genau hinschaut, entdeckt eine Branche im Wandel. Höchste Zeit, sie auch so wahrzunehmen. Zu viel Wasser, zu wenig Wasser. Was bedeuten diese Extreme für den Rhein? Das hört ihr gleich nach der Musik.
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0: 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Hier auf Radio Bonn-Rhein-Sieg. Der Rhein prägt unsere Region als Lebensraum, Verkehrsweg und Wirtschaftsfaktor. Doch seine Wasserstände schwanken zunehmend, zwischen Niedrigwasser und Hochwasser. Welche Folgen hat das? Und wie können sich Bonn und die Region darauf vorbereiten? Unsere Redakteurin Eileen hat sich mit möglichen Lösungen beschäftigt und mit der Wasserexpertin Prof. Dr. Marielle Evers von der Universität Bonn gesprochen.
1: Frau Professorin Evers, Ihre Schwerpunkte sind Ökohydrologie und Wasserressourcenmanagement. Außerdem haben Sie einen UNESCO-Lehrstuhl zum Thema Mensch-Wasser-Systeme. Wie haben sich Niedrig- und Hochwasser am Rhein in den vergangenen Jahren entwickelt und welche Rolle spielt der Klimawandel dabei eigentlich?
2: Wir beobachten am Rhein eine zunehmende Veränderung des Wasserhaushalts insgesamt durch weniger Gletscherabfluss. Sie wissen ja, die Gletscher werden immer weniger Regen im Frühjahr und auch höhere Temperaturen und stärkere Verdunstung kommt es eher zu Niedrigwasser, vor allen Dingen in den Sommermonaten. Und besonders auffällig sind die ausgeprägten Niedrigwasserphasen der vergangenen Jahre, also gerade in den letzten 10 Jahren hatten wir einige Niedrigwasserphasen. Gleichzeitig bedeutet der Klimawandel nicht, dass Hochwasser verschwindet. Im Gegenteil, wir haben auch weiterhin mit Hochwasser zu rechnen.
1: Extreme Wasserbestände betreffen nicht nur die Menschen am Rhein. Auch Kommunen, Schifffahrt und Unternehmen müssen möglichst früh wissen, was auf sie zukommt. Wie zuverlässig lassen sich extreme Wasserstände heute vorhersagen? Wie weit im Voraus können Kommunen, Schifffahrt und Unternehmen sinnvoll planen?
2: Für den Rhein gibt es heute sehr leistungsfähige Vorhersagemodelle. Die aktuellen Pegelstände, Niederschlagsprognosen und halt dann auch meteorologische Daten miteinander verknüpfen. Und damit kann man ganz gute Prognosen machen. Also natürlich eher für die Vorhersagen für einige Tage. Das ist dann sehr belastbar. Und das ist natürlich auch sehr wichtig auch für die Schifffahrt, die Wasserstandsvorhersage. Ganz aktuell dieses Jahr 2026 wurde ein neues Niedrigwasserinformationssystem veröffentlicht von der Bundesanstalt für Gewässerkunde. Und das ist ein tolles Portal, wo Sie eine gute Übersicht haben über die aktuellen Wasserstände. Und nicht nur in den Oberflächengewässern, also in Flüssen, sondern auch was Grundwasser angeht.
1: Mögliche Lösungen müssen unterschiedliche Interessen berücksichtigen. Bessere Vorhersagen und Schiffe mit geringerem Tiefgang könnten die Folgen für die Wirtschaft reduzieren. Eingriffe in den Fluss können jedoch neue Belastungen für die Natur verursachen. Welche Anpassungsmaßnahmen sind bei Niedrigwasser aus wissenschaftlicher Sicht besonders sinnvoll?
2: Es gibt sehr viele Anpassungsmaßnahmen, die möglich sind gegen Niedrigwasser. Eine zentrale Maßnahme ist aus meiner Sicht, den gesamten Wasserhaushalt stärken und vom Einzugsgebiet her zu betrachten, also vom hydrologischen System. Wir müssen Wasser länger in der Landschaft halten, beispielsweise durch Reaktivierung von Feuchtgebieten wie Moore, Auen renaturieren und wieder Anbindung von abgeschnittenen Flussarmen, Flussrenaturierung. Das hält Wasser in der Landschaft und natürlich auch intakte Böden und Entsiegelung in den Städten haben eine sehr große Bedeutung. Das kann dann zwar nicht unbedingt sofort ein extremes Niedrigwasser verhindern, aber es puffert.
1: Eine abschließende Frage hätte ich noch. Wie hilft das Schwammstadtprinzip Bonn bei Starkregen, Hitze oder auch bei anhaltender Trockenheit?
2: Schwammstadtkonzept, das ist ganz, ganz spannend. Hier kann eine ganze Menge gemacht werden. In der Stadt, also zum einen natürlich erstmal auf reduzieren, Versiegelung reduzieren bei Neubebauung und dann haben wir auch Entsiegeln, Böden können Regenwasser aufnehmen, Bäume und Grünflächen speichern Wasser, Begrünung, Dachbegrünung, dadurch geben sie wieder mehr Verdunstung an die Atmosphäre ab, es kühlt die Stadt und kann gleichzeitig die Vegetation während der Trockenperiode unterstützen, also Gründächer, Baumringholen und andere Speicherelemente. Die Stadt Bonn verfolgt ja diesen Ansatz und der Stadtrat hat es 2024 schon beschlossen und wird auch, glaube ich, sukzessive verfolgt. Aber ja, es ist nicht von heute auf morgen umzusetzen. Das wird in kürzerer Zeit, weil wir halt so große Synergien hier sehen. Also so viel damit erreicht werden kann, wie was Hochwasserschutz angeht, Kühlungseffekte, teilweise für Biodiversitätserhöhung und so weiter. Also das sind wirklich wichtige Maßnahmen.
3: Vielen Dank an Frau Prof. Dr. Marielle Evers und Eileen für das spannende Gespräch. Niedrig- und Hochwasser lassen sich nicht verhindern, aber mit besseren Vorhersagen, mehr Raum für den Rhein und einer angepassten Stadtplanung können wir uns auf beide Extreme vorbereiten. Bleibt dran! Gleich sprechen wir mit einer Profiboxerin, die erforscht, wie Boxen Menschen mit Parkinson helfen kann.

0: Ihr hört Hier und Jetzt, das Radiomagazin von Studio 1, hier auf Radio Bonn-Rhein-Sieg. Wie man hören kann, bin ich gerade im Boxstudio Guts & Glory. Hier trainiert Farina The Rock Römling, deutsche Meisterin von 2023. Sie ist aber nicht nur Profiboxerin, sondern auch Wissenschaftlerin. An der Deutschen Sporthochschule Köln erforscht sie, wie Boxtraining Menschen mit Parkinson helfen kann. Mit ihr spreche ich über ihre Forschung und darüber, wie man sich als Frau in der Boxwelt durchsetzt.
1: Hi Farina, danke, dass du dir heute Zeit für uns genommen hast.
2: Ja, gerne, ich freue mich total.
1: Du promovierst an der Deutschen Sporthochschule Köln und du erforschst, wie Boxtraining Parkinson-Kranken helfen kann. Was passiert denn bei den PatientInnen, wenn sie boxen?
2: Was wir sehen können durch unsere Studien, die wir jetzt schon durchgezogen haben, dass die Parkinson-Menschen teilweise ja mit sehr schweren Symptomen zum Training kommen und in dem Moment, wo sie anfangen mit dem Training oder auch in so einer Art Flow-Zustand zu kommen, dass dann die Einschränkungen

0: Wettkampf mit 4 Runden für Frauen sind wir schon so bei, ja, 5000 Euro, kann man schon sagen, genau.
1: Du hast auch mal gesagt, dass Frauen in gemischten Studios mit männlichen Trainern untergehen. Siehst du das denn heute genauso?
0: Frauen, die wirklich Boxen mit Sparring halt lernen möchten, also boxspezifisch, die haben es halt sehr schwer. Wie zum Beispiel sehr diktatorische Systeme, sehr hierarchische Systeme, die halt weit verbreitet sind. Dann kommt es halt noch hinzu, die Partnerwahl der Frauen. Meistens sind die alleine in der Gruppe. Also du hast selten einen Kurs, wo dann halt 2 Frauen sind. Das ist ja schon mal ein Jackpot.
1: Und wenn jetzt jemand Bock hat, also eine Frau speziell, Lust hat, Boxen zu gehen, hast du da bestimmte Tipps?
0: Grenzen setzen für sich selber ist so Priorität Nummer 1. Wenn du fühlst zum Beispiel, dass ein Partner zu hart schlägt, dann sag das auch und da sollte kein falsches Ego oder sowas mitspielen. Sich dann auch immer treu bleiben und halt auch hinterfragen, warum müssen wir jetzt die und die Übungsreihenfolge machen oder diesen Stundenablauf? Also immer Fragen stellen, auch wenn man sich damit vielleicht unbeliebt macht oder aneckt.
1: Danke, Farina, für das interessante Gespräch. Wirklich spannend, dass es keine Evidenz dafür gibt, dass Boxen Parkinson auslösen kann. Und wer hätte gedacht, dass ein Profi-Wettkampf für 4 Runden 5000 Euro kostet und nur der Gegner bezahlt wird?

0: Und das war schon wieder mit Hier und Jetzt, dem Radiomagazin von Studio 1. Wir haben über die aktuelle Ausstellung in der Bundeskunsthalle Bonn gesprochen, über den Fachkräftemangel im Bonner Handwerk, über Hoch- und Niedrigwasser am Rhein und darüber, wie Boxtraining Menschen mit Parkinson helfen kann. 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
0: Wenn ihr den Anfang der Sendung verpasst haben solltet, kein Problem. 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Im Studio waren heute Lea Meyer, Eileen Romanowski und mein Name ist Eileen Nieling. Vielen Dank fürs Zuhören und bis zum nächsten Mal.

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2: Ich bin Dirk Zeitler. Im Kanzleramt in Berlin sind Spitzenvertreter von Union und SPD zu Beratungen im Koalitionsausschuss zusammengekommen. Bei verschiedenen geplanten Reformen streiten die Regierungsparteien noch. Für zusätzlichen Druck sorgen die Wahlerfolge der AfD.
3: Ein Bekenntnis, den eigentlich schon abgesprochenen Reformkurs auch durchzuziehen, das erwartet Kanzler Merz von den Gesprächen wieder einmal, muss man sagen, denn schon mehrfach hatten Union und SPD versprochen, nicht mehr zu streiten, sondern zu liefern. Auch um der AfD den Wind aus den Segeln zu nehmen und Vertrauen in die Politik zurückzugewinnen. Aber es hakt weiter an vielen Stellen. Bei der Rentenreform fehlt immer noch ein Gesetzentwurf. Bei Plastik- oder Zuckersteuer gehen der Union die Pläne aus der SPD zu weit. Jan-Henner Reitz zur Nachrichtenredaktion.
2: Das Bundeskabinett hat einen Gesetzentwurf gegen digitale Gewalt beschlossen. Vorgesehen sind neue Straftatbestände, etwa für sexualisierte Deepfakes, digitalen Voyeurismus, Cyberstalking und bestimmten Identitätsmissbrauch.
4: Wer eine nackte Frau ungefragt am Strand fotografiert oder einen nackten Mann ohne Erlaubnis in der Sauna filmt, macht sich künftig strafbar, wenn das Gesetz dann in Kraft tritt. Und wer sich Bilder einer realen Vergewaltigung ansieht oder auf dem Laptop oder in der Cloud hat, das alles wird zur Straftat. Bestraft wird künftig auch, wer unter dem Namen eines anderen Dinge im Netz verbreitet, die dem Ansehen dieses Menschen schaden können. Identitätsdiebstahl. Lea Matschulat, Nachrichtenredaktion.
2: Im Kampf gegen Cyberkriminalität ist Nordrhein-Westfalens Ermittlern ein Schlag gegen eine weltweit tätige Hackergruppe aus Russland mit dem Namen Qwin gelungen. Sie soll für digitale Angriffe und Erpressungen von fast 4000 Unternehmen und Institutionen verantwortlich sein. Ein 28-jähriger Russe wurde in Tokio festgenommen und nach Deutschland ausgeliefert. Bei ihm soll es sich um einen der führenden Köpfe der Bande handeln. Die Hackergruppe soll Millionenzahlungen von ihren Opfern erpresst haben. In der Nähe des Münchner Flughafens ist möglicherweise eine freilaufende Raubkatze unterwegs. Nach erster fachlicher Einschätzung könnte es sich um einen Puma handeln. Das sagte eine Sprecherin des Landratsamts Erding. Laut der Kreisbehörde ist die mutmaßliche Raubkatze in der Gemeinde Oberding gesichtet worden. Diese liegt nur wenige Kilometer vom Airport München entfernt. Und das waren die Nachrichten mit Dirk Zeitler.
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5: Von heute Nachmittag zu heute Nacht ja einmal kompletter Garderobenwechsel in den wasser- und winddichten Friesennerz. Immer wieder nass die Nacht durch, teilweise auch Gewitter und Sturm hier und da. Morgen dann ja so mittelusselig, immer mal wieder nass, hier und da Gewitter möglich, aber es lockert auch stellenweise mal auf. Dazu vor allem deutlich kühler, morgen kriegen wir nur noch maximal 12 bis 16 Grad.
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5: Aktuell noch zwei kleinere Staus. A1 Euskirchen-Köln zwischen Hürth und Gleuel. Dichter Verkehr 7 Minuten. Und A44 Dortmund-Kassel zwischen Marsberg und Diemelstadt. 2 Kilometer. Auch da 7 Minuten. Eine gute Fahrt. Ja, Sebastian Pulli hier. Grundsatzfrage zum Tag des Mineralwassers heute. Leitung oder Sprudel? Es gibt ja inzwischen sehr viele Videos von Amis, die das erste Mal in ihrem Leben Sprudel trinken. Ist ja nicht so weit verbreitet da. Und dadurch haben wir jetzt einfach online eine Riesensammlung von Videos mit überraschten Rülpsern. Wir ersparen euch die Tonbeispiele und spielen lieber Bibi Rexha, New Religion. Das ist auch laut und befreiend.
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1: Wenn es draußen hässlich ist, wird es drinnen umso schöner. Ziemlich usselig die Nacht durch, immer mal wieder nass, stellenweise auch mit Gewittern und Sturm. Auch morgen über den Tag immer mal wieder Regen, aber hier und da lockert es auch mal ein bisschen auf. Dazu vor allem eine ganze Ecke kühler morgen, 12 bis 16 Grad maximal nur noch.
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1: Alles sehr entspannt. Einen Stau haben wir A44 Dortmund-Kassel zwischen Marsberg und Diemelstadt. 1 Kilometer, 2 Minuten seid ihr durch. Eine gute Fahrt. Hi, Sebastian Pulli hier. Und wenn ihr sagt, ach, ich mag einfach das Gefühl, dass nachts um kurz nach 10:30 eine komplette 40-Mann-Trommelgruppe mit Karneval in Rio-Vibes in meinem Wohnzimmer kommt und mir so richtig den Gehörgang besinnungslos bläst, dann haben wir richtig gute Nachrichten. Ricky Martin gibt's gleich. Live in la vida loca. Erstmal das entspanntere Self-Aware, Tampa City. Einen schönen Abend.
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0: Bei den Nobelpreisen ging heute raus der für Chemie.
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0: Haben Forscher aus Frankreich und Japan gewonnen für ihre Forschung im Bereich der Autokatalyse. Mein Auto hat auch einen Katalysator, ich verstehe es trotzdem nicht. Wir gucken bei uns mit dem Kollegen Robert Jahns auf Nobelpreis-prämierte Erfindungen der Vergangenheit, die direkt mit unserem Alltag zu tun haben. Und heute gucken wir da in die Röhre.
2: Ich weiß ja nicht, wer von euch schon einmal in einem MRT war. Aber als ich zuletzt da reingeschoben wurde, hatte ich eigentlich nur zwei Gedanken. Erstens, hoffentlich ist es nichts Schlimmes. Und zweitens, warum um alles in der Welt ist dieses Ding so unfassbar laut? Und wie heißt eigentlich dieser Song nochmal? Weil ganz ehrlich, so oder so ähnlich hört sich das einfach an. Und eigentlich fehlt nur noch HP Baxter, der mir über die Kopfhörer irgendwas ins Ohr brüllt und ja, dann wäre der Fiebertraum perfekt. Falls ihr das alles kennt, na dann herzlichen Glückwunsch. Ihr habt schon mal mitten in Nobelpreisforschung gelegen. 2003 ging der Medizinnobelpreis nämlich an Paul Lauterbur und Peter Mansfield für entscheidende Entdeckungen rund um die Magnetresonanztomographie, also genau die Technik, die hinter dem MRT steckt. Und die kann etwas ziemlich Beeindruckendes, nämlich Ärzte können damit sehr detailliert in unseren Körper schauen, ohne dafür erstmal zum Skalpell greifen zu müssen. Aua. Und anders als beim Röntgen arbeitet ein MRT auch nicht mit Röntgenstrahlung. Also ungemütlich, aber genial.
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1: Sicherheitsbehörden haben nach Angaben der nordrhein-westfälischen Landesregierung im Ausland ein Mitglied der russischen Hackergruppe Kwilin festgenommen. Dabei handelt es sich um eines der bekanntesten und aggressivsten Hackernetzwerke weltweit, so das NRW-Innenministerium.
2: Der festgenommene 28-jährige Russe sei einer der führenden Köpfe der Hackergruppe Kwilin, so NRW-Innenminister Reul. Ermittler des Landeskriminalamtes hätten die Hackergruppe infiltriert und monatelang überwacht. Schließlich habe der 28-Jährige im Mai in Japan Urlaub machen wollen. Dort sei er in Tokio festgenommen und inzwischen nach Deutschland ausgeliefert worden. Die Hackergruppe habe weltweit tausende Unternehmen erpresst, in Deutschland 150 und Milliarden an Lösegeldforderungen gestellt. Onni Thorau, Nachrichtenredaktion.
1: Im Kanzleramt in Berlin sind Spitzenvertreter von Union und SPD zu Beratungen im Koalitionsausschuss zusammengekommen. Bei verschiedenen geplanten Reformen streiten die Regierungsparteien noch. Für zusätzlichen Druck sorgen die Wahlerfolge der AfD.
3: Ein Bekenntnis, den eigentlich schon abgesprochenen Reformkurs auch durchzuziehen, das erwartet Kanzler Merz von den Gesprächen wieder einmal, muss man sagen, denn schon mehrfach hatten Union und SPD versprochen, nicht mehr zu streiten, sondern zu liefern. Auch um der AfD den Wind aus den Segeln zu nehmen und Vertrauen in die Politik zurückzugewinnen. Aber es hakt weiter an vielen Stellen. Bei der Rentenreform fehlt immer noch ein Gesetzentwurf. Bei Plastik- oder Zuckersteuer gehen der Union die Pläne aus der SPD zu weit. Jan-Henner Reitze, Nachrichtenredaktion.
1: Russland hat die Ukraine erstmals in diesem Herbst mit einem der gefürchteten kombinierten Angriffe mit ballistischen Raketen, Marschflugkörpern und Kampfdrohnen überzogen. Die Ukraine hatte danach viele Tote, Dutzende Verletzte und schwere Schäden zu beklagen. Präsident Zelensky sprach am Abend von mindestens 25 Toten und über 100 Verletzten. In der Nähe des Münchner Flughafens ist möglicherweise eine freilaufende Raubkatze unterwegs. Nach erster Einschätzung könnte es sich um einen Puma handeln, sagte eine Sprecherin des Landratsamts Erding. Laut der Kreisbehörde ist die mutmaßliche Raubkatze in der Gemeinde Oberding gesichtet worden. Dies liegt nur wenige Kilometer vom Airport München entfernt. Das Landratsamt rief die Bevölkerung zur Vorsicht auf. Das waren die Nachrichten mit Dirk Zeitler.
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4: Wird eine nasse Nacht, auch richtig ordentlich Regen hier und da mal, teilweise auch mit Gewittern und Sturmböen. Morgen kriegen wir praktisch die Light-Version davon, ab und zu Regen, aber hier und da lockert es auch streckenweise mal auf. Vor allem wird es aber kühler, morgen nur noch maximal 12 bis 16 Grad.
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4: Zwei mittelgroße Staus, A1 Euskirchen-Köln zwischen Hürth und Gleuel, dichter Verkehr 7 Minuten und A44 Dortmund-Kassel zwischen Marsberg und Diemelstadt, 2 Kilometer sind 10 Minuten. Gute Fahrt, kommt gut an. Hi, Sebastian Pli hier und jetzt zwei Songs nacheinander, die für zwei komplett unterschiedliche Schulen von Musik stehen. Hozier, Too Sweet. Musikalisch hochanspruchsvoll, gar nicht orientiert an Trends und klingt wie nichts anderes, große Kunst. Und davor der Mainstream Nummer 1 Song, im Ursprung gemacht mit KI, um die möglichst breite Masse mitzunehmen. Moving to the Sun. Beides geil, aber auf ganz andere Art. Einen schönen Abend.
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0: Klassiker Blondie Maria. Ach Herbst, da sind wir wieder mehr drin. Die Stromkosten für die PlayStation sehr teuer gerade.
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0: Alternativ hätten wir jetzt im Programm diverse Buchtipps für euch für den Herbst. Jetzt vom Kollegen Jonas Mikolajczak. Du hast vorgelegt Brandon Sanderson, Kinder des Nebels, der erste Teil der Nebelgeborenen-Reihe, hast du gesagt. Niklas, es klingt sehr nach Herbst.
2: Ja, tatsächlich. Und es ist auch so ein bisschen Halloweenös, sag ich mal. Es spielt in einer Welt, die fast durchgängig vom Nebel geplagt ist und auch sonst gar nicht mal so geil zum Leben ist. Denn diese Welt lebt seit über 1000 Jahren unter der Knechtschaft einer Art Gott, dem obersten Herrscher. Und wer nicht zum Adel gehört, der hat in dieser Welt auch nichts zu sagen.
0: Also Klassensystem klingt gesellschaftskritisch auf eine Art und etwas modernere Fantasy, ne?
2: Ja, teilweise schon. Unser Hauptcharakter ist die 16-jährige Vin, ein Straßenkind, was auf einmal herausfindet, dass sie eine Nebelgeborene ist. Das bedeutet, sie kann gewisse Metalle benutzen, um Fähigkeiten zu kriegen. Das sind jetzt aber nicht so einfache Zaubertricks, sondern es arbeitet sehr viel mit Physik und der Wechselwirkung von den Metallen. Wird alles super cool beschrieben in dem Buch. Ja, und Vin wird dann per Zufall Teil einer Untergrundbande, die den hirnrissigen Plan hat, den 1000-jährigen Herrscher zu stürzen.
0: Okay, wenn ihr sagt, das klingt nach was für mich. Die Nebelgeborenen-Reihe, Teil 1, Kinder des Nebels, Brandon Sanderson. Danke, Jonas.
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1: Der Uselherbst kündigt sich an, heute Nacht mit Pauken und Trompeten bzw. Regen, Gewitter und Sturm. Morgen über den Tag ist er dann nicht mehr ganz so wild unterwegs, da ab und zu mal nass, teilweise Gewitter möglich, aber ab und zu gibt's auch mal Auflockerung. Deutlich kühler auf jeden Fall, 12 bis 16 Grad morgen nur noch maximal.
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1: Nichts Großes. Einmal die A1 Euskirchen-Köln haben wir zwischen Hürth und Gleuel. Dichter Verkehr, 7 Minuten obendrauf. Und A3 Köln-Frankfurt zwischen Kreuzborn-Siegburg und Bad Honnef-Linz. 1 Kilometer, 2 Minuten. Gute Fahrt, kommt gut an. Sebastian Pulli hier und Kesha gleich mit TikTok. Die erste Zeile ja da schlecht gealtert. Wake up in the morning feeling like P. Diddy. Wache morgens auf, fühle mich wie P. Diddy. Ja, der Rapper, ja, damals noch sehr, sehr cool in der Außenwahrnehmung, ist ja inzwischen verurteilt wegen Sexualstraftaten zu mehr als 4 Jahren Haft. Und deshalb singt Kesha inzwischen live bei dem Song Wake up in the morning like F. Pünktchen, Pünktchen, Pünktchen, P. Diddy, der Stinkefinger an ihn. TikTok gibt's gleich hier, aber erstmal Shallow. Lady Gaga, Bradley Cooper, kommt gut durch die Nacht.
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0: Bloody Sunday. Also so weit sollte es nicht kommen bei der Verdauung. Sprechen wir über ungesunde Ernährung. McDonald's hat ja offenbar festgestellt, der Trend in der Gesellschaft geht eher zum Gesundheitsbewussten. Und da haben sie sich gedacht, naja, da müssen wir wohl ein bisschen an unserem Menü schrauben.
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3: Ja, nee, ist klar. McDonald's will sich veredeln. Ja, und healthy wollen die werden. Demnächst gibt's da Hähnchen-Sandwich und Bowls. Die wollen mehr Proteine auf den Teller bringen. Teilweise gehen die so weit, dass man demnächst sogar Fleisch für die Burger verwenden will. Aber wie hört sich so eine Bestellung bei McDrive dann in Zukunft an, wenn da eine Edelschmiede ist und der Familienbomber da an der Sprechanlage anrollt? 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Ich kann es mir nicht vorstellen. McDonald's, das ist für mich Kindheit, Jugend, Geborgenheit. Der Ort, wo ich auch nachts um drei nach zwei Kisten Bier und dem Verlust der Muttersprache noch was zu essen kriege. Okay, es ist dann zwar nie das, was ich bestellt habe, aber das ist es ja auch dann nicht, wenn du nüchtern in McDrive bestellst. Ja, aber genau das lieben wir doch am McGis. Also, hört auf mit diesem Edel-Healthy-Scheiß und seht lieber zu, dass der Big Rösti wieder an den Start kommt.
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1: Bin Dirk Zeitler. Die Spitzen von Union und SPD haben ihre Beratungen im Koalitionsausschuss nach etwa 4 Stunden beendet. Um 22.08 Uhr verließ CSU-Chef Söder das Kanzleramt, eine Minute später der SPD-Landesvorsitzende Klingbeil. Über die Ergebnisse soll erst am Morgen unterrichtet werden. Hauptthemen der Sitzung waren die weitere Umsetzung der Reformvorhaben. Die Stimmung wurde als gut und sehr konstruktiv beschrieben. Sicherheitsbehörden haben nach Angaben der nordrhein-westfälischen Landesregierung im Ausland ein Mitglied der russischen Hackergruppe Shilin festgenommen. Dabei handelt es sich um eines der bekanntesten und aggressivsten Hackernetzwerke weltweit, so das NRW-Innenministerium.
2: Der festgenommene 28-jährige Russe sei einer der führenden Köpfe der Hackergruppe Shilin, so NRW-Innenminister Reul. Ermittler des Landeskriminalamtes hätten die Hackergruppe infiltriert und monatelang überwacht. Schließlich habe der 28-Jährige im Mai in Japan Urlaub machen wollen. Dort sei er in Tokio festgenommen und inzwischen nach Deutschland ausgeliefert worden. Die Hackergruppe habe weltweit tausende Unternehmen erpresst, in Deutschland 150 und Milliarden an Lösegeldforderungen gestellt. Onni Thorau, Nachrichtenredaktion.
1: Mit Durchsuchungen in verschiedenen Städten in NRW, in Berlin und den Niederlanden ist die Polizei gegen eine Bande von Goldschmugglern vorgegangen. 3 Hauptverdächtige wurden festgenommen. Es geht um den Verdacht der Geldwäsche.
3: Mit Geld aus Drogengeschäften soll die Bande bei verschiedenen Juwelieren Altgold gekauft haben. Das wurde eingeschmolzen und zu Barren verarbeitet. Die wurden dann in die Türkei geschmuggelt. Insgesamt geht es um 4 Tonnen Gold im Wert von mehr als 200 Millionen Euro. Die Geldwäsche soll die Bande sozusagen als Dienstleistung angeboten haben. Sichergestellt wurden auch mehrere Autos mit professionell eingebauten Schmuggelverstecken. Jan-Henner Reitze, Nachrichtenredaktion.
1: Beim Frontalzusammenstoß eines Autos mit 3 Kleinkrafträdern sind in Brandenburg 4 Menschen ums Leben gekommen. Der Unfall passierte am Abend bei Biesetal, wie die Polizei mitteilte. Demnach wollte der Autofahrer mehrere Fahrzeuge überholen und stieß dabei mit 3 von 4 entgegenkommenden Mopeds zusammen. Der Wagen geriet dann in Brand.
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5: Das ist wirklich ein ungemütliches Wetter. Stark, Regen immer mal wieder örtlich. Ist auch mal ein Gewitter drin. Temperaturen so zwischen 9 und 12 Grad. Dann nachher der Donnerstag. Dann nachher der Tag wird auch nicht so viel besser. Bedeckt, immer wieder Regen. Temperaturen so zwischen 12 und 16 Grad. Also es wird nicht nur regnerischer, es wird auch frischer. Und auch am Freitag gibt es immer wieder Wolken. Und es ist immer wieder regnerisch zwischendurch bei 11 bis 14 Grad. Und auch der Samstag, der wird auch relativ regnerisch. Aber da gibt es ein paar Wolkenlücken endlich mal und ein paar trockenere Phasen.
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6: A4 Köln-Aachen zwischen Kreuz-Aachen und Grenzübergang Fetschau, 3 Kilometer Stau. Und A44 Düsseldorf-Essen zwischen Düsseldorf-Stockum und Kreuz-Düsseldorf-Nord, 1 Kilometer stockender Verkehr. Wir wünschen allen unterwegs gute Fahrt.
5: Schöne Nacht mit uns. Robbie Williams ist ja derzeit auf Europa-Tour. Unter anderem hat er ja auch schon Halt gemacht in Düsseldorf in diesem Jahr. Und jetzt hat er angekündigt, im nächsten Jahr, da macht er vielleicht so 1-2 Festivals. Und er kommt auch für ein Festival nach Deutschland zum Lollapalooza. Das ist dummerweise in Berlin, also ein bisschen weiter weg. Aber ich sag mal so, wir holen euch Robbie Williams jetzt in diesem Moment nach NRW. Wir spielen ihn nämlich gleich. Robbie Williams mit Let Me Entertain You.
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0: Das kennt ihr vielleicht auch, ja, von den Kindern, wenn die mal von der Schule zurückkommen und euch dann erzählt, war wieder so dreckig da, vor allen Dingen die Schulklos und so. Aber, dass ihr vom Schuldirektor eine E-Mail bekommt, wo drin steht, so, ihr könnt überlegen, ob ihr die Kinder heute zur Schule bringt oder nicht, weil die Schule ist unfassbar dreckig. Das will ich keinem zumuten. Das ist neu. Kollege Sascha Fassbender, ist so ähnlich passiert in Minden, ne?
1: Ja, genau. Wegen Personalmangel wurde die Schule einfach mehrere Tage nicht sauber gemacht. Also Personalmangel beim Reinigungsunternehmen. Die Stadt Minden hat der Reinigungsfirma dann auch gekündigt. Dann hat die Schule gesagt, die Eltern sollen selbst entscheiden, ob die Kids in die dreckige Schule gehen oder eben nicht.
0: Ist bei vielen Eltern ja weniger eine Frage der Lust und mehr eine Frage der Betreuung, würde ich mal sagen,
1: ja,
0: oder?
1: Ja, ganz genau. Deswegen sind tatsächlich relativ viele Schulkinder in die Klassen gekommen, in die dreckigen Klassen.
0: Ja, ich will es mir gar nicht vorstellen, wie es da ausgesehen haben muss. Sascha, du hast ja mit dem Direktor dieser Grundschule an der Bastau in Minden gesprochen.
1: Ja.
0: Wie ist der aktuelle Stand?
1: Besser, deutlich besser. Gestern waren wieder Reinigungskräfte da und es ist jetzt auch wieder sauber und es gibt jetzt auch ein Sportfest.
0: So. Happy End. Also, krasse Geschichte da in Minden.
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1: Ungemütliche Nacht ist es derzeit, es ist bedeckt, es regnet, teilweise ist sogar Gewitter örtlich mal drin und auch Starkregen. Und nachher im Tagesverlauf geht es eigentlich so weiter, also relativ regnerisch, auf jeden Fall wolkig und Temperaturen so zwischen 12 und 16 Grad. Und auch der Freitag wird eher ungemütlich, sehr viel Regen ist dabei, bis 14 Grad. Am Samstag gibt es zumindest wieder ein paar trockenere Phasen.
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2: A40 Duisburg-Venlo zwischen Wachtendonk und Wankum. 1 Kilometer Stau. Und A44 Düsseldorf-Essen zwischen Düsseldorf-Stockum und Kreuz Düsseldorf-Nord. 1 Kilometer stockender Verkehr. Wir wünschen allen unterwegs gute Fahrt.
1: Bon Jovi kommen vermutlich. Das hoffen zumindest die Fans und so ein paar deuten es sogar schon an aus dem Kreise von Bon Jovi. Sie kommen nach Deutschland für ein einziges Konzert oder zumindest für Konzerte in einer Stadt nur. Also sie touren nicht so richtig durch Deutschland. Ist ja gerade sehr, sehr trendy. Die Backstreet Boys haben es vorgemacht. Die haben ja ihre 10 Konzerte nur in Düsseldorf gegeben, in Europa. Und Bon Jovi wollen es auch so machen. Zumindest nur ein paar Konzerte geben. Und das dann auch nur in München. Ist aber alles noch nicht bestätigt. Und deswegen müssen wir noch abwarten. Ihr müsst nicht abwarten, bis ihr Bon Jovi hört. Ihr hört sie gleich bei uns mit Always aus den 90ern. Vorher noch Cyril und Christina Perry. Schöne Nacht mit uns.
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1: Ich bin Dirk Zeitler. Der frühere BND-Präsident August Hanning sitzt in Untersuchungshaft. Ein Ermittlungsrichter am Bundesgerichtshof in Karlsruhe setzte den Haftbefehl gegen den 80-Jährigen in Vollzug. Ihm wird Spionage vorgeworfen.
2: Nach seiner Beamtenlaufbahn soll Hanning über Jahre von seinem früheren Büroleiter interne BND-Dokumente bekommen und für seine Tätigkeit als Sicherheitsberater verwendet haben. Kunden dieses Geschäftsmodells sollen unter anderem Nachrichtendienste anderer Länder gewesen sein. Welche genau ist unklar, auch welche geheimen BND-Infos so nach außen gedrungen sind. Der frühere Büroleiter sitzt auch schon in Untersuchungshaft wegen Beihilfe. Jan-Henner Reitze, Nachrichtenredaktion.
1: Die Spitzen von Union und SPD haben ihre Beratungen im Koalitionsausschuss am Abend nach etwa 4 Stunden beendet. Über die Ergebnisse soll erst am Morgen unterrichtet werden, voraussichtlich schriftlich. Hauptthema der Sitzung war die weitere Umsetzung der Reformvorhaben. Die Stimmung wurde als gut und sehr konstruktiv beschrieben. Sicherheitsbehörden haben nach Angaben der nordrhein-westfälischen Landesregierung im Ausland ein Mitglied der russischen Hackergruppe Chilin festgenommen. Dabei handele es sich um eines der bekanntesten und aggressivsten Hackernetzwerke weltweit, so das NRW-Innenministerium.
3: Der festgenommene 28-jährige Russe sei einer der führenden Köpfe der Hackergruppe Chilin, so NRW-Innenminister Reul. Ermittler des Landeskriminalamtes hätten die Hackergruppe infiltriert und monatelang überwacht. Schließlich habe der 28-Jährige im Mai in Japan Urlaub machen wollen. Dort sei er in Tokio festgenommen und inzwischen nach Deutschland ausgeliefert worden. Die Hackergruppe habe weltweit tausende Unternehmen erpresst, in Deutschland 150 und Milliarden an Lösegeldforderungen gestellt. Onni Thorau, Nachrichtenredaktion.
1: Bei einem Frontalzusammenstoß sind in Brandenburg 4 Menschen ums Leben gekommen. Der Unfall passierte am Abend bei Biesenthal im Landkreis Barnim, wie die Polizei mitteilte. Demnach wollte der Autofahrer mehrere Fahrzeuge überholen und stieß dabei mit 3 von 4 entgegenkommenden Mopeds zusammen. Der Wagen geriet dann in Brand.
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4: Das ist eine sehr, sehr ungemütliche Nacht, mit der wir da gerade rechnen müssen. Immer mal wieder gibt es Starkregen örtlich. Es kann auch mal ein Gewitter dabei sein, 9 bis 12 Grad. Und nachher im Tagesverlauf wird es nicht so richtig viel wärmer, 12 bis 16 Grad. Dann und auch da immer mal wieder Regen, teilweise auch kurze Gewitter, aber das nur örtlich. Und ja, von der Sonne ist eigentlich heute dann im Tagesverlauf nichts zu sehen. Am Freitag wird es dann auch eher ungemütlich. Sehr viel Regen und sehr viel Wolken und Temperaturen dann auch nur noch so bis 14 Grad.
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5: Zurzeit liegen uns keine Meldungen vor. Wir wünschen allen unterwegs gute Fahrt.
4: 8. Oktober, es ist Donnerstag, Woche ist ja auch schon fast wieder geschafft, egal wo ihr gerade seid, weswegen ihr nicht schlafen könnt oder nicht schlafen dürft, wir sind bei euch, jetzt mit 3 Hits. Gute Nacht.
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0: Ihr wart doch schon Pilze sammeln bestimmt, oder? Komm, es ist Herbst. Und natürlich könnten wir euch jetzt wirklich Tipps zur Pilzsuche geben. Aber die Todesrate ist da immer so hoch, deswegen machen wir das besser nicht mehr. Es ist ein Scherz, hallo. Nee, aber statt Tipps haben wir uns gedacht, Mensch, wie wär's, wenn wir nicht nur eure Küche, sondern auch euren Wortschatz herbstlich ein bisschen aufpimpen. Statt Herbstdeko im Fenster hübschen wir euren Fundus an Schimpfwörtern herbstlich auf. Wir sind bei Pilznamen fündig geworden. Kollegin Laura Potting ist da, hallo.
1: Hallo, du geschmückter Schleimkopf.
0: Das ist nett. Wir dachten uns, wir beleidigen uns einfach mit Pilznamen. Das funktioniert sehr gut. Passt wunderschön zum Herbst. Oh, Sünde. Und so kreativ besser, als wenn man sagt, dumme Sau, oder?
1: Ja, das stimmt. Der geschmückte Schleimkopf ist übrigens essbar. Darfst aber nicht mit dem schönen gelben Klumpfuß verwechseln. Das wird dann gefährlich.
0: Ja, wir halten uns strenger. Echte Pilznamen, wie ihr merkt. Schön gelber Klumpfuß. Das gefällt mir als Beleidigung. Wie wolltest du unseren Chef letztens noch nennen?
1: Du rötelnder Wüstling.
0: Laura, bitte, reiß dich zusammen, du krause Glucke.
1: Vielen Dank.
0: Warum? Nee, Moment, ich wollte dich beleidigen. Was
1: ja, dann musst du aber was Besseres aussuchen.
0: Was
1: im Netz
0: denn?
1: Steht, die krause Glucke ist eine Delikatesse. Wer sie findet, ist ein Glückspilz. Und sie hat ein einzigartiges optisches Erscheinungsbild. Und ich muss sagen, das trifft alles auf mich zu.
0: Ja, dass du immer direkt so größenwahnsinnig dann werden musst, ich weiß es auch nicht.
1: Pass mal auf, du gedrungener Wulstling.
0: Oh, jetzt wird's aber sehr gut. Oh, nicht so gut, aber gekocht, durchaus essbar. Wobei auch hier Verwechslungsgefahr besteht mit einem giftigen Pilz. Ne?
1: Wobei im Internet auch steht, der Geschmack des Wulstlings ist unbedeutend. Das passt wieder zu dir.
0: Ich bedeute dir also nichts, du blöde Bauchwehkoralle.
1: Jetzt gehst du aber wirklich zu weit.
0: Warum, das passt es?
1: Ja, leider schon.
0: Erzähl, das will ich jetzt wissen.
1: Nee,
0: erzähl
1: lieber nicht. Nee, halt.
0: Los jetzt, erzähl es.
1: Okay, bei Wikipedia steht, die Bauchfehlkoralle, auch bekannt als blasse Koralle, ist eine giftige Pilzart aus der Familie der Schweinsohrverwandten.
0: Herrlich, da gibt es so viele Parallelen zu dir, das ist herrlich.
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1: Das ist wirklich ein ungemütliches Wetter. Stark, Regen immer mal wieder örtlich. Ist auch mal ein Gewitter drin. Temperaturen so zwischen 9 und 12 Grad. Dann nachher der Donnerstag. Dann nachher der Tag wird auch nicht so viel besser. Bedeckt, immer wieder Regen. Temperaturen so zwischen 12 und 16 Grad. Also es wird nicht nur regnerischer, es wird auch frischer. Und auch am Freitag gibt es immer wieder Wolken. Und es ist immer wieder regnerisch zwischendurch bei 11 bis 14 Grad. Und auch der Samstag, der wird auch relativ regnerisch. Aber da gibt es ein paar Wolkenlücken endlich mal und ein paar trockenere Phasen.
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2: Zurzeit liegen uns keine Meldungen vor. Wir wünschen allen unterwegs gute Fahrt.
1: Das ist wirklich so eine Konstellation. Ja, da denkt man sich, hätte ich jetzt gar nicht mit gerechnet. Wir hatten das damals ja schon bei Apache 207 und Udo Lindenberg. Die haben ja mit Kometen richtigen Hit da geleistet und alle haben sich gedacht, was machen die beiden zusammen? Ja, Musik machen die beiden zusammen. Und letztendlich ist es nichts anderes wie der Star-DJ Martin Garrix, der sich zusammengetan hat mit dem Singer-Songwriter Ed Sheeran, ja? Also elektronische Musik mit handgemachter Popmusik. Und das passt zusammen sehr, sehr gut. Hören wir gleich Repeat It nach Ronan Keating, Father and Son.
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0: Welche Rocker haben eigentlich die 2000er geprägt? Welche Band fällt euch da ein? Es kann eigentlich nur eine geben, oder? Nickelback. Mittlerweile sind sie über 30 Jahre schon unterwegs und machen Musik. Ein neues Album ist jetzt auch am Start. Everything Under the Sun kommt am 30. Oktober raus, dauert also noch ein bisschen. Katrin Teske aus der Musikredaktion hat Bassist Mike Krüger gestern in Köln getroffen und ein Listening-Session mit Fans gab es auch noch. Es muss toll gewesen sein, oder?
1: Getroffen haben wir uns in einem schicken Hotel-Konferenzraum. Da gab es für Mike erstmal einen entkoffinierten Kaffee. War ihm ganz wichtig, weil er vor Nickelback als Barista immer ein bisschen zu viel Koffein hatte. Aber wir waren ja nicht für Kaffee da, sondern für das kommende Album. Und das hat Mike ganz simpel mit dem Titel beschrieben.
2: The album is truly best described by the title. From one end to the other of sounds and styles. You know, hard bangers to the classic love songs and everything in between. And it's everything under the sun.
1: Der Titel umfasst das ganze Spektrum des Albums. Von harten Bangern bis hin zu den typischen Balladen und allem dazwischen. Also stumpf übersetzt alles unter der Sonne. 12 Songs werden auf der neuen Platte sein. Keiner klingt wie der andere. Und Mike hat auch schon einen klaren Favoriten.
2: Technicolor Steamboat is probably the one that I think is the most fun, because it's kind of unusual.
1: Den mag er, weil er so anders und ungewöhnlich klingt, ähnlich ungewöhnlich wie Nickelbacks Entscheidung, dass
2: it's kind of unusual.
1: Den mag er, weil

0: Album und auch generell frei raushauen konnten. Und auch da.
1: Wahnsinn. Puls von 200. Aber super netter Typ, also wirklich ganz authentisch.
2: Super nahbar, super witzig.
3: Das ist toll, dass er sich für uns die Zeit nimmt, mit uns Bilder macht, Fragen beantwortet. Ne? So ein Fanherz lebt davon.
0: Also ein schöner und gelungener Abend und ein vielseitiges Album, auf das wir uns freuen können.
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1: Ich bin Dirk Zeitler. Der Koalitionsausschuss von Union und SPD ist nach rund 4 Stunden zu Ende gegangen. Über Ergebnisse soll erst am Morgen informiert werden, voraussichtlich schriftlich. Eine Pressekonferenz ist diesmal nicht geplant. Hauptthemen waren der Haushalt 2027 und die Umsetzung bereits beschlossener Reformen. Die Stimmung sei gut und sehr konstruktiv gewesen, heißt es. Seit einer Woche gilt jetzt wieder der Tankrabatt. Der Bund verzichtet auf Steuern in Höhe von knapp 17 Cent pro Liter, um die Autofahrer zu entlasten. Das Ganze ist aber weiter ziemlich umstritten.
2: Bisher sehen sich eher die Kritiker bestätigt. Der Tankrabatt werde, wie befürchtet, nicht vollständig an die Autofahrerinnen und Autofahrer weitergegeben, rechnen zum Beispiel Experten des IFO-Instituts vor. Teilweise gäbe es erhöhte Preise, für die keine offensichtliche Erklärung durch Ölpreis- oder Währungswechselkurse erkennbar sei. Branchenvertreter der Tankstellengesellschaften behaupten dagegen, die 17 Cent Steuersenkung werde weitergegeben. Allerdings seien die Einkaufspreise für Kraftstoffe am Weltmarkt zuletzt gestiegen.